0: ist jetzt Ermittlungsaufgabe der Brandenburger Polizei. Sie bittet Autofahrer, besonders morgens und abends bei tiefstehender Sonne vorsichtig zu fahren. Die Odeck schlägt Alarm. Einer der wichtigsten Schienenadern im Land droht der Kollaps. Schon jetzt sorgen Baustellen immer wieder für Verspätungen und Zugausfälle auf der RE1-Strecke zwischen Berlin und Frankfurt. Ab Januar 2029 soll die Strecke nun für 9 Monate wegen Bauarbeiten voll gesperrt werden. Die Odeck warnt vor massiven Belastungen für tausende Pendler. Infrastrukturminister Grumbach verspricht für die Zeit der Sperrung einen umfangreichen Ersatzverkehr. Wer in diesem Jahr ein neues E-Auto oder Hybridfahrzeug gekauft oder geleast hat, kann dafür ab sofort die staatliche Förderprämie beantragen. Je nach Familiengröße, Einkommen und Fahrzeug sind bis zu 6.000 Euro drin, auch rückwirkend ab Jahresanfang. Die Prämie gilt nicht für gebrauchte Autos. Manuel Neuer wird bei der Fußball-Weltmeisterschaft im deutschen Tor stehen. Nach übereinstimmenden Medienberichten hat Bundestrainer Nagelsmann schon Stammtorhüter Oliver Baumann darüber informiert. Der will als Ersatzmann mit zur WM fahren. Offiziell gibt Nagelsmann seinen Kader am Donnerstag bekannt. 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
1: Wer war in den letzten 2-3 Jahren auf mindestens so 2-3 Hochzeiten? Kurz mal klatschen bitte. Wer war? So viele? Ja krass. Stopp mal. Wenn wir mal über die Einladungskarten reden, die sind immer gleich, oder? Dieses Gelogene immer, oder? Du weißt, wie asozial der Mensch ist, aber die Einladungskarte ist immer, oh, wir sind so süß. Martin und Nathalie haben draufgeschrieben, wir trauen uns. Soll witzig sein, wegen wir trauen uns und wir trauen uns, versteht ihr? Wo ich mir dachte, sei doch ehrlich, schreib doch auf, wir müssen, 8. Monat. Weißt du? Das Ding ist, guck mal, Martin ist genauso assi wie ich. Und da hat er einen Satz draufgeschrieben, da könnt ihr euren Kotzreiz schon mal trainieren. Pass auf, ist kein Witz. Er schreibt auf die Einladungskarte rauf, wir sind alle Engel mit einem Flügel. Hier vorne, oh mein Gott. Ja, vor allem, was ist ein Engel mit einem Flügel, oder? Hey Leute, was geht ab, Mann? Was geht? Warum fliegst du im Kreis, Digga? Er hat mir nur einen Flügel gegeben. Wir sind alle Engel mit einem Flügel. Wir müssen uns umarmen, wenn wir fliegen wollen. Ich sag euch ehrlich, wenn ich einen Flügel brauche, dann trinke ich einen Red Bull zum Frühstück. Ja, aber nicht so eine Scheiße.
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2: Mit Alexander Kanja. Guten Morgen. Viele Tankstellenbetreiber halten sich nicht an die 12-Uhr-Regel. Bundesweit erhöht jede 5. Tankstelle die Preise mehrmals am Tag. Regional gibt es dabei große Unterschiede. In Bayern wird das Gesetz am häufigsten gebrochen, in Berlin am wenigsten. Laut dem Verbraucherdienst Mehr tanken ist Esso das schwarze Schaf unter den Tankstellen. Bei Aral wird am wenigsten abgezockt.
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3: Prenzlau will neue Ärzte in die Uckermark holen und hat jetzt ein Argument mehr zu bieten. Die Stadt hat neue Baugrundstücke freigegeben, Platz für 7 Eigenheime am Seelöber See. 600.000 Euro hat die Erschließung gekostet. 2 Spielplätze gibt es schon, ein Bolzplatz soll noch kommen. Klarer Himmel, Lokalstudio Nordost in Eberswalde.
4: Südbrandenburger Firmen bekommen ab sofort Hilfe bei internationalen Azubis. Die IHK Cottbus und TÜV Rheinland Akademie haben dafür eine neue Servicestelle gestartet. Sie unterstützt Betriebe bei Anwerbung, Visa und Integration in der Ausbildung. Mumi Ortwald, BB Radio, Lokalstudio Niederlausitz in Cottbus.
2: Bei einem schweren Unfall auf der L15 bei Wittstock ist ein Mensch ums Leben gekommen. Der Fahrer oder die Fahrerin verbrannte bis zur Unkenntlichkeit, eingeklemmt im Fahrzeug. Die Rettungskräfte waren stundenlang im Einsatz und haben ein Übergreifen der Flammen auf den Wald verhindert. Die Unfallursache ist jetzt Ermittlungsaufgabe der Brandenburger Polizei. Sie bittet Autofahrer, besonders morgens und abends bei tiefstehender Sonne vorsichtig zu fahren. Die ODEC schlägt Alarm. Einer der wichtigsten Schienenadern im Land droht der Kollaps. Schon jetzt sorgen Baustellen immer wieder für Verspätungen und Zugausfälle auf der RE1-Strecke zwischen Berlin und Frankfurt. Ab Januar 2029 soll die Strecke nun für 9 Monate wegen Bauarbeiten voll gesperrt werden. Die ODEC warnt vor massiven Belastungen für tausende Pendler. Infrastrukturminister Krumbach verspricht für die Zeit der Sperrung einen umfangreichen Ersatzverkehr. Wer in diesem Jahr ein neues E-Auto oder Hybridfahrzeug gekauft oder geleast hat, kann dafür ab sofort die staatliche Förderprämie beantragen. Je nach Familiengröße, Einkommen und Fahrzeug sind bis zu 6.000 Euro drin, auch rückwirkend ab Jahresanfang. Die Prämie gilt nicht für gebrauchte Autos. Manuel Neuer wird bei der Fußball-Weltmeisterschaft im deutschen Tor stehen. Nach übereinstimmenden Medienberichten hat Bundestrainer Nagelsmann schon Stammtorhüter Oliver Baumann darüber informiert. Der will als Ersatzmann mit zur WM fahren. Offiziell gibt Nagelsmann seinen Kader am Donnerstag bekannt. 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
1: Ich hatte letztens einen Kumpel zum Fußballgucken eingeladen. Er hat sogar ein Geschenk mitgebracht. 6er-Pack Bier. Ich sag, wo holst du solche Einfälle her? Sagt er, nein, jetzt guck doch erstmal. Das ist ganz besonderes Bier. Jede Flasche hat ein anderes Flavor. Eine schmeckt nach Litchi, eine nach Cranberry, eine nach Kiwi. Ich war eigentlich mit dem Biergeschmack immer ganz zufrieden. Dann habe ich es vergessen. Ein paar Wochen später gucke ich alleine Fußball. Dortmund-Bayern, Wahnsinnsspiel. Ich rufe in die Küche, Schatz, würdest du bitte ausnahmsweise so lieb sein, mir ein Bier bringen, bitte, danke. Hat sie auch gemacht, kam mit der Pulle an, Kronkorken war schon ab, ich trinke. In der Kopfnote Zimt, Nelken, Lebkuchengewürz, im Abgang Kardamom. Ich mache ja jeden Spaß mit, ne? Aber eine Ecke für Dortmund in einem Spiel gegen die Bayern ist nicht der Moment. Für ein Weihnachtsbier, das nach Rentierscheiße schmeckt.
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4: Mit Alexander Kanja. Guten Morgen. Viele Tankstellenbetreiber halten sich nicht an die 12-Uhr-Regel. Bundesweit erhöht jede 5. Tankstelle die Preise mehrmals am Tag. Regional gibt es dabei große Unterschiede. In Bayern wird das Gesetz am häufigsten gebrochen, in Berlin am wenigsten. Laut dem Verbraucherdienst Mehr tanken ist Esso das schwarze Schaf unter den Tankstellen. Bei Aral wird am wenigsten abgezockt.
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5: Prenzlau will neue Ärzte in die Uckermark holen und hat jetzt ein Argument mehr zu bieten. Die Stadt hat neue Baugrundstücke freigegeben. Platz für 7 Eigenheime am Seelöber See. 600.000 Euro hat die Erschließung gekostet. 2 Spielplätze gibt es schon, ein Bolzplatz soll noch kommen. Klarer Himmel, Lokalstudio Nordost in Eberswalde.
6: Südbrandenburger Firmen bekommen ab sofort Hilfe bei internationalen Azubis. Die IHK Cottbus und TÜV Rheinland Academy haben dafür eine neue Service
4: und haben ein Übergreifen der Flammen auf den Wald verhindert. Die Unfallursache ist jetzt Ermittlungsaufgabe der Brandenburger Polizei. Sie bittet Autofahrer, besonders morgens und abends bei tiefstehender Sonne vorsichtig zu fahren. Die ODEC schlägt Alarm. Einer der wichtigsten Schienenadern im Land droht der Kollaps. Schon jetzt sorgen Baustellen immer wieder für Verspätungen und Zugausfälle auf der RE1-Strecke zwischen Berlin und

0: Frankfurt. Ab Januar 2029 soll die Strecke nun für 9 Monate wegen Bauarbeiten voll gesperrt werden. Die ODEC warnt vor massiven Belastungen für tausende Pendler. Infrastrukturminister Krumbach verspricht für die Zeit der Sperrung einen umfangreichen Ersatzverkehr. Wer in diesem Jahr ein neues E-Auto oder Hybridfahrzeug gekauft oder geleast hat, kann dafür ab sofort die staatliche Förderprämie beantragen. Je nach Familiengröße, Einkommen und Fahrzeug sind bis zu 6.000 Euro drin, auch rückwirkend ab Jahresanfang. Die Prämie gilt nicht für gebrauchte Autos. Manuel Neuer wird bei der Fußball-Weltmeisterschaft im deutschen Tor stehen. Nach übereinstimmenden Medienberichten hat Bundestrainer Nagelsmann schon Stammtorhüter Oliver Baumann darüber informiert. Der will als Ersatzmann mit zur WM fahren. Offiziell gibt Nagelsmann seinen Kader am Donnerstag bekannt. 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
1: Mein schlimmster Auftritt war im Gefängnis. Wirklich, Justizvollzugsanstalt Heilbronn. Ein Kumpel von mir ist Wärter, hat gemeint, Özcan Bruder, kannst du dir vorstellen, bei uns im Gefängnis eine Show zu machen? Muss man sich vorstellen, es ist ein Sportplatz, Wände sind 10 Meter hoch, Stacheldraht drumherum. Und es war Sommer, 40 Grad, und die haben in der Mitte eine kleine Bühne aufgebaut. Mit Mikrofonständer habe ich zu meinem Kumpel gemeint, ich so, hey Bro, warum habt ihr keinen Sonnenschutz oder seitliche Wände hingemacht für die Sonne? Dann hat er gemeint, Özcan, wir Wärter, wir müssen aus jeder Perspektive auf die Bühne schauen können. Es kann sein, dass während deinem Auftritt einer der Insassen Schraubenzieher zieht, hochrennt und dir in den Hals sticht. Dann sehen wir das und dann können wir hoch und den wegziehen. Wann genau zieht ihr den dann weg? Dann habe ich gesagt, warum steht ihr nicht die ganze Zeit an der Bühne? Da hat gesagt, Moruk, wir stehen doch nicht in der Sonne eine Stunde lang, Alter.
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2: Mit Alexander Kanja. Guten Morgen. Viele Tankstellenbetreiber halten sich nicht an die 12-Uhr-Regel. Bundesweit erhöht jede fünfte Tankstelle die Preise mehrmals am Tag. Regional gibt es dabei große Unterschiede. In Bayern wird das Gesetz am häufigsten gebrochen, in Berlin am wenigsten. Laut dem Verbraucherdienst Mehr tanken ist Esso das schwarze Schaf unter den Tankstellen. Bei Aral wird am wenigsten abgezockt.
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3: Prenzlau will neue Ärzte in die Uckermark holen und hat jetzt ein Argument mehr zu bieten. Die Stadt hat neue Baugrundstücke freigegeben. Platz für 7 Eigenheime am Seelöber See. 600.000 Euro hat die Erschließung gekostet. 2 Spielplätze gibt es schon. Ein Bolzplatz soll noch kommen. Klarer Himmel, Lokalstudio Nordost in Eberswalde.
4: Südbrandenburger Firmen bekommen ab sofort Hilfe bei internationalen Azubis. Die IHK Cottbus und TÜV Rheinland Academy haben dafür eine neue Servicestelle gestartet. Sie unterstützt Betriebe bei Anwerbung, Visa und Integration in der Ausbildung. Mumi Ortwald, BB Radio, Lokalstudio Niederlausitz in Cottbus.
2: Bei einem schweren Unfall auf der L15 bei Wittstock ist ein Mensch ums Leben gekommen. Der Fahrer oder die Fahrerin verbrannte bis zur Unkenntlichkeit, eingeklemmt im Fahrzeug. Die Rettungskräfte waren stundenlang im Einsatz und haben ein Übergreifen der Flammen auf den Wald verhindert. Die Unfallursache ist jetzt Ermittlungsaufgabe der Brandenburger Polizei. Sie bittet Autofahrer, besonders morgens und abends bei tiefstehender Sonne vorsichtig zu fahren. Die ODEC schlägt Alarm. Einer der wichtigsten Schienenadern im Land droht der Kollaps. Schon jetzt sorgen Baustellen immer wieder für Verspätungen und Zugausfälle auf der RE1-Strecke zwischen Berlin und Frankfurt. Ab Januar 2029 soll die Strecke nun für 9 Monate wegen Bauarbeiten voll gesperrt werden. Die ODEC warnt vor massiven Belastungen für tausende Pendler. Infrastrukturminister Krumbach verspricht für die Zeit der Sperrung einen umfangreichen Ersatzverkehr. Wer in diesem Jahr ein neues E-Auto oder Hybridfahrzeug gekauft oder geleast hat, kann dafür ab sofort die staatliche Förderprämie beantragen. Je nach Familiengröße, Einkommen und Fahrzeug sind bis zu 6.000 Euro drin, auch rückwirkend ab Jahresanfang. Die Prämie gilt nicht für gebrauchte Autos. Manuel Neuer wird bei der Fußball-Weltmeisterschaft im deutschen Tor stehen. Nach übereinstimmenden Medienberichten hat Bundestrainer Nagelsmann schon Stammtorhüter Oliver Baumann darüber informiert. Der will als Ersatzmann mit zur WM fahren. Offiziell gibt Nagelsmann seinen Kader am Donnerstag bekannt. 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
1: Kommt die Phase im Leben eines Mannes, da hast du am Arsch mehr Haare als auf dem Kopf. Und dann musst du entscheiden. Rasur oder Handstand. Das ist... Das ist, wo wir sind. Nicht? Und das Konzept Haare habe ich auch noch nicht so richtig verstanden. Ne? Weil Haare sagen sich ja offensichtlich so, wir sind jetzt 30 Jahre oben raus. Jetzt machen wir mal Nase, Ohr, Nacken. Oder was ist das, Alter? Was soll das? Ja, Evolution, Ingmar, Evolution. Was denn für eine Evolution? Ne? Hat so ein Mammut sich totgelacht, wenn es einen Glatzkopf gesehen hat, oder was? Ne? Und ich meine, die Glatze war ja gar nicht meine Idee. Ne? Die Glatze war die Idee von meinem Barbier. Habe ich beim Barbier gesessen, ne? Wollte einfach nur den Bart machen. Dann sagt er zu mir, Brudi, Sommer, mach mal Haare weg. Ich meine, steht mir das? Und dann sagt er, ja klar. Dann rasiert er den Bart, macht mir die Haare ordentlich, ne? Die Glatze schön. Dann stehen wir beide vorm Spiegel, gucken beide in den Spiegel. Und dann sagt er so, und? Und ich sage zu ihm, Alter, ich sehe eins zu eins aus wie du. Lebe jetzt als Ostdeutscher gefangen im Körper eines libanesischen Drogendealers.
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0: Danke.
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2: Mit Alexander Kanja. Guten Morgen. Viele Tankstellenbetreiber halten sich nicht an die 12-Uhr-Regel. Bundesweit erhöht jede fünfte Tankstelle die Preise mehrmals am Tag. Regional gibt es dabei große Unterschiede. In Bayern wird das Gesetz am häufigsten gebrochen, in Berlin am wenigsten. Laut dem Verbraucherdienst Mehr tanken ist Esso das schwarze Schaf unter den Tankstellen. Bei Aral wird am wenigsten abgezockt.
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3: Prenzlau will neue Ärzte in die Uckermark holen und hat jetzt ein Argument mehr zu bieten. Die Stadt hat neue Baugrundstücke freigegeben, Platz für 7 Eigenheime am Seelöber See. 600.000 Euro hat die Erschließung gekostet. 2 Spielplätze gibt es schon, ein Bolzplatz soll noch kommen. Klarer Himmel, Lokalstudio Nordost in Eberswalde.
4: Südbrandenburger Firmen bekommen ab sofort Hilfe bei internationalen Azubis. Die IHK Cottbus und TÜV Rheinland Academy haben dafür eine neue Servicestelle gestartet. Sie unterstützt Betriebe bei Anwerbung, Visa und Integration in der Ausbildung. Rumi Ortwald, BB Radio, Lokalstudio Niederlausitz in Cottbus.
2: Bei einem schweren Unfall auf der L15 bei Wittstock ist ein Mensch ums Leben gekommen. Der Fahrer oder die Fahrerin verbrannte bis zur Unkenntlichkeit, eingeklemmt im Fahrzeug. Die Rettungskräfte waren stundenlang im Einsatz und haben ein Übergreifen der Flammen auf den Wald verhindert. Die Unfallursache ist jetzt Ermittlungsaufgabe der Brandenburger Polizei. Sie bittet Autofahrer, besonders morgens und abends bei tiefstehender Sonne vorsichtig zu fahren. Die Odeck schlägt Alarm. Einer der wichtigsten Schienenadern im Land droht der Kollaps. Schon jetzt sorgen Baustellen immer wieder für Verspätungen und Zugausfälle auf der RE1-Strecke zwischen Berlin und Frankfurt. Ab Januar 2029 soll die Strecke nun für 9 Monate wegen Bauarbeiten voll gesperrt werden. Die Odeck warnt vor massiven Belastungen für

Tausende Pendler. Infrastrukturminister Grumbach verspricht für die Zeit der Sperrung einen umfangreichen Ersatzverkehr. Wer in diesem Jahr ein neues E-Auto oder Hybridfahrzeug gekauft oder geleast hat, kann dafür ab sofort die staatliche Förderprämie beantragen. Je nach Familiengröße, Einkommen und Fahrzeug sind bis zu 6.000 Euro drin, auch rückwirkend ab Jahresanfang. Die Prämie gilt nicht für gebrauchte Autos. Manuel Neuer wird bei der Fußball-Weltmeisterschaft im deutschen Tor stehen. Nach übereinstimmenden Medienberichten hat Bundestrainer Nagelsmann schon Stammtorhüter Oliver Baumann darüber informiert. Der will als Ersatzmann mit zur WM fahren. Offiziell gibt Nagelsmann seinen Kader am Donnerstag bekannt. 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
1: Alles, was für uns gang und gäbe war, ist für die Kinder heute undenkbar. Ich habe meinem Sohn letztens einen Brief in die Hand gedrückt mit der Bitte, diesen in den Briefkasten zu schmeißen. Er schaut mich an, als würde ich eine fremde Sprache sprechen. Woher soll er das auch wissen? Stadtkind, hat noch nie in seinem Leben Postboten gesehen. Ich so, Junge, der Brief muss in den Briefkasten. Papa, ich verstehe nicht. Der Brief muss in den Briefkasten. Was gibt's daran nicht zu verstehen? Papa, ich verstehe nicht. Oh, Junge, der Brief muss in den Briefkasten. Okay. Ich schwöre euch bei allem, was mir heilig ist. Er geht raus aus der Wohnung, im eigenen Treppenhaus einfach runter und wirft den Brief in unseren eigenen fucking Briefkasten, Alter. Am nächsten Tag mache ich den Briefkasten auf, ist mein eigener Brief. Und ich Vollidiot mach den auch noch auf, um zu schauen, was ich schreibe.
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2: Mit Alexander Kanja. Guten Morgen. Viele Tankstellenbetreiber halten sich nicht an die 12-Uhr-Regel. Bundesweit erhöht jede 5. Tankstelle die Preise mehrmals am Tag. Regional gibt es dabei große Unterschiede. In Bayern wird das Gesetz am häufigsten gebrochen, in Berlin am wenigsten. Laut dem Verbraucherdienst Mehr tanken ist Esso das schwarze Schaf unter den Tankstellen. Bei Aral wird am wenigsten abgezockt.
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3: Prenzlau will neue Ärzte in die Uckermark holen und hat jetzt ein Argument mehr zu bieten. Die Stadt hat neue Baugrundstücke freigegeben. Platz für 7 Eigenheime am Seelöber See. 600.000 Euro hat die Erschließung gekostet. 2 Spielplätze gibt es schon, ein Bolzplatz soll noch kommen. Klarer Himmel, Lokalstudio Nordost in Eberswalde.
4: Südbrandenburger Firmen bekommen ab sofort Hilfe bei internationalen Azubis. Die IHK Cottbus und TÜV Rheinland Academy haben dafür eine neue Servicestelle gestartet. Sie unterstützt Betriebe bei Anwerbung, Visa und Integration in der Ausbildung. Mumi Ortwald, BB Radio, Lokalstudio Niederlausitz in Cottbus.
2: Bei einem schweren Unfall auf der L15 bei Wittstock ist ein Mensch ums Leben gekommen. Der Fahrer oder die Fahrerin verbrannte bis zur Unkenntlichkeit, eingeklemmt im Fahrzeug. Die Rettungskräfte waren stundenlang im Einsatz und haben ein Übergreifen der Flammen auf den Wald verhindert. Die Unfallursache ist jetzt Ermittlungsaufgabe der Brandenburger Polizei. Sie bittet Autofahrer, besonders morgens und abends bei tiefstehender Sonne vorsichtig zu fahren. Die Odeck schlägt Alarm. Einer der wichtigsten Schienenadern im Land droht der Kollaps. Schon jetzt sorgen Baustellen immer wieder für Verspätungen und Zugausfälle auf der RE1-Strecke zwischen Berlin und Frankfurt. Ab Januar 2029 soll die Strecke nun für 9 Monate wegen Bauarbeiten voll gesperrt werden. Die Odeck warnt vor massiven Belastungen für tausende Pendler. Infrastrukturminister Krumbach verspricht für die Zeit der Sperrung einen umfangreichen Ersatzverkehr. Wer in diesem Jahr ein neues E-Auto oder Hybridfahrzeug gekauft oder geleast hat, kann dafür ab sofort die staatliche Förderprämie beantragen. Je nach Familiengröße, Einkommen und Fahrzeug sind bis zu 6.000 Euro drin, auch rückwirkend ab Jahresanfang. Die Prämie gilt nicht für gebrauchte Autos. Manuel Neuer wird bei der Fußball-Weltmeisterschaft im deutschen Tor stehen. Nach übereinstimmenden Medienberichten hat Bundestrainer Nagelsmann schon Stammtorhüter Oliver Baumann darüber informiert. Der will als Ersatzmann mit zur WM fahren. Offiziell gibt Nagelsmann seinen Kader am Donnerstag bekannt. 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
1: Auch ein Fehler, den viele Ausländer machen, ist, sie kombinieren verschiedene Zustände zu einem. Was passiert, wenn du Vorfreude und Gänsehaut mischst? Ich habe ein Gespräch beobachtet zwischen Victor und seinem Arbeitskollegen. Und der geht zu ihm hin und sagt, du Victor, schicke Jacke, wohin? Du, ich hab gehört, du hast jetzt eine feste Freundin. Nein, die ist eher ein bisschen schwabbelig. Ja, aber das ist doch super, oder? Ja, natürlich, ich heirate sie. Ja, das freut mich. Ich freue mich auch. Ich habe Gänsevorhaut.
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0: Danke.
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4: Mit Markus Roder. Guten Morgen. Höchste Sicherheitsstufe in der Nacht am BER. Dort ist ein Ebola-Patient aus dem Kongo gelandet. Der amerikanische Arzt wurde in einem abgeschirmten Konvoi auf eine Sonderisolierstation der Charité gefahren. Die ist spezialisiert auf die Versorgung von Patienten mit hoch ansteckenden, lebensbedrohlichen Infektionskrankheiten. Für die Bevölkerung oder andere Patienten besteht keine Gefahr, sagt das Gesundheitsministerium. Der Kongo meldet inzwischen über 500 Ebola-Verdachtsfälle und etwa 130 Tote. Und jetzt noch mehr aus unserem Land von BB Radio Brandenburg-Reporterin Clara Himmel.
5: Mit dem Diedersdorfer Dauerwald startet in Brandenburg heute ein neues Pionierprojekt. Auf 50 Hektar Fläche wird in Blankenfelde-Marlow unter wissenschaftlicher Begleitung gezeigt, wie man den deutschen Wald zukunftsfähig machen kann, resistent gegen den Klimawandel. Forst, Landkreis und private Familienunternehmen arbeiten dabei eng zusammen.
4: Danke, Clara. Cottbus bekommt heute die nächste Großbaustelle. Der erste Abschnitt der Ortsumgehung im Norden der Stadt wird ab heute auf 7 Kilometern Länge saniert. Dafür wird die B168 zwischen der Abfahrt nach Cottbus aus Richtung Forst und der Auffahrt aus Richtung Peitz und Cottbus mindestens bis August voll gesperrt. Umleitungen sind ausgeschildert. 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
6: Schönen guten Morgen, 10 Grad haben wir heute früh. Es werden heute maximal 23. Das klingt ja erstmal ganz in Ordnung.
2: Toll.
6: 23, ja, aber es wird im Laufe des Tages wirklich heftigen Regen geben und sehr viele Gewitter. Also das wird nicht schön. Erstmal geht's schön sonnig los, aber ist alles nur ein Trick. Spätestens heute Nachmittag geht's dann los und es knallt.
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2: Das Schöne ist, auf dem BB-Radio-Straßenscanner sehe ich, hier hat es noch nicht geknallt. Also momentan keine größeren Probleme im Verkehr, weder in Brandenburg noch in Berlin. Wenn ihr aber was gesehen haben solltet, Stau oder Blitzer, einfach melden 0331 74 40 40. Gute Fahrt.
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7: Guten Morgen. Morgen.
2: Einen guten Mittwochmorgen, sagen wir sogar hier. Ja, jeder Job hat so seine Höhen und Tiefen. Öcalan Kosar sagt, sein Auftritt im Gefängnis war jetzt nicht unbedingt der Höhepunkt. Wobei ich sagen muss, also besser kann es ja gar nicht laufen. Du brauchst nie Angst haben, dass das Publikum früher den Saal verlässt. Aber gut, er soll uns gleich mal ein bisschen mehr dazu erzählen. Um 17:45 bei den besten Comedians Deutschlands.
6: Apropos Höhepunkt, wir machen es französisch. Gleich mit Stromae und Alain Rondance nach einer starken Frau mit einer starken Stimme. Sia!
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0: EP-Radio, der Kaiser und Gerlinde Jenicke. Und das ist ein interessantes Thema. Spontaner Besuch, der vor der Tür steht. Also bei mir ist es so, ich meine, es kommt natürlich auch auf den Besuch an, aber im Großen und Ganzen bin ich da jetzt kein Grinch.
1: Gerlinde sieht das anders. Ja, habe ja bei dir vor der Tür gestanden, durfte sofort rein, wurde bewirtet, hatte mich vorher gar nicht angemeldet, wollte eigentlich nur was im Briefkasten werfen. Also wenn man bei mir spontan klingelt, ist alles dreckig. Ich habe nichts an, ich habe keine Zeit, ich habe eine Gesichtsmaske drauf und will auch gar keinen Besuch. Wie ist es denn bei Chrissy? Guten Morgen.
2: Guten Morgen.
1: Spontaner Besuch, das kennst du.
2: Kenne ich auch, mag ich vor allen Dingen im Sommer gar nicht.
1: Ja.
2: Weil wir haben einen Garten und ja, da liege ich dann halt auch mal ohne was an. Und dann kommt ständig ein Postbote rein aufs Grundstück oder ein Kollege.
1: So fangen doch Erwachsenenfilme an normalerweise.
0: Ja, gerade mit, warum liegt denn hier Stroh? Warum bist du Postbote heute? Also das stimmt.
2: Ja. Ja, noch besser ist, dass ein alter Arbeitskollege von meinem Mann um die Ecke wohnt und uns Holz rumbringt immer. Und der klingelt auch nie. Der kommt prinzipiell mit dem Holz aufs Grundstück und ich liege dann da. Hallöchen.
0: Was vor allem, ich meine, man liegt ja normalerweise im Sommer am Pool. Der könnte sich aber auch mal eine bessere Masche ausdenken, als euch im Sommer Brennholz zu bringen, wenn du gerade am Pool liegst. Also
1: aber
0: irgendwie
1: wie,
0: hat er noch Hintergedanken.
1: Wieso kann man denn da bei euch einfach rein?
2: Weil der Gartentor ist halt immer offen. Wir haben Kinder, die rennen da halt rein und raus. Das ist ja alles okay, ich kann das nicht jedem abschließen.
1: Okay, also du würdest sagen, spontaner Besuch lieber nicht, außer du hast was an.
2: Ja, genau. Sie dürfen einfach auch gerne klingeln, dann ist okay.
1: Okay.
0: Okay, alles klar. Ich muss das Ganze noch sortieren. Ich liege da ohne Kleidung am Pool, weil die Kinder müssen rein und raus, deswegen lasse ich die Tür auf. Also alles. Also, da sind so viele Geschichten da drin, die ich jetzt erstmal sortieren muss.
1: Spontaner Besuch, ja klar, bei uns ist immer Tag der offenen Tür. Oder nee, bitte nicht. Spontaner Besuch, draußen bleiben, meldet euch bitte 3 Wochen vorher an. 0331 74 40 40.
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0: Die größten Erfolge der Welt sind da entstanden. Jailhouse Rock, I Walk the Line, ja, war auch ein Riesenkonzert im Gefängnis, im Folsom Prison. Mhm. Naja, und da reiht sich jetzt hier bei BB Radio Özcan Kosar mit ein.
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3: Mein schlimmster Auftritt war im Gefängnis. Wirklich, Justizvollzugsanstalt Heilbronn. Ein Kumpel von mir ist Wärter, hat gemeint, Özcan Bruder, kannst du dir vorstellen, bei uns im Gefängnis eine Show zu machen? Muss man sich vorstellen, es ist ein Sportplatz, Wände sind 10 Meter hoch, Stacheldraht drumherum. Und es war Sommer, 40 Grad, und die haben in der Mitte eine kleine Bühne aufgebaut. Mit Mikrofonständer habe ich zu meinem Kumpel gemeint, ich so, hey Bro, warum habt ihr keinen Sonnenschutz oder seitliche Wände hingemacht für die Sonne? Dann hat er gemeint, Özcan, wir Wärter, wir müssen aus jeder Perspektive auf die Bühne schauen können. Es kann sein, dass während deinem Auftritt einer der Insassen Schraubenzieher zieht, hochrennt und dir einen Hals sticht. Dann sehen wir das und dann können wir hoch und den wegziehen. Wann genau zieht ihr den dann weg? Dann habe ich gesagt, warum steht ihr nicht die ganze Zeit an der Bühne? Da hat er gesagt, Morok, wir stehen doch nicht in der Sonne eine Stunde lang, Alter.
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0: Livido.
1: Juhu.
2: Also ich meine, als der Song entstanden ist, da war der, weiß ich nicht, 19 oder 20. Mhm. Es war, hat er die Pubertät und den Stimmbruch einfach übersprungen. Wie kann man denn da schon so eine Stimme haben? Irrsinn. BB Radio hier, einen guten Mittwochmorgen.
1: Unsere kleine Hitmaschine Leonie hören wir gleich in der kommenden halben Stunde mit Don't Worry, eine aktuelle Nummer. Dann haben wir DJ aus Berlin, alle Farben mit dabei, mit einem Hit aus 2016, ist schon ein paar Tage her. Dann haben wir die Imagine Dragons auch noch für mehr Vielfalt, 10er, 20er und die besten aktuellen Hits.
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8: Mit Markus Roder. Guten Morgen. Am Flughafen BER ist in der Nacht ein Ebola-Patient aus dem Kongo gelandet. Der amerikanische Arzt wird jetzt auf einer Sonderisolierstation der Charité behandelt. Und Brandenburg bekommt eine neue Bauordnung. Damit soll Bauen schneller und unkomplizierter werden. Mit gelockerten Vorgaben, digitalen Bauanträgen und schnelleren Genehmigungen.
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9: Mit Rumi Ortwald, guten Morgen. Große Anerkennung für Cottbus. Das Deutsche Bahnwerk hat den bundesweiten IHK-Bildungspreis 2026 gewonnen. Ausgezeichnet wurde ein Ausbildungskonzept, bei dem Azubis eigene Ideen für mehr Nachhaltigkeit und bessere Abläufe im Betrieb entwickeln. Autofahrer in Cottbus müssen sich ab heute auf Umwege einstellen. Im Norden der Stadt wird die B168 Ortsumgehung zwischen der Abfahrt aus Richtung Forst und der Auffahrt Richtung Peitz saniert. Die Sperrung bleibt voraussichtlich bis August. 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
1: Schönen guten Morgen, 10 Grad haben wir heute früh. Es werden heute maximal 23. Das klingt ja erstmal ganz in Ordnung.
2: Toll.
1: 23, ja, aber es wird im Laufe des Tages wirklich heftigen Regen geben und sehr viele Gewitter. Also das wird nicht schön. Erstmal geht's schön sonnig los, aber ist alles nur ein Trick. Spätestens heute Nachmittag geht's dann los und es knallt.
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2: Das Schöne ist, auf dem BB-Radio-Straßenscanner sehe ich, hier hat es noch nicht geknallt. Also momentan keine größeren Probleme im Verkehr, weder in Brandenburg noch in Berlin. Wenn ihr aber was gesehen haben solltet, Stau oder Blitzer, einfach melden 0331 74 40 40. Gute Fahrt.
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11: Guten Morgen.
2: Ist ja schon Mittwoch, da stecken uns ja schon 2 volle Arbeitstage in den Knochen. Ja, da ist man vielleicht auch nicht mehr so leistungsfähig.
1: Völlig fertig, völlig fertig.
2: Wir machen da mal einen Systemcheck gleich, ob euer Gehirn funktioniert. Hm. Ihr könnt nämlich wieder mitraten bei eurem Lieblingsspiel Stadt, Land Plus um 17:45.
1: Gemütlich wach werden, das machen wir jetzt mit Leonie. Aktuelle Nummer, Don't Worry.
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0: Wie fröhlich kann eine Melodie sein und dieser Song so ich? BB Radio, der Kaiser und Gerlinde Jenicke, einen guten Mittwochmorgen und es wird ein toller Mittwochmorgen. Darauf könnt ihr euch schon mal verlassen. 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
0: Ja, und heute habe ich es vielleicht auch verdient zu verlieren, weil ich muss was zugeben, bin fremdgegangen. Aber auf die moderne und heutige Art in einer Beziehung. Meine Frau und ich haben auch das Wochenende schon getrennt verbracht. Um 6:10 erzähle ich euch da mehr dazu.
1: Och Mensch, ja. Gleich die Imagine Dragons schon ganz traurig.
0: Trauriger Chor im Hintergrund. Guten Mittwochmorgen mit BB Radio. 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
1: Der aktuelle Highscore ist mächtig, aber zum Glück noch nicht popächtig, weil 8 kann man schlagen, muss man sich aber ein bisschen anstrengen. Liebe Julia aus Brunne, guten Morgen erstmal.
2: Guten Morgen.
1: Hallo. Also 8 zu schlagen, da muss man erstmal das Gehirn mit Sauerstoff versorgen. Atme tief ein, während Gerlinde Buchstaben zählt.
3: Sag einfach Stopp. Dann sind wir beim L. Viel Spaß mit dem L, wie lustig.
1: Okay, Julia, dann wollen wir gar nicht lange fackeln. Wir starten deine 30 Sekunden natürlich wie bei allen anderen mit der Kategorie Stadt mit L.
2: Ludwigslust.
1: Land.
2: Luxemburg.
1: Das mache ich mir aufs Brötchen.
2: Lachs.
1: Scheidungsgrund mit L.
2: Lustig machen.
1: Gegenstand auf dem Bauernhof.
2: Lauch.
1: Erfindung.
2: Lineal.
1: So würde ich mein Kind nennen, mit L.
2: Lukas.
1: Das sieht man in der Natur.
2: Lachs.
1: Schlechtes Geschenk für die Schwiegermutter.
2: Lachs.
1: Bisschen viel Lachs, glaube ich. Also ich würde sagen, von 3 müssten wir schon einen wenigstens abziehen, oder?
3: Ist denn Lauch überhaupt ein Gegenstand, würdest du sagen?
1: Nein, eine Person ist es auch nicht, oder?
3: Weil dann sind es 8.
1: Eher Gegenstand als Person.
3: Dann sind es 8.
1: Liebe Julia!
3: Ja, Halleluja!
1: Da ist ja das Kind gar nicht in Brunne gefallen.
2: Nee.
1: So, jetzt haben wir alle Wortspiele mit deinem Namen und deinem Ort gemacht. Und 8 Punkte ist eine ziemliche Ausnummer. Drück dir selbst die Daumen.
2: Dankeschön.
1: Dann klappt es vielleicht noch mit dem geteilten Wochenjackpot. Jetzt kommt ihr alle ins Spiel, ne? 9. Ihr habt's gemerkt. Man kann 9 schaffen, wenn man einmal den Lachs weglässt. Also von daher anmelden.
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4: Es ist 6 Uhr.
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6: Mit Markus Roder. Guten Morgen. Höchste Sicherheitsstufe in der Nacht am BER. Dort ist ein Ebola-Patient aus dem Kongo gelandet. Der amerikanische Arzt wurde in einem abgeschirmten Konvoi auf eine Sonderisolierstation der Charité gefahren. Die ist spezialisiert auf die Versorgung von Patienten mit hoch ansteckenden, lebensbedrohlichen Infektionskrankheiten. Für die Bevölkerung oder andere Patienten besteht keine Gefahr, sagt das Gesundheitsministerium. Der Kongo meldet inzwischen über 500 Ebola-Verdachtsfälle und etwa 130 Tote. Und jetzt noch mehr aus unserem Land von BB Radio Brandenburg-Reporterin Romy Ortwald für das Havelland.
7: Heute ist Weltbienentag. Dabei geht es um den Schutz von Bienen und anderen Bestäubern. Der Landkreis Havelland unter anderem ruft deshalb dazu auf, Gärten und Balkone naturnah zu gestalten. Schon kleine wilde Flächen können helfen.
6: Danke, Romy. Cottbus bekommt heute die nächste Großbaustelle. Der erste Abschnitt der Ortsumgehung im Norden der Stadt wird ab heute auf 7 Kilometern Länge saniert. Dafür wird die B168 zwischen der Abfahrt nach Cottbus aus Richtung Forst und der Auffahrt aus Richtung Peitz und Cottbus mindestens bis August voll gesperrt. Umleitungen sind ausgeschildert. 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
8: Hallo, schönen guten Morgen, 6 Uhr und eine Minute im Moment. Temperaturen um 9 Grad in Altendöbern. In Perleberg haben wir 12 Grad, 13 im Pritzwerk. Das klingt gut. Es wird sehr viel mehr Wolken als Sonne geben heute. Erstmal wird es nur ein bisschen nass und dann geht's aber los zum Nachmittag und Abend. Heftige Schauer und Gewitter. Temperaturen bis 23 Grad heute.
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9: Der BB Radio Straßenscanner zeigt mir aktuell eine Sperrung wegen einer Baustelle im Landkreis Barnim. Lindenberger Weg zwischen Lindenberg und Neubuch dauert noch voraussichtlich bis Freitag. Da also einen Bogen drumherum machen. Im Stadtverkehr Berlin geht schon langsam los auf der A100 Richtung Norden. Ab der Weckstraße schon wieder 10 Minuten draufpacken. Und ein aktueller Blitzer steht auf der L23 Richtung Hangelsberg direkt hinter der A10 östlicher Ring Abfahrt Freienbrink. Habt ihr noch was für mich? Staus und Blitzer einfach melden per Telefon oder WhatsApp 0331 74 40 40. Eine gute Fahrt.
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11: Guten Morgen.
9: 6:02 Uhr. Guten Morgen.
8: Ja, der Kaiser hat eine sehr wichtige Regel in einer Beziehung gebrochen und ich muss sagen, ich hätte es nicht gemacht. Hut ab, mutig. Komisch, dass ihr noch zusammen seid.
9: Ja, ich bin fremdgegangen, aber dieses moderne Fremdgehen heutzutage, ich erkläre es gleich mal. Es geht uns gut noch soweit.
8: Es geht uns gut nach Rihanna, da geht es uns allen gut, haben wir gleich Stay. Außerdem aktuelle Musik stimmt gar nicht so richtig. Ist schon ein bisschen was Älteres, aber durch TikTok hat das nochmal einen richtigen

0: 6:10. Juhu, wir sind's. Der Kaiser und Gerlinde Jenike bei BB Radio. Frage.
1: Moin.
0: Darf man das in einer Beziehung? Der Kaiser hat eine goldene Regel gebrochen. Er hatte mit seiner Kati eine Serie angefangen zu schauen. Liebe ich auch. Aber wie kann man denn ohne den Partner alleine heimlich weitergucken? Das geht doch gar nicht.
1: Ist Fremdgehen im Jahr 2026. Gemeinsam eine Serie beginnen, heimlich weitergucken, alleine. Ja, das geht nicht, weil mir werden sämtliche Serien blockiert. Und jetzt geht's um eine, die kennen wahrscheinlich schon ganz viele. Ist eine Netflix-Serie, Person of Interest. Ich glaube, die kam schon 2011 raus oder so. Und ich habe an irgendeinem Nachmittag, wo ich Langeweile hatte, mal ein, zwei Folgen angefangen und dachte so, die ist aber spannend. Dann habe ich, weil ich bin ja auch immer unersättlich, 4, 5 Folgen geguckt.
0: Ja.
1: Und dann habe ich meiner Frau gesagt, die ist richtig geil, die Serie, die gucke ich jetzt weiter. So, dann hat sie sich daneben gesetzt und gesagt, oh ja, die können wir zusammen gucken.
0: Ja.
1: Wobei mir im Kopf schon wieder ging, geil. Wieder eine Serie, die mir blockiert wird, weil ich jetzt immer warten muss, bis wir gemeinsam Zeit haben, weil also mir fehlt noch die letzte Staffel Ozark. Also ich habe noch einige Serien offen, weil mir immer gesagt wurde, nein, die gucken wir zusammen. Dann habe ich gesagt, okay. Und als sie nicht geguckt hat, habe ich einfach weitergemacht und jetzt bin ich 1,5 Staffeln vor ihr. Und das Krasse ist, wir haben am Freitag, haben wir gemeinsam die Serie geguckt. In verschiedenen Räumen und haben uns wirklich erst um 22.30 Uhr im Wohnzimmer getroffen, weil sie halt eben an ihrem Teil im Schlafzimmer war und ich im Wohnzimmer meine Serie geguckt habe.
0: Also ich finde, Serien zusammengucken sind Eckpfeiler einer Beziehung und ich habe das einmal gemacht und mache das nie wieder. Da habe ich heimlich weitergeguckt. Eine Serie, weil er nicht konnte, aber habe mir nicht getraut, das zu sagen. Ich kann nun sehr schlecht lügen und dann saßen wir da, ich kannte das schon alles, was wir geguckt haben und dann meinte ich, oh nein, was passiert denn jetzt da? Und dachte, nee, das kann ich nie wieder machen, das ist ja völlig fake, ich krieg das nicht hin. Aber dieses Zusammenserien gucken ist das Allerallerschönste und ja, es ist Fremdgehen, wenn der andere weiterguckt, macht man nicht. Also ich kann nur froh sein, dass ihr noch zusammen seid. Sonst wäre das Geheule groß.
1: Männer, falls euch das auch passiert und ihr gezwungen werdet, ja, eine Serie gemeinsam zu gucken und dadurch den Anschluss verliert und nie wieder euren eigenen Zeitplan ein. Ich empfehle zu sagen, ey, lass uns doch zusammen Emily in Paris gucken. Und dann habt ihr nie Zeit. Ist ganz einfach. Wir lieben uns aber trotzdem, nur in verschiedenen Räumen momentan. Mit verschiedenen Fernsehen.
0: Immerhin, man kann ja nicht alles haben.
1: 6:12 Uhr, BB-Radio.

0: Es ist Mittwoch, nur zur Orientierung, falls ihr jetzt gerade die Augen aufmacht. Das Morgen. Um euch rum ist Mittwoch, 6.16 Uhr. Guten Morgen.
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2: Was du angenehm findest, könnte für andere das Gegenteil sein. Das gilt vor allem für drei Menschengruppen. Natürlich frisch Verliebte. Es kann sein, dass es schön für die ist, gegenseitig die Zunge im Hals zu haben. Aber die Welt ringsrum will das eher nicht sehen. Dann Kleinkindeltern mit ihren Babys.
3: Hoppala, da hat ja der Finlay die ganze Milch wieder ausgekotzt. Ach, haben Sie auch was auf der Hose? Ist ja süß.
2: Nee, und schließlich Hundebesitzer draußen im Café, deren Kampfhund sich den Wolf bellt, während Herrchen und Frauchen lachen und sagen, ja, sie ist einfach temperamentvoll. Ach, sie hat ihren Schuh gefressen. Ja, das tut mir leid. Niedlich.
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0: wenn meine Frau jetzt mit dem Song hier gerade wach geworden ist, dann wird's ein guter Tag für uns alle. BB Radio hier, 6.24 Uhr. Der Kaiser und Gerlinde Jenicke, guten Morgen.
1: Guten Morgen. Kommende halbe Stunde Taylor Swift mit ihrem aktuellen Hit Opalite und Opalschmuck. Dafür steht ja Opalite, Opalschmuck. Trägt sie gerade Schmuck, Opal. Ihr Partner hat ihr Schmuck von Elizabeth Taylors Nachlass geschenkt. 125.000 Dollar von der Schauspielerin. Weißt du, und wir freuen uns über Blumen von Rewe. Also ja. Ich mich.
0: So. Oder Aral.
1: Ist mir egal. Immer, ne? Ich freue mich über Blumen von Rewe, Aral, sonst was. Außerdem Musik von DJ Purple, Disco Machine und Kaleo. 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
2: Mit Markus Roder. Guten Morgen. Am Flughafen BER ist in der Nacht ein Ebola-Patient aus dem Kongo gelandet. Der amerikanische Arzt wird jetzt auf einer Sonderisolierstation der Charité behandelt. Und Brandenburg bekommt eine neue Bauordnung. Damit soll Bauen schneller und unkomplizierter werden. Mit gelockerten Vorgaben, digitalen Bauanträgen und schnelleren Genehmigungen.
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22: Mit Rumi Ortwald. Guten Morgen. Große Anerkennung für Cottbus. Das Deutsche Bahnwerk hat den bundesweiten IHK-Bildungspreis 2026 gewonnen. Ausgezeichnet wurde ein Ausbildungskonzept, bei dem Azubis eigene Ideen für mehr Nachhaltigkeit und bessere Abläufe im Betrieb entwickeln. Autofahrer in Cottbus müssen sich ab heute auf Umwege einstellen. Im Norden der Stadt wird die B168 Ortsumgehung zwischen der Abfahrt aus Richtung Forst und der Auffahrt Richtung Peitz saniert. Die Sperrung bleibt voraussichtlich bis August. 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
23: Für ganz Brandenburg und Berlin zuverlässig und genau. Guten Morgen hier in Cottbus, in der Niederlausitz und im Elsterland, in Lübben-Spremberg und Finsterwalde haben wir heute Temperaturen bis 23 Grad. Klingt ja erstmal ganz schön, wird aber sehr viele Wolken dazu geben und immer wieder Gewitter möglich. 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
0: Der BB-Radio-Straßenscanner zeigt mir hier den Landkreis Barnim. Voraussichtlich bis Freitag gibt es hier eine Vollsperrung wegen einer Baustelle. Der Lindenberger Weg zwischen Lindenberg und Neubuch. Also sucht euch mal so lange einen anderen Weg. Im Stadtverkehr Berlin, da geht's los auf der A100 Richtung Norden ab der Weckstraße. 10 Minuten draufpacken. Und ein aktueller Blitzer steht auf der B273 Richtung Nauen zwischen der A10 Kremmen und Börnecke. Habt ihr noch was für mich? Staus und Blitzer? Einfach melden per Telefon oder WhatsApp 0331 74 40 40. Eine gute Fahrt.
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24: Guten Morgen.
0: Morgen. 6.31 Uhr. Es gibt so Comedians, die brauchen eigentlich nur den Mund aufmachen, weil sie schon eine witzige Stimme haben. Johann König ist so einer. Und dann kommt auch noch sehr viel Witziges aus ihm raus. Also viel Spaß nachher bei den besten Comedians Deutschlands um 7:45 Uhr.
23: Und viel Spaß jetzt mit Romantik im Doppelpack. Hier ist Half of My Heart.
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0: Für Fußballfans ja gerade spannende Zeiten, weil der deutsche WM-Kader jetzt nach und nach rauskommt. 6.38 Uhr, BB-Radio hier, der Kaiser und Gerlinde Jenicke.
1: Morgen, oh Gott, kann ich mich zurücklehnen und nicht zuhören?
0: Naja, also vielleicht hat ja auch Gerlinde Interesse, dieses Panini-Heft, das dann immer zur Fußball-Weltmeisterschaft rauskommt. Das ist dieses Heft, das leer ist und da muss man sich so kleine Tütchen mit Stickern kaufen. Dann kann man alle Spieler, die da mitmachen, einkleben.
1: Kenne ich, finde ich doof.
0: Ich liebe sie. Ich hab zwei, ja. Habe ich in meinem Leben sogar voll gekriegt.
1: Wirklich?
0: Ja. Jetzt mittlerweile habe ich alle von 1950 bis 2018 komplett bei mir zu Hause, weil Panini hat irgendwann so ein dickes Buch rausgebracht. Da wurden halt einfach alle Hefte dann da drin abgebildet. Also ich habe sie eigentlich alle.
1: Echt?
0: Aber
1: und du sammelst jetzt Sticker? Finde ich in Ordnung.
0: Ja.
1: Also man muss sich das innere Kind erhalten, aber du kaufst, ich verstehe das gar nicht, man kauft das irgendwo.
0: Ja, man geht in den Zeitungsladen, man kauft sich erstmal ein Panini-Heft, ich glaube das kostet 2 Euro, das Sammelalbum, und dann gibt es immer Tütchen.
1: Ja.
0: Ich glaube die kosten 1,40, vielleicht sogar mittlerweile mehr, da sind dann 5 Sticker drin und dann hoffst du halt, dass du die alle noch nicht hattest und dann klebst du sie ein. Und wenn man am Ende das Heft voll hat, ist es eine super Sache.
1: Ja.
0: Aber jetzt kommt's. Also im Idealfall, wenn man also nie ein Foto doppelt hat, dann käme man schon auf einen Preis von 210 Euro. Das würde es kosten, das Heft voll zu machen.
1: Was du wieder alles weißt.
0: Ich habe mal eine Statistik gelesen. Ja. Aber je mehr Aufkleber man schon im Heft hat, desto häufiger hast du ja auch doppelte. Also die Kosten liegen im Durchschnitt bei etwa 900 bis 1400 Euro, so ein Panini-Heft voll zu machen. Wollte ich nur mal so nebenbei anmerken.
1: Aber sag mal, wenn du so ein Panini-Heft voll hast, was machst du denn dann damit?
0: Das packst du dir zu Hause hin, das wird irgendwann mal wertvoll. Meins ist von 1982, bis jetzt hat es noch nicht mit dem wertvoll geschafft, aber es kann alles noch
1: aber
0: werden.
1: Aber es ist jetzt gerade ein Thema und viele kaufen das und müssen da viel Geld ausgeben.
0: Und liebe Panini-Sammler, wenn ihr tauschen wollt, Bilder, ihr wisst, wo ihr mich findet.
1: Oh, Father, tell me.

0: Guten Morgen.
1: Morgen.
0: 6.44 Uhr.
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1: Guido aus Eberswalde. Hallo.
3: Guten Morgen.
0: Ja, den kenne ich doch. Der hat mich doch schon mal irgendwann geschlagen, oder?
3: Ja, klar.
0: Mit diesem Grinsen.
1: Aus einer Tasse kann man nicht trinken. Also.
3: Genau.
0: Tabellenservice, okay.
1: Ganz.
3: Und du hast ja nur auch wieder deine Büro-Ehefrau zurück.
0: Ja.
3: Und du, deine Büro-Ehemann, seid da wieder endlich vereint.
1: Ja, und ohne dich wäre es einfach nicht komplett, Guido.
3: Das stimmt.
1: Können wir mal ganz ehrlich sagen. So, also
0: können wir Vater-Mutter-Kind spielen, ja.
1: Ja, Guido. Also, hier ist Tipp Nummer 1. Ich bin ständig unterwegs und gönne mir kaum Pausen.
0: Okay.
1: Ich wirke hektischer als meine Kollegen.
0: Uh-uh.
1: Genauigkeit ist meine größte Stärke. Ich drehe mich auf engem Raum immer wieder im Kreis.
0: Eine Uhr?
1: Auf einer Uhr bin ich der dünnste und schnellste Läufer. Herzlichen Glückwunsch, Guido. Nüscht die Macht und trotzdem abgesagt.
0: Ja, der Guido hat das Spiel verstanden. Einfach die Klappe halten. Irgendwann fällt dem Kaiser was Dummes aus dem Gesicht.
3: Der Kaiser schießt so schnell. Und
1: viel Spaß mit deiner zweiten Tasse. Danke, dass du mitgespielt hast.
3: Würdet ihr wieder beide unterschreiben?
1: Aber natürlich. Einmal können wir noch.
0: Ja, dann ist der Stift alle.
3: Habt ihr noch
0: Tinte da? Kriegen wir hin. Guido, danke dir fürs Mitmachen.
3: Danke.
0: Nicht so vielen Dank dafür, dass du mich geschlagen hast, aber gut, versucht's ja doch auch mal. Ihr habt ja gemerkt, ihr braucht einfach nur zu warten, bis ich ins Leere schieße. Und nun, wo ihr wisst, wie es funktioniert, einfach anmelden und auch eine Tasse gewinnen hier.
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0: 6.55 Uhr, es ist Mittwoch, BB Radio, der Geiser und Gerlinde Jenecke. Und ich finde es schön, dass wir momentan ja alle was gemeinsam haben übrigens, ne?
1: Na?
0: Wir fahren alle gelbe Autos. Diese Pollen, das ist ja schon wieder irre, was da gestern runtergekommen ist. Alle fahren wir gelbe Autos, das ist
1: das
0: schön.
1: Stimmt, ja, Wahnsinn. Nächste halbe Stunde hören wir alle dieselbe gute Musik.
0: Und so viel gemeinsam.
1: Wir könnten bei diesem Star-Aufgebot leicht verwechseln, dass wir nicht bei den Grammys sind. Ihr hört BB Radio mit eurer Lieblingsmusik. Unser quasi Nachbar Ray Dalton hängt viel in Berlin ab mit Blood Running, außerdem Superstar Dua Lipa und unsere deutsche Taylor Swift Leonie gleich.
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4: Es ist 7 Uhr.
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6: Mit Markus Roder. Guten Morgen. Höchste Sicherheitsstufe in der Nacht am Flughafen BER. Dort ist ein Ebola-Patient aus dem Kongo gelandet. Der amerikanische Arzt wurde in einem abgeschirmten Konvoi auf eine Sonderisolierstation der Charité gefahren. Die ist spezialisiert auf die Versorgung von Patienten mit hoch ansteckenden, lebensbedrohlichen Infektionskrankheiten. Für die Bevölkerung oder andere Patienten besteht keine Gefahr, sagt das Gesundheitsministerium. Der Kongo meldet inzwischen über 500 Ebola-Verdachtsfälle und etwa 130 Tote. Und jetzt noch mehr aus unserem Land von BB Radio Brandenburg-Reporterin Clara Himmel für den Nordosten.
7: Mehr als 1000 Teilnehmer machen in Hennigsdorf heute beim diesjährigen 25. Integrationssportfest mit. Alle kommen aus Oberhavel und messen sich auf dem Sportgelände des OSZ. Mit und ohne Handicap, im Sprint, Weitsprung oder Futsal. Die Jüngsten sind 6, die Ältesten 99.
6: Danke, Clara. Cottbus bekommt heute die nächste Großbaustelle. Der erste Abschnitt der Ortsumgehung im Norden der Stadt wird ab heute auf 7 Kilometern Länge saniert. Dafür wird die B168 zwischen der Abfahrt nach Cottbus aus Richtung Forst und der Auffahrt aus Richtung Peitz und Cottbus mindestens bis August voll gesperrt. Umleitungen sind ausgeschildert. 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
8: Schönen guten Morgen, 7:02 Uhr. In Pritzwalk haben wir 12 Grad im Moment, in Stechlin 11 Grad. In Wittstock-Dochse sind es 12. Das sieht erstmal ganz gut aus von den Temperaturen. Wir kriegen Temperaturen bis 23 Grad heute. Mehr Wolken als Sonne allerdings und zum Nachmittag kräftige Schauer und Gewitter.
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9: Der BB-Radio-Straßenscanner zeigt mir hier überall 10 Minuten A115 Richtung Berlin, ab Kleinmachnow nämlich, und im Stadtverkehr Berlin auf der A100 in beide Richtungen auch 10 Minuten mehr einplanen. Aktueller Blitzer B87 Richtung Langengrassau auf der 70er Strecke. Und wenn ihr noch was gesehen habt, Staus und Blitzer einfach melden per Telefon oder WhatsApp 0331 74 40 40. Eine gute Fahrt.
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11: Guten Morgen!
9: Guten Morgen am Mittwoch! Und auch heute werden wir wieder euer Lieblingsspiel spielen. Also bringt schon mal die grauen Zellen in Position, denn die nächste Runde Stadt, Land Plus spielen wir schon wieder um 7:45 hier.
8: Und jetzt spielen wir Leonie. Das ist unsere kleine Hitmaschine. Wie unglaublich ist sie? Da kommt ein Ding nach dem anderen seit so vielen Jahren. Hier ist Faded Love.
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0: 7:09 Uhr, BB-Radio, der Kaiser und Kelle.
1: Guten Morgen.
0: Ja, ich gebe ja gerne, weil ich bin Vater, ne? Da gibt man ja auch gerne Lebensweisheiten weiter.
1: Ja.
0: Diesmal an alle Kerle. Männer, habe ich gestern wieder auf die harte Tour lernen müssen. Lebensweisheit, wenn man etwas zu Hause repariert,
1: ja,
0: dann nicht erst kurz vor 18 Uhr anfangen, weil als Laie fährt man nicht nur einmal in den Baumarkt, da muss man mehrere Male hin.
1: Ja.
0: Gott, und irgendwann habe ich gesagt, ich habe keinen Bock mehr. Ich musste da im Keller auch noch so sanitär. Das ist also keine schöne Aufgabe. Und dann musste ich immer mit den nicht passenden Rohren, die schon benutzt waren, in so einer Tüte in den Baumarkt als Muster mitnehmen. Es war sehr unangenehm.
1: Ich denke, Baumarkt ist mal wie Spieleparadies für Männer, die von ihren Frauen weg will,
0: ja,
1: wollen. Oder ist es Klischee?
0: Aber also in dem Fall hatte ich wirklich was zu tun. Nee, es ist kein Klischee. Auch die Quengelware im Kassenbereich, die ist auf Männer ausgerichtet. Also
1: ja,
0: ich will da immer was mitnehmen.
1: Ja.
0: Nee, also denkt an mich, wenn ihr das nächste Mal etwas reparieren müsst. Fangt vormittags an. Und sonst schafft man das nämlich nicht, bevor der Baumarkt schließt. Ich darf heute weitermachen.
1: Sehr gut.
0: Ja, naja. Kannst ja gerne vorbeikommen und den Schraubenzieher halten.
1: Nee, gar nichts mache ich. Guck mir das aus der Ferne an und freue mich, wenn du Sachen reparieren kannst.
0: Es ist 7:10 Uhr. Moin.

0: das möchte ich mal auf einem Kamm blasen. Es ist 7.13 Uhr.
1: Morgen.
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4: In Holland haben sie wirklich festgestellt, dass Leute, die langsam fahren, sie haben festgestellt, dass die sich dann schneller langweilen. Ja, und sich anderweitig daneben benehmen. Also sei es, dass sie kiffen oder popeln oder Masturbier trinken. Masturbier trinken, das ist, wenn man das Bier vorher schüttelt. Es gibt ja beim Tempolimit drei Sachen, die dafür sprechen. Es gibt einmal die Stressreduzierung, dann gibt es die CO2-Reduzierung und es gibt die Lärmreduzierung. Ja? Wenn ich mit 230 km/h am Wald vorbei brettere, dann ist das Reh verschreckt und rennt weg. Ja, schön wär's. Ich habe neulich mit 230 km/h nachts ein Reh überfahren mit meinem Elektro-SUV, weil es mich angeblich nicht gehört hat. Ja, und ich habe es nicht gesehen, weil ich habe im Fußraum einen Apfel gegessen.
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0: Tja, und wenn ihr euch fragt, wer war denn der lustige Mann, der das gerade erzählt hat und warum sagt denn der Dödel hier bei BB Radio gar nicht, wer das ist? Ich hab's vergessen, es tut mir leid. Es war Johann König. Es ist 7.15 Uhr.
1: Morgen.
0: Guten Morgen.

0: Guten Morgen. Um 7.25 Uhr.
1: Guten Morgen.
0: Am Mittwoch. Hier ist BB-Radio.
1: Gleich Bruno Mars, kleine Ikone, ist ja wirklich sehr klein. 1,50 oder was?
0: Ja.
1: Bim 2010er, dazu aktuelle Musik von zwei Superfrauen, J-Lo und aus. 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
20: Mit Markus Roder. Guten Morgen. Am Flughafen BER ist in der Nacht ein Ebola-Patient aus dem Kongo gelandet. Der amerikanische Arzt wird jetzt auf einer Sonderisolierstation der Charité behandelt. Und Brandenburg bekommt eine neue Bauordnung. Damit soll Bauen schneller und unkomplizierter werden. Mit gelockerten Vorgaben, digitalen Bauanträgen und schnelleren Genehmigungen.
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21: Mit Romy Ortwald. Guten Morgen. Große Anerkennung für Cottbus. Das Deutsche Bahnwerk hat den bundesweiten IHK-Bildungspreis 2026 gewonnen. Ausgezeichnet wurde ein Ausbildungskonzept, bei dem Azubis eigene Ideen für mehr Nachhaltigkeit und bessere Abläufe im Betrieb entwickeln. Autofahrer in Cottbus müssen sich ab heute auf Umwege einstellen. Im Norden der Stadt wird die B168 Ortsumgehung zwischen der Abfahrt aus Richtung Forst und der Auffahrt Richtung Peitz saniert. Die Sperrung bleibt voraussichtlich bis August. 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
6: Schönen guten Morgen, 7.31 Uhr. Wir haben 12 Grad in Küritz, 13 Grad in Potsdam, in Neuruppin aber 13 Grad, aber halt auch überall immer wieder ein bisschen Regen. Das könnten jetzt noch ein paar Tropfen nur sein, aber es wird sehr heftig im Laufe des Tages. Allerdings das Ganze dann bei Temperaturen bis 23 Grad.
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0: Der BB-Radio-Straßenscanner zeigt an. Vorsicht bitte, zwei ungesicherte Unfallstellen. Einer auf der A10 westlicher Ring Richtung Dreieckwerder zwischen Spandau und Potsdam Nord. Hier ist die rechte Spur blockiert. Man kommt aber gut dran vorbei, bitte sehr, sehr vorsichtig. Und die andere ist auf der A12 Richtung Polen zwischen Frankfurt Oder West und Mitte. Hier hat es auch auf der rechten Spur gekracht. Dann noch die A115 Richtung Berlin ab Kleinmachnow 20 Minuten draufpacken. Im Stadtverkehr Berlin auf der A100 in beide Richtungen eine Viertelstunde drauflegen. Und noch ein aktueller Blitzer, der steht auf der A13 Richtung Berlin, Höhe Schwarzheide. Und während ich das sage, hat sich Ronny noch gemeldet und sagt, auf der B96 Richtung Großrätschen in Saalhausen auf der 30er Strecke wird auch geblitzt. Habt ihr noch was für mich? Staus und Blitzer an die 0331 74 40 40. Eine gute Fahrt. 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
6: Guten Morgen! Schönen guten Morgen, 7.32 Uhr ist es. Und dass der Kaiser überhaupt noch in einer Beziehung ist, wundert mich. Du hast eine ganz wichtige Regel gebrochen. Das macht man nicht.
0: Naja, ich würde sogar noch weitergehen. Das ist Fremdgehen im Jahr 2026, was ich gemacht habe. Naja, ich beichte ja. Gleich in 6 Minuten, erkläre ich es mal.
6: Viel Spaß jetzt mit Jennifer Lopez, die hat auch kein Glück mit Männern. Zusammen mit David Guetta, musikalisch läuft das gut bei ihr dieses Jahr. Hier ist Save Me Tonight.
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0: Habe ich auch gesagt. 7.40 Uhr ist es, BB-Radio der Kaiser und Gerlinde Jenicke. Darf man das in der Beziehung? Der Kaiser hat eine goldene Regel gebrochen. Er hatte mit der Kati, mit seiner Frau, seiner Freundin, eine Serie angefangen zu gucken. Und dann hat er einfach heimlich weitergeguckt. Das macht man nicht.
1: Ja, so geht Betrügen in einer Beziehung im Jahr 2026. Gemeinsam Serie anfangen, heimlich alleine weitergucken. Ja, es ist einfach so, egal was ich gucke und egal wo ich bin, da wird sich immer draufgesetzt, wenn ich sage, wow, ist eine spannende Serie, die gucke ich gerade. Oh, die können wir ja zusammen gucken. Und damit heißt es für mich, ab jetzt bin ich zeitlich gebunden. Kann also nicht mehr spontan sagen, oh, ich habe Zeit, ich gucke eine Folge, sondern muss sagen, ja, da werde ich wohl warten müssen, bis Kathi dann auch Zeit hat. Ja. In dem Falle habe ich einfach weitergeguckt. Bin jetzt anderthalb Staffeln vor ihr, weil wir einfach auch andere Zeiten haben.
0: Ich finde das nicht richtig.
1: Wurde viel gemeckert mit mir.
0: Ja, kann ich verstehen.
1: Aber Männer, also vielleicht ist das eine kleine Anregung, auch mal eine Serie zu gucken, ohne dass ständig in den wichtigsten Szenen dazwischen geplappert wird. Am Freitag war das ja so. Ich kam dann nachmittags nach Hause. Kathi war auch da. So, und dann haben wir uns das nächste Mal um 22.30 Uhr gesprochen und gesehen, obwohl wir die gleiche Serie geguckt haben, weil sie hat halt ihre dritte Staffel im Schlafzimmer geguckt und ich die vierte im Wohnzimmer.
0: Man muss einfach eine Serie zusammen gucken, wenn man sie zusammen anfängt, finde ich, weil ich kann zum Beispiel nicht lügen und ich habe das mal gemacht mit meinem Ex-Freund und dann habe ich so getan, als hätte ich das noch gar nicht gesehen. Ich habe auch heimlich weitergeguckt und war so, ach, was macht der denn da? Und dann dachte ich, nee, also ich kann das nicht Schauspielern. Ab sofort wird nur noch zusammengeguckt und wenn es 3 Monate dauert, bis die nächste Folge kommt.
1: Also
0: Respekt vor Kathi, dass sie das mitmacht.
1: Ja, und wenn eure Frauen das nicht mitmachen, Männer, dann sagt doch einfach beim nächsten Mal, wenn die mittendrin sind bei Emily in Paris, oh, das würde ich gern mit dir zusammen gucken. Und dann macht ihr euch rar und lasst sie keine weitere Folge gucken. Oder die neue Staffel A Handmaid's Tale ist auch draußen. Guckt meine Frau auch. Wenn ich da sagen würde, gucke ich mit dir zusammen.
0: Ja.
1: Mal sehen, wie sie da reagiert. 7.42 Uhr.
0: Morgen.

0: viertel acht. Guten Morgen.
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2: Der aktuelle Highscore ist mächtig, aber zum Glück noch nicht popächtig, weil 8 kann man schlagen, muss man sich aber ein bisschen anstrengen. Liebe Julia aus Brunne, guten Morgen erstmal.
3: Guten Morgen.
2: Hallo. Also 8 zu schlagen, da muss man erstmal das Gehirn mit Sauerstoff versorgen, atme tief ein, während Gerlinde Buchstaben zählt.
4: Hier ist A, einfach Stopp. Dann sind wir beim L. Viel Spaß mit dem L, wie lustig.
2: Okay, Julia, dann wollen wir gar nicht lange fackeln. Wir starten deine 30 Sekunden natürlich wie bei allen anderen mit der Kategorie Stadt mit L.
3: Ludwigslust.
2: Land.
3: Luxemburg.
2: Das mache ich mir aufs Brötchen.
3: Lachs.
2: Scheidungsgrund mit L.
3: Lustig machen.
2: Gegenstand auf dem Bauernhof.
3: Lauch.
2: Erfindung.
3: Lineal.
2: So würde ich mein Kind nennen, mit L.
3: Lukas.
2: Das sieht man in der Natur.
3: Lachs.
2: Schlechtes Geschenk für die Schwiegermutter.
3: Lachs.
2: Bisschen viel Lachs, glaube ich. Also ich würde sagen, von dreien müssten wir schon einen wenigstens abziehen, oder?
4: Ist denn Lauch überhaupt ein Gegenstand, würdest du sagen?
0: Nein, eine Person ist es auch nicht, oder?
4: Weil dann sind es 8.
0: Eher Gegenstand als Person.
4: Dann sind es 8.
0: Liebe Julia!
4: Ja, Halleluja!
2: Da ist ja das Kind gar nicht in Brunne gefallen.
3: Nee.
2: So, jetzt haben wir alle Wortspiele mit deinem Namen und deinem Ort gemacht. Und 8 Punkte ist eine ziemliche Ausnummer. Drück dir selbst die Daumen.
3: Dankeschön.
2: Dann klappt's vielleicht noch mit dem geteilten Wochenjackpot. Jetzt kommt ihr alle ins Spiel, ne? 9. Ihr habt's gemerkt. Man kann 9 schaffen, wenn man einmal den Lachs weglässt. Also von daher anmelden.
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0: Bisschen Sonne ist ja da. Gerlinde hat aber noch ein paar Wetterüberraschungen für uns in ein paar Minuten hier. Es ist 7.53 Uhr, BB Radio, guten Morgen.
1: Oh, bisschen Lady Gaga haben wir auch mit dabei in der kommenden Stunde. Just Dance aus 2008 sogar. Michael Schulte mit aktueller Musik. Olivia Dean mit einem Song, der klingt wie ein Sonntagmorgen, ist auch eine ganz neue Nummer. 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
0: Wir nochmal ganz kurz hier, weil es soll nicht euer Schaden sein. Schließlich haben wir lange genug drauf gewartet. Jetzt sind sie endlich wieder da und zwar die Geschäfte im Bahnhof Friedrichstraße in Berlin sind zurück. Ich finde es ja ultra interessant, an diesem riesigen Bahnhof da unterwegs zu sein und da shoppen zu gehen. Also, die waren ja alle geschlossen wegen einer Bauinspektion. Das ist jetzt vorbei und jetzt gibt's für euch richtig gute Angebote, aber eben nur am Bahnhof Friedrichstraße. Zum Beispiel gibt's bei Ditch ein kleines Heißgetränk und eine Brezel für nur 3 Euro. 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Viel Glück.
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17: Mit Markus Roder. Guten Morgen. Höchste Sicherheitsstufe in der Nacht am Flughafen BER. Dort ist ein Ebola-Patient aus dem Kongo gelandet. Der amerikanische Arzt wurde in einem abgeschirmten Konvoi auf eine Sonderisolierstation der Charité gefahren. Die ist spezialisiert auf die Versorgung von Patienten mit hoch ansteckenden Lebensbedrohungen.

0: Danke, Clara. Cottbus bekommt heute die nächste Großbaustelle. Der erste Abschnitt der Ortsumgehung im Norden der Stadt wird ab heute auf 7 Kilometern Länge saniert. Dafür wird die B168 zwischen der Abfahrt nach Cottbus aus Richtung Forst und der Auffahrt aus Richtung Peitz und Cottbus mindestens bis August voll gesperrt. Umleitungen sind ausgeschildert. 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
2: Schönen guten Morgen, 8 Uhr und eine Minute. Es wird schön mild sein heute. Im Moment geht es ja auch schon, ist ja sehr angenehm. Wir haben Temperaturen um 14 Grad in Nauen, in Perleberg sind es 13 Grad, 14 Grad auch in Rathenow. Es werden heute 23 Grad, das ist ganz gut. Ansonsten gibt es doch mehr Wolken als Sonne und vor allen Dingen am Nachmittag und Abend teilweise kräftige Schauer und Gewitter.
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3: Der BB-Radio Straßenscanner zeigt mir zwei Unfälle. Einmal die A10 westlicher Ring Richtung Dreieckwerder zwischen Spandau und Potsdam Nord. Die rechte Spur ist blockiert, dauert hier aktuell etwa 10 bis 15 Minuten länger. Dann noch ein Unfall auf der A12 Richtung Polen zwischen Frankfurt Oder West und Mitte. Ebenfalls die rechte Spur betroffen. Hier kommt man aber gut vorbei. A115 Richtung Berlin ab Kleinmachnow 20 Minuten draufpacken und in Berlin auf der A100 in beide Richtungen eine Viertelstunde mehr mitbringen. Noch ein aktueller Blitzer steht auf der A10 östlicher Ring Richtung Dreieckbahn kurz vor Rüdersdorf. Und wenn ihr noch was gesehen habt, Staus und Blitzer, einfach an die 0331 74 40 40. Eine gute Fahrt.
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3: Hallo! So klingt Johann König. Alleine das ist schon lustig, aber dann kommen ja auch noch die Sachen dazu, die er erzählt. Und das dürft ihr nicht verpassen bei den besten Comedians Deutschlands heute um 9:45.
2: Und wir spielen jetzt erstmal an einem Mittwochmorgen. Es wäre ein Sonntagmorgen. Wir liegen in irgendeinem schönen Hotelzimmer. Die Betten sind frisch gemacht. Irgendjemand klopft und bringt Croissants und Kaffee. Und so klingt Olivia Dean, aktuelle Musik Man I Need.
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1: 8:09 Uhr.
2: Guten Morgen.
3: Morgen.
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1: Das ist so einer der Gründe, warum wir unseren Job hier so lieben, weil wir euch und noch viele andere glücklich machen können. 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
3: Susanne aus Wriezen, hallo.
5: Hallo.
3: Du hast dich angemeldet auf bbradio.de mit was ganz Tollem. Erzähl von deinem Projekt.
5: Und zwar haben wir uns angemeldet als CKC Wriezen, weil wir haben eine Vision. Wir wollen gerne im nächsten Jahr, im 2027, die deutschen Meisterschaften im Beachvolleyball in einer Jugendaltersgruppe bei uns aufrichten.
1: Wow.
5: Genau. Und dafür müssen leider bestimmte Rahmenbedingungen gegeben werden und die erfüllen wir aktuell noch nicht.
1: Wahnsinn.
5: Und deswegen wollen wir unseren Beachplatz ausbauen, um quasi diese deutschen Meisterschaften auszurichten.
1: Das ist ja okay. Ein unglaublich ambitioniertes Projekt. Also ich schätze mal, da rauchen bei euch schon die Köpfe mit der Planung, ne?
5: Ja, korrekt.
1: Ja, kann ich mir vorstellen. Ey, wir drücken euch nicht nur die Daumen für das Turnier an sich, sondern auch dafür, dass alles klappt, was ihr da geplant habt.
3: Und wir dürfen ja sogar helfen. Erstmal gibt es ja 1.000 Euro für dich und 1.000 Euro für den TKC Wriezen. Viel Spaß, viel Erfolg.
5: Super, Dankeschön.
3: Glückwunsch. Dankeschön. Glückwunsch auch von der VR-Bank Fürstenwalde, Selo Wriezen. Und das wird gut. Toll, danke, dass ihr euch so einsetzt.
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0: 8 Uhr, Moment.
1: Ach.
0: Moment, Moment. Ja. 14.
2: Guten Morgen.
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4: Was du angenehm findest, könnte für andere das Gegenteil sein. Das gilt vor allem für drei Menschengruppen. Natürlich frisch Verliebte. Es kann sein, dass es schön für die ist, gegenseitig die Zunge im Hals zu haben. Aber die Welt ringsrum will das eher nicht sehen. Dann Kleinkindeltern mit ihren Babys.
5: Hoppala, da hat ja der Finlay die ganze Milch wieder ausgekotzt. Ach, haben Sie auch was auf der Hose? Ist ja süß.
4: Nee, und schließlich Hundebesitzer draußen im Café, deren Kampfhund sich den Wolf bellt, während Herrchen und Frauchen lachen und sagen, ja, sie ist einfach temperamentvoll. Ach, sie hat ihren Schuh gefressen. Ja, das tut mir leid. Niedlich.
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0: 8:25 Uhr, hier ist BB-Radio mit dem Lifehack des Tages. Lifehacks sind ja so kleine Tricks, die das Leben einfacher machen. Der Lifehack des Tages. Ärger auf der Arbeit vermeidet man am besten, indem man nicht hingeht. Guten Morgen.
1: Nächste halbe Stunde. Musik. Ende letzten Jahres haben sie ihr Comeback gefeiert. Jetzt bei uns mit einem Mega-Hit gleich aus den 10ern. Black Eyed Peas, Just Can't Get Enough. Außerdem aus den 20ern erfolgreichste DJ der Welt, David Guetta. Und ein aktueller Lieblingshit bei euch, Baby Goodbye. Gibt's alles gleich.
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19: Mit Markus Roder. Guten Morgen. Am Flughafen BER ist in der Nacht ein Ebola-Patient aus dem Kongo gelandet. Der amerikanische Arzt wird jetzt auf einer Sonderisolierstation der Charité behandelt. Und Brandenburg bekommt eine neue Bauordnung. Damit soll Bauen schneller und unkomplizierter werden. Mit gelockerten Vorgaben, digitalen Bauanträgen und schnelleren Genehmigungen.
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20: Mit Romy Ortwald, guten Morgen. Große Anerkennung für Cottbus. Das Deutsche Bahnwerk hat den bundesweiten IHK-Bildungspreis 2026 gewonnen. Ausgezeichnet wurde ein Ausbildungskonzept, bei dem Azubis eigene Ideen für mehr Nachhaltigkeit und bessere Abläufe im Betrieb entwickeln. Autofahrer in Cottbus müssen sich ab heute auf Umwege einstellen. Im Norden der Stadt wird die B168 Ortsumgehung zwischen der Abfahrt aus Richtung Forst und der Auffahrt Richtung Peitz saniert. Die Sperrung bleibt voraussichtlich bis August. 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
1: Für ganz Brandenburg und Berlin zuverlässig und genau. Guten Morgen hier in Cottbus, in der Niederlausitz und im Elsterland. In Lübben, Spremberg und Finsterwalde haben wir heute Temperaturen bis 23 Grad. Klingt ja erstmal ganz schön, wird aber sehr viele Wolken dazu geben und immer wieder Gewitter möglich. 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
21: 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Unfall auf der A10 westlicher Ring Richtung Dreieckwerder zwischen Spandau und Potsdam Nord. Hier ist die rechte Spur blockiert, dauert etwa 10 Minuten länger. Noch ein Unfall auf der A12 Richtung Polen zwischen Frankfurt Oder West und Mitte. Auch die rechte Spur hier betroffen. Und die A115 Richtung Berlin ab Kleinmachnow dauert 20 Minuten länger. Viertelstunde draufpacken in Berlin auf der A100 in beide Richtungen. Und ein aktueller Blitzer steht auf der B96 Richtung Großräschen in Saalhausen in der 30er-Zone. Danke fürs Melden, Ronny. Staus und Blitzer an die 0331 74 40 40. Gute Fahrt. 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
1: 8:32 Uhr, schönen guten Morgen. Ja, ihr könnt heute euch und mich sehr glücklich machen, indem ihr einfach den Kaiser in seinem Quiz schlagt. Den Kaiser besiegt um 8:45 Uhr, damit diese Serie einfach weitergeht. Diese Glücksserie für euch. Wir hauen so viele Tassen raus, müsste schon ein großer Scherbenhaufen sein. Aber wir passen sehr gut auf diese streng limitierten BB-Radio-Morgenshow-Tassen auf. Spielt mit um 8:45 Uhr 0331 74 40 40.
24: Und zu den Gemeinheiten, die Gerlinde gerade über mich gesagt hat, passt zum Beispiel sehr gut David Guetta noch in dieser halben Stunde mit Baby, don't hurt me. Und wenn sie damit nicht aufhört, dann passt der Song jetzt hier, dieser aktuelle Hit von Alle Farben. Baby, goodbye. Okay.
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0: gibt's so Dinge, die kann ich mir leider nicht erklären. BB-Radio hier um 8.38 Uhr.
1: Guten Morgen.
0: Zum Beispiel Gerlindes Handtasche. Die muss ja direkt aus der Harry Potter Filmreihe kommen. Ja, wie die Tasche von der kleinen Hexe Hermine Granger, wo einfach alles drin war. Hast ein Drei-Mann-Zelt? Na klar, hier in dieser Handtasche. Ich habe heute Bratwurst mitgebracht. Habe Gerlinde vorher auch nichts gesagt, weil die ist von gestern Abend übrig geblieben. Und ich dachte, dann bringst du mit zur Arbeit, teilen wir uns Bratwurst.
1: Mhm.
0: So. Und jetzt biete ich ihr eine an und auf einmal reicht mir Gerlinde eine Tube Senf rüber.
1: Ja.
0: Du wusstest vorher nichts von der Bratwurst. Wieso hat eine Frau eine Tube Senf in der Handtasche? Das ist mir völlig unerklärlich.
1: Das ist Zufall. Ich bin nicht mal Mutter. Das heißt, also egal, was du mich fragst, hast du ein Taschentuch, Bunsenbrenner, Duschhaube, ich habe das alles nicht dabei. Mütter haben sowas immer. Das ist einfach Zufall. Ich wünschte, ich könnte dir sagen,
0: wie kommt
1: der
0: Zufall Senf in einer Frauenhandtasche?
1: Ich esse Senf zu allem sehr gerne.
0: Okay.
1: Und egal, wo ich bin, also ich mache da immer ein bisschen Senf drauf, es war einfach Zufall. Aber es freut mich, dass du dich freust, weil du hast mir das gar nicht geglaubt, dass ich gesagt habe,
0: ich dachte, es ist eine Handcreme und die verscheißert mich, aber die hat wirklich Senf in der Handtasche.
1: Es ist eine Handcreme. Nein, es ist Senf. Ja. Du kannst da reingucken, was da noch so alles drin liegt, Ex-Freunde.
0: Ganz ehrlich, rein geschmacklich hättest du mir da wirklich alles anziehen können, auf jeden Fall. Also falls ihr mal Senf braucht, Gerlinde hat
1: einfach
0: welchen.
1: Einfach anrufen, ja.
0: Ich habe ein bisschen Angst, dass ich nachher sage, oh, der Wasserhahn tropft. Hier, ich habe einen 14er Schraubenschlüssel für dich.

0: 8.44 Uhr. Guten Morgen.
1: Morgen.
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1: Guido aus Eberswalde. Hallo.
3: Guten Morgen.
0: Ja, den kenne ich doch, der hat mich doch schon mal irgendwann geschlagen, oder?
3: Ja, klar.
0: Ah, mit diesem Grinsen.
1: Aus einer Tasse kann man nicht trinken, also.
3: Genau.
0: Der will ein Service, okay.
1: Ganz.
3: Und du hast ja nur auch wieder deine Büro-Ehefrau zurück.
0: Ja.
3: Und du, dein Büro-Ehemann, seid da wieder endlich vereint.
1: Ja, und ohne dich wäre es einfach nicht komplett, Guido.
3: Das stimmt.
1: Können wir mal ganz ehrlich sagen. So, also können wir
0: Vater-Mutter-Kind spielen, ja.
1: Ja, Guido. Also, hier ist Tipp Nummer 1. Ich bin ständig unterwegs und gönne mir kaum Pausen.
0: Okay.
1: Ich wirke hektischer als meine Kollegen.
0: Uh-uh.
1: Genauigkeit ist meine größte Stärke. Ich drehe mich auf engem Raum immer wieder im Kreis.
0: Eine Uhr?
1: Auf einer Uhr bin ich der dünnste und schnellste Läufer. Herzlichen Glückwunsch, Guido. Nichts gemacht und trotzdem abgesagt.
0: Ja, der Guido hat das Spiel verstanden. Einfach die Klappe halten. Irgendwann fällt dem Kaiser was Dummes aus dem Gesicht.
3: Der Kaiser schießt zu schnell. Und
1: viel Spaß mit deiner zweiten Tasse. Danke, dass du mitgespielt hast.
3: Würdet ihr wieder beide unterschreiben?
1: Aber natürlich. Einmal können wir noch.
0: Ja, dann ist der Stift alle.
3: Noch Tinte da?
0: Kriegen wir hin. Guido, danke dir fürs Mitmachen.
3: Danke.
0: Nicht so vielen Dank dafür, dass du mich geschlagen hast, aber gut, versucht es ja doch auch mal. Ihr habt ja gemerkt, ihr braucht einfach nur zu warten, bis ich ins Leere schieße. Und nun, wo ihr wisst, wie es funktioniert, einfach anmelden und auch eine Tasse gewinnen hier.
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0: Guten Morgen um 8.52 Uhr. Es ist Mittwoch. BB-Radio hier, der Kaiser und Gerlinde Jenicke.
1: Guten Morgen, in der kommenden Stunde hören wir einen Song, zu dem man super mit den Fingern auf dem Tisch oder auf dem Lenkrad trommeln kann,
0: außer
1: wenn man möchte.
0: Außer man arbeitet mit Gerlinde, weil dann darf man es nicht.
1: Doch, du darfst ja alles machen. Du trommelst, du pfeifst. Ich habe aufgegeben. Hm. Ich habe mir einfach die Ohren abmontiert und muss mir keine Sorgen mehr machen. Du kannst hier alles machen. Heart Skips a Beat aus den 20ern. Der Name klingt genauso schön wie seine Stimme. Der Kaiser ist es nicht. Es ist Shabusi. Und dazu die aktuelle von Alex Warren. Wie geht die denn?
0: Ich hab
1: getrommelt
0: nur gerade
1: und
0: mit hier Ding, du weißt schon.
1: Ja, Fever Dream war es nicht. Hören wir auch gleich.
0: Guten Morgen.
1: Morgen.
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0: Es ist gleich 9 Uhr.
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18: Mit Markus Rohde. Guten Morgen. Höchste Sicherheitsstufe in der Nacht am Flughafen BER. Dort ist ein Ebola-Patient aus dem Kongo gelandet. Der amerikanische Arzt wurde in einem abgeschirmten Konvoi auf eine Sonderisolierstation der Charité gefahren. Die ist spezialisiert auf die Versorgung von Patienten mit hoch ansteckenden, lebensbedrohlichen Infektionskrankheiten. Für die Bevölkerung oder andere Patienten besteht keine Gefahr, sagt das Gesundheitsministerium. Und jetzt noch mehr aus unserem Land von BB Radio Brandenburg-Reporterin Clara Himmel.
19: In Berlin ist heute Badetag. Der Flussbadverein ruft zur großen Schwimmdemo auf, will damit Druck machen gegen das Badeverbot in der Spree. Jeden Monat soll das jetzt passieren, immer am 20. bis zur Abgeordnetenhauswahl im September. Start ist im Spreekanal an der Museumsinsel.
18: Danke, Clara. Der Führerschein soll billiger werden. Die Bundesregierung will heute eine Reform beschließen. Die sieht unter anderem vor, dass der Theorieunterricht künftig komplett online und ein Teil der praktischen Ausbildung am Simulator stattfinden kann. Außerdem soll es weniger verpflichtende Sonderfahrten geben. Fahrlehrerverbände kritisieren die Pläne. Sie sagen, dass die Sicherheit von Fahranfängern im Straßenverkehr dadurch leiden könnte. 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
1: Der BB-Radio-Straßenscanner zeigt mir einen kaputten LKW an auf der A2 Richtung Berlin zwischen Ziesa und Wohlin. Steht natürlich auf der rechten Spur. Dann wegen der Baustelle staut es sich auf dem westlichen Ring Richtung Dreikaflern zwischen Großkreuz und Vöben. Eine halbe Stunde draufpacken. 20 Minuten länger dauert es wegen der Baustelle auf der A115 Richtung Berlin ab Kleinmachnow. In Berlin auf der Stadtautobahn der A100 in beide Richtungen eine Viertelstunde draufpacken. Und ein aktueller Blitzer steht auf dem nördlichen Berliner Ring Richtung Dreieck Havelland direkt im Kreuz Oranienburg. Habt ihr noch was für mich? Staus und Blitzer einfach melden 0331 74 40 40. Eine gute Fahrt.
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3: Guten Morgen.
1: Morgen. Es ist 9.02 Uhr. Guten Morgen hier.
4: Schönen guten Morgen und gleich haben wir Rihanna in der Show mit Only Girl. Ich gucke mir gerade an, was sie sich für eine Krakelei ihrer Kinder tätowieren lässt. Also
1: weißt du wirklich?
4: Ja, sieht eben so aus, wie es aussieht, wenn eine Vierjährige den Stift auf dem Blatt hin und her schiebt. Darf ich dir auch so eine Tätowierung machen?
1: Ich warte, bis du 6 bist und die Striche etwas gerader werden.
4: Vorher die geile Stimme von Alex Warren mit seiner ganz frischen Nummer. Die ist so heiß, die tut noch weh beim Anfassen. Fever Dream.
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0: BB. Klebst du noch oder zahlst du schon? 9.14 Uhr, BB Radio der Kaiser und Gerlinde.
1: Guten Morgen.
0: Ja, das ist jetzt hier eine Forderung von Politikern aus Berlin. Also Aufkleber von Fußballmannschaften draußen auf der Straße sollen mit 250 Euro pro Sticker geahndet werden, wenn es nach denen ginge.
1: Ist das so ein Thema?
0: Naja, die sagen, also hier, das ist ja mittlerweile gerade durch Hertha BSC und Union Berlin in Berlin so, dass also egal wo, es kleben Aufkleber von Fußballvereinen auf Straßenschildern und verdecken die teilweise und das verlängert die Reaktionszeit der Autofahrer. Ach. Und deswegen wollen die, dass pro Sticker 250 Euro Strafe dann anfallen, wenn man dabei erwischt wird. Mhm. Jetzt muss ich mal was sagen, da würde ich gerne nochmal eine Abstimmung dazu haben, weil ganz ehrlich, also ich bin Hertha-Fan, Hertha-Mitglied. Aber ich würde sogar lieber Union-Aufkleber sehen als das Halteverbotsschild. Also dementsprechend, ja, ist immer eine Frage des Geschmacks insgesamt.
1: Oh, gute Laune jetzt bei BB Radio. Die besten aktuellen Hits mit Shabusi. Oh, sie hat Busi gesagt. Hier ist Bar Song um 9.15 Uhr.

0: Guten Morgen um 9.24 Uhr. BB-Radio hier, der Kaiser und der Lindy Henecke. Man erkennt uns leicht daran, dass wir euch einen Tisch überreichen für den Quatsch-Comedy-Club um 9:45 Uhr. Gleich bei den besten Comedians Deutschlands. Also haltet euch bereit für morgen Abend. Es wird einer der schönsten Abende eures Lebens.
1: Und ihr erkennt uns an sehr gutem Sound gleich. Haben wir aus 2014 Sam Smith, sehr entspannt, Stay With Me. Muss man die Zähne vorher reintun.
0: Gut, dass ich eine Brille aufhabe.
1: Taylor Swift haben wir mit dabei, mit des Kaisers Lieblingshit, The Fate of Ophelia. Ob, nee, du mochtest Operleid mehr, ne?
0: Ich mag Taylor Swift sehr.
1: Ja. Und dann haben wir Dua Lipa auch noch mit dabei. 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
4: Die FIFA-Fußball-Weltmeisterschaft begann 1930 in Uruguay mit nur 13 Teams. Heute ist sie das größte Sportereignis der Welt, verfolgt von Milliarden Menschen. Rekordweltmeister ist übrigens Brasilien mit 5 Titeln.
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9: Mit Markus Roder. Guten Morgen. Am Flughafen BER ist in der Nacht ein Ebola-Patient aus dem Kongo gelandet. Der amerikanische Arzt wird jetzt auf einer Sonderisolierstation.
10: Umi Ortwald, guten Morgen. Große Anerkennung für Cottbus. Das Deutsche Bahnwerk hat den bundesweiten IHK-Bildungspreis 2026 gewonnen. Ausgezeichnet wurde ein Ausbildungskonzept, bei dem Azubis eigene Ideen für mehr Nachhaltigkeit und bessere Abläufe im Betrieb entwickeln. Autofahrer in Cottbus müssen sich ab heute auf Umwege einstellen. Im Norden der Stadt wird die B168 Ortsumgehung zwischen der Abfahrt aus Richtung Forst und der Auffahrt Richtung Peitz saniert. Die Sperrung bleibt voraussichtlich bis August. 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
11: Für ganz Brandenburg und Berlin zuverlässig und genau. Guten Morgen hier in Cottbus, in der Niederlausitz und im Elsterland, in Lübben-Spremberg und Finsterwalde haben wir heute Temperaturen bis 23 Grad. Klingt ja erstmal ganz schön, wird aber sehr viele Wolken dazu geben und immer wieder Gewitter möglich. 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
7: Der BB-Radio-Straßenscanner zeigt mir leider einen Liegenbleiber auf der rechten Spur auf der A9 Richtung Leipzig zwischen Brück und Niemegk. Bitte vorsichtig. Dann der Baustellenstau auf der A10 westlicher Ring Richtung Dreikaveland zwischen Großkreuz und Vöben. Halbe Stunde draufpacken. A115 Richtung Berlin. Abklein macht nur 20 Minuten mehr mitbringen. Und in Berlin auf der A100 in beide Richtungen Viertelstündchen draufpacken. Ein aktueller Blitzer kommt auch noch um die Ecke und steht auf der A24 Richtung Hamburg zwischen der Raststätte Lienumerbruch und Verbelin. Ihr noch was gesehen habt, Staus und Blitzer einfach melden. 0331 74 40 40. Eine gute Fahrt.
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12: Guten Morgen.
7: 9:31 Uhr, ich bin Riesenfan. Ihr liebt ihn auch, das haben wir schon mitbekommen. Deswegen haben wir Johann König auch gleich für euch bei den besten Comedians Deutschlands um 9:45 Uhr. Der spricht flüssiger als ich.
11: Taylor Swift haben wir außerdem mit dabei. Jetzt hier ist aktuelle Musik von The Fate of Ophelia.
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0: Guten Morgen. BB Radio hier, der Kaiser und Gerlinde Jenicke und ja, vor allem auch dieser Vier-Personen-Tisch, ne?
1: Ach ja, das wird ein großarter Abend. Ihr werdet so viel Spaß haben, denn morgen Abend geht es in den Quatsch Comedy Club in Berlin. Wenn ihr möchtet, wir haben da einen Tisch für vier Personen reserviert und ihr so, wo kriege ich jetzt drei Leute her? Ich kenne nur mich und meinen Partner. 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
0: Hey, und wenn ihr nur zwei Leute kennt, dann ist ja eine Stuhl für die Jacken, ist voll praktisch. Im Sommer hat man gar keine Jacke mit, seid da reingefallen. Hier ist Johann König.
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4: In Holland haben sie wirklich festgestellt, dass Leute, die langsam fahren, sie haben festgestellt, dass die sich dann schneller langweilen, ja, und sich anderweitig daneben benehmen. Also sei es, dass sie kiffen oder popeln oder Masturbier trinken. Masturbier trinken, das ist, wenn man das Bier vorher schüttelt. Es gibt ja beim Tempolimit drei Sachen, die dafür sprechen. Es gibt einmal die Stressreduzierung, dann gibt es die CO2-Reduzierung und es gibt die Lärmreduzierung. Ja? Wenn ich mit 230 km/h am Wald vorbei brettere, dann ist das Reh verschreckt und rennt weg. Ja, schön wär's. Ich habe neulich mit 230 km/h nachts ein Reh überfahren mit meinem Elektro-SUV, weil es mich angeblich nicht gehört hat. Ja, und ich habe es nicht gesehen, weil ich habe im Fußraum einen Apfel gegessen.
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9: Und damit ist es gleich 10 Uhr am Mittwochmorgen.
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10: Mit Markus Roder. Guten Tag. Der Führerschein soll billiger werden. Die Bundesregierung will heute eine Reform dazu beschließen. Die sieht unter anderem vor, dass der Theorieunterricht künftig komplett online und ein Teil der praktischen Ausbildung am Simulator stattfinden kann. Fahrlehrerverbände kritisieren die Pläne. Sie sagen, dass die Sicherheit von Fahranfängern im Straßenverkehr dadurch leiden könnte. Auf einer Sonderstation der Berliner Charité wird jetzt ein Ebola-Patient aus dem Kongo behandelt. Der amerikanische Arzt war in der Nacht auf dem Flughafen BER angekommen. Der Kongo meldet inzwischen über 500 Ebola-Verdachtsfälle und etwa 130 Tote. In Görlitz schwindet die Hoffnung, nach dem Einsturz eines Hauses in der Innenstadt noch Überlebende zu finden. 3 Menschen werden immer noch vermisst, die vermutlich unter den Trümmern begraben liegen. Die Arbeiten an der Einsturzstelle gehen nur langsam voran, weil sich in vielen Hohlräumen ausgetretenes Gas gesammelt hat und die Wände der Nachbarhäuser abgestützt werden mussten. 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
9: Für ganz Brandenburg und Berlin zuverlässig und genau für eure Region. Oft mit dicken Wolken heute. Wir haben auch mal ein bisschen Regen. Auch Gewitter sind möglich bei bis zu 22 Grad. Morgen am Donnerstag dann meistens trocken und bis zu 23 Grad sind drin. 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
3: Auf der A12 Richtung Frankfurt-Oder zwischen Storkow und Fürstenwalde-Ost braucht ihr 20 Minuten länger. Und in der Gegenrichtung, also Richtung Polen, ist die Abfahrt Frankfurt-Oder-Mitte nach einem Unfall gesperrt. Im Stadtverkehr Berlin, A100 Richtung Norden, Abwegstraße 20 Minuten plus. Und es wird außerdem geblitzt auf der A24 Richtung Berlin im Dreieck mit Stockdosse. Habt ihr noch was? Staus oder Blitzer? Dann gerne melden. Nummer zu uns ist die 0331 74 40 40. Gute Fahrt!
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3: Kennt ihr vielleicht auch? Ich habe eigentlich schon Frühlingsputz gemacht. Jetzt gerade ist aber so viel Staub und so viele Pollen unterwegs, dass zum Beispiel meine Vorhänge irgendwie frisch gewaschen jetzt schon wieder aussehen, als wären die irgendwie, weiß ich nicht, als hätte ich die durch so eine Wiese gezogen oder durch eine Schafsherde. Die sind irgendwie, eigentlich sind sie dunkelgrau, aber gerade sind sie mehr so ein bisschen weißlich. Nicht so schön. Also bei euch vielleicht jetzt auch vor der Spätschicht noch ein bisschen Haushalt. Waschmaschine läuft schon und dazu perfekt das Sound hier von den 21 Pilots. Oder jetzt Jennifer Lopez und David Guetta.
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0: Hier ist BB-Radio am Mittwoch um 11.15 Uhr bei euch im Büro. Läuft hoffentlich alles. Falls ihr sagt, ja, es läuft schon, aber ich brauche einen kleinen Kickstart. Kein Problem, wir haben nämlich gleich wieder das BB-Radio mehr Musikversprechen. Eine halbe Stunde Musik ohne Unterbrechung und da wird es zum Beispiel richtig rockig mit den Imagine Dragons. Es wird preisverdächtig mit Miley Cyrus und ihrem Grammy-Gewinner-Song Flowers und natürlich auch ganz frische Sachen dabei, wie zum Beispiel Kamrat, Hug Yourself, alles gleich.
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0: Ein tolles Event für Sammler und Schnäppchenjäger steigt am Pfingstwochenende in Golzen. Beim Hoftrödel in Sagritz gibt's eine Menge Schätze zu entdecken. Ob Möbel, Bücher oder Werkzeug, hier gibt's alles von Hausrat bis Porzellan, von alt bis fast neu. Und Montag ist auch noch Backofenfest. Also schaut vorbei in der Dorfaue 13 in Golzen, Ortsteil Sagritz. Sonntag und Montag jeweils von 10 bis 18 Uhr.
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0: 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Bis zu 22 Grad heute, dabei oft mit Wolken, auch noch ein bisschen Sonne, die mal so durchblitzt. Wir haben auch mal etwas Regen und auch Gewitter sind möglich. Ab morgen dann meistens trocken und es wird wieder wärmer. Am Donnerstag erstmal 23 Grad.
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0: Der BB-Radio Straßenscanner zeigt auf der A10, dem westlichen Berliner Ring, Richtung Dreieckhaveland, zwischen Großkreuz und Vöben 10 Minuten Baustellenstau. Dann haben wir auf der A12 Richtung Frankfurt-Oder zwischen Storkow und Fürstenwalde-Ost eine halbe Stunde plus. Und im Stadtverkehr Berlin 100 Richtung Norden, Abwegstraße 20 Minuten mehr. Es blitzt ganz aktuell und zwar in Sommerfelde auf der Tornower Dorfstraße Richtung Hohenfino. Und wenn ihr noch was seht, Staus oder Blitzer? Sagt Bescheid. Nummer zu uns ist die 0331 74 40 40. Kommt gut und sicher an.
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Ja, kann schon mal lang werden, so eine Woche im Mai, wo man auf einmal irgendwie 5 Tage regulär arbeiten muss. Hier ist BB Radio mit Ida. Ich könnte mich an die 4-Tage-Woche schon gewöhnen. Aber gut, das will ich nicht zu laut sagen. Falls ihr euch auch manchmal denkt, boah, der nächste Urlaub, der ist noch zu lange hin. Einfach mal in den Kalender gucken, schon mal überlegen, wann habe ich denn vielleicht Urlaub genommen. Sich schon mal da so ein bisschen wegträumen. Ja, vielleicht auch der Person, eurem Partner, euren Freunden schreiben, mit denen ihr da wegfahrt. Ey, ich freue mich schon so doll. Und natürlich auch vom Sound nicht stressen lassen, ja. Wir haben jetzt hier was ganz Entspanntes für euch in der Playlist. Das ist ein sehr, sehr cooler 20er von Miley Cyrus. Hier für euren Mittwoch.

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Hier ist BB Radio am 20. Mai und ich finde irgendwie 20. Mai, das ist so ein Datum. Also wenn jetzt nicht Frühling ist, wann denn dann? Und ich meine, die Temperaturen spielen ja auch mit. Und vielleicht schafft jetzt hier Kamrad bei den besten aktuellen Hits auch ein bisschen die Sonne rauszuholen mit Hug Yourself.

0: Leute.
1: Hier ist BB-Radio und in der Musik ist es eigentlich ein bisschen wie auf dem Bau, ja? Also damit man oben ein Dach drauf machen kann, muss natürlich erstmal der Grund stimmen. Und ähnlich sieht das aus bei David Guetta und Sia. Damit sie da oben drüber tanzen kann mit ihrer sagenhaften Stimme, muss er natürlich unten für die Bassline sorgen. Titanium, einer ihrer zahllosen Zehner-Hits, haben wir gleich hier ab 12 mit dabei für euch. Aus den 20ern gibt's außerdem Alex Warren mit seinem Welthit und ganz frisch Michael Schulte mit Gitarrenpop. Alles gleich hier. 10er, 20er und die besten aktuellen Hits.
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1: Es ist 12 Uhr am Mittwoch.
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3: Mit Markus Roder. Guten Tag.
17: Der Führerschein soll billiger werden. Die Bundesregierung will heute eine Reform dazu beschließen. Die sieht unter anderem vor, dass der Theorieunterricht künftig komplett online und ein Teil der praktischen Ausbildung am Simulator stattfinden kann. Fahrlehrerverbände kritisieren die Pläne. Sie sagen, dass die Sicherheit von Fahranfängern im Straßenverkehr dadurch leiden könnte. Auf einer Sonderstation der Berliner Charité wird jetzt ein Ebola-Patient aus dem Kongo behandelt. Der amerikanische Arzt war in der Nacht auf dem Flughafen BER angekommen. Der Kongo meldet inzwischen über 500 Ebola-Verdachtsfälle und etwa 130 Tote. In Görlitz schwindet die Hoffnung, nach dem Einsturz eines Hauses in der Innenstadt noch Überlebende zu finden. Drei Menschen werden immer noch

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5: Für ganz Brandenburg und Berlin zuverlässig und genau für eure Region. Oft Wolken, ab heute Mittag gibt es auch etwas Regen mit dazu. Auch Gewitter sind möglich bei bis zu 22 Grad. Morgen zwar auch noch oft wolkig, aber meistens trocken mit bis zu 23 Grad im Gepäck. 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
5: Der BB-Radio-Straßenscanner zeigt auf der A12 Richtung Frankfurt-Oder zwischen Storkow und Fürstenwalde-Ost 20 Minuten plus. In der Gegenrichtung ist die Abfahrt Frankfurt-Oder-Mitte nach einem Unfall gesperrt. Und im Stadtverkehr Berlin 100 Richtung Norden, Abwegstraße 15 Minuten mehr. Dann wird aktuell geblitzt und zwar auf der B189 Richtung Wittenberge zwischen Perleberg und Weisen. Und wenn ihr noch was seht, Staus oder Blitzer, sagt uns gern Bescheid. Nummer zu uns ist die 0331 74 40 40. Kommt gut und sicher an.
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5: Ach, gestern mein Heimweg, Leute. Ich glaube, alle Pendler kennen das ja, egal ob Auto oder Bahn. Manchmal ist einfach der Wurm drin, ne? Da braucht man für eine Strecke eigentlich sind es 30 Minuten gut und gerne mal das Doppelte. Falls es für euch demnächst auch schon Richtung nach Hause geht nach der Frühschicht, dann hoffe ich, ihr kommt da gut an, ohne Unterbrechung. Währenddessen nochmal laut aufdrehen, hier zum Beispiel Ed Sheeran aus den Zehnern oder auch jetzt Alex Warren mit seinem Welt at Ordinary.
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0: Ist wahrscheinlich Ed Sheerans erfolgreichstes Lied. Wahrscheinlich, sage ich, weil man ja nie weiß, ob der nicht gerade zufällig jetzt in dieser Sekunde ein neues Album rausgebracht hat und schon wieder die Charts stürmt. Dieser Mann, der produziert wirklich und singt und spielt Gitarre und macht alles. Hier ist BB Radio und wenn ihr sagt ja, aber es dürfte mehr Vielfalt sein. Na klar, gibt's gleich. Bei uns im BB Radio mehr Musikversprechen, da nämlich eine halbe Stunde Mucke ohne Unterbrechung. Zum Beispiel haben wir da für euch mit dabei was von Leonie, ja, ganz aktueller Pop. Es wird sehr, sehr gefühlvoll mit Dermot Kennedy, der hat einfach eine Wahnsinnsstimme. Und es wird auch schon Party-Sound geben, hier mit Will.i.am und Britney Spears. Gleich.
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5: True Crime trifft Poesie. Am Freitag wird die See-Campus-Bibliothek in Schwarzheide zur Bühne für eine ganz besondere Lesung. Ab 19 Uhr präsentiert die Berliner Autorin Juliane Liebert ihren aktuellen Gedichtband Mörderballaden. Eine Mischung aus True Crime, schwarzem Humor und moderner Lyrik. Mal düster, mal berührend, mal überraschend komisch. Der Eintritt kostet 5 Euro. Karten gibt's im Vorverkauf und an der Abendkasse.
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5: Für ganz Brandenburg und Berlin zuverlässig und genau für eure Region. Oft dicke Wolken, örtlich gibt's mal Regen, auch Gewitter sind möglich bei bis zu 22 Grad. Morgen dann auch noch ein bisschen grau, aber meistens trocken, bis zu 23 Grad und danach kommt ihr fast schon Sommer. 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
5: Und der BB-Radio Straßenscanner zeigt jetzt an. Auf der A12 Richtung Frankfurt-Oder zwischen Storkow und Fürstenwalde-Ost 20 Minuten plus. In der Gegenrichtung ist die Abfahrt Frankfurt-Oder-Mitte nach einem Unfall gesperrt. Stadtverkehr Berlin 100 Richtung Norden, Abwerkstraße 15 Minuten mehr. Und es blitzt auf der L13 Richtung Telschow kurz vor Putlitz. Habt ihr noch was? Ein Stau oder auch ein Blitzer? Sagt Bescheid. Nummer zu uns ist die 0331 74 40 40. Kommt gut und sicher an. 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

Hier ist BB Radio und manchmal hat man so Situationen, über die man einfach mal ganz in Ruhe nachdenken muss, ja. Vielleicht ein Streit oder ein unangenehmes Gespräch oder vielleicht auch was total Gutes, aber man muss einfach sich so ein bisschen wegträumen können und das geht hier mit den besten aktuellen Hits. Funeral.

Hier ist BB Radio, einfach in der besten Zeit des Jahres, finde ich, denn es ist Erdbeerzeit. Oh mein Gott, ich hatte hier welche im Kühlschrank gesehen. Wollte natürlich nicht klauen und war dann so, nee, ich muss mir Erdbeeren kaufen. War dann gestern im Supermarkt, Erdbeeren alle. So, und dann habe ich aber gesehen, die Mitarbeiterin war gerade aus dem Lager gekommen mit einem Wagen und da waren Erdbeeren drauf. Habe ich sie gefragt, wann die wohl ins Regal geräumt werden. Und dann durfte ich mir einfach die allererste Schale aussuchen. Das fand ich so nett, köstlich.

0: Also sagt ihnen nicht, dass ich das gesagt habe, aber ich finde, ihr müsstet heute mit euren Kindern Eis essen gehen. Hier ist BB-Radio mit Ida und ganz ehrlich, der Sommer ist jedes Jahr zu kurz. Ja, man muss wirklich alles rausholen, was geht. Und wenn es nicht zur Eisdiele klappt, dann vielleicht eins, was ihr irgendwie noch im Kühlschrank hattet oder so. Aber ich finde, es muss sein, bei über 20 Grad. Wir machen hier weiter mit unserer Playlist. Auch da wird's sommerlich mit Senorita aus den 10ern. Wir haben außerdem David Guetta, Teddy Swims und Tones and I mit dabei. 10er, 20er und die besten aktuellen Hits bei uns.
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0: Es ist 13 Uhr am Mittwoch.
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20: Mit Frank Philipp. Guten Tag. Digitaler Ausweis, schneller zum Führerschein und mehr Zivilschutz. Das Bundeskabinett hat einer ganzen Reihe von Vorhaben heute zugestimmt. So soll die Führerscheinausbildung reformiert werden. Der Theorieunterricht kann komplett online gemacht werden. Es gibt weniger Fahrpflichtstunden und auch der Fahrsimulator wird erlaubt. Das soll den Erwerb des Führerscheins insgesamt günstiger machen. Führerschein und Ausweis sollen künftig auch auf dem Smartphone in einer digitalen Wallet gespeichert werden können. Ab nächsten Januar soll dies eingeführt werden. Außerdem soll der Schutz der Zivilbevölkerung im Falle eines Angriffes oder Krisen gestärkt werden. Alle Bunker, Tunnel und Tiefgaragen, die als Schutzräume geeignet sind, sollen erfasst werden. Das Innenministerium will vorsorglich hunderttausende Feldbetten kaufen und Spezialfahrzeuge. 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

0: Ab Schmargendorf 20 Minuten mehr und Richtung Norden ab Wegstraße genauso. Außerdem wird aktuell geblitzt auf der A13 Richtung Berlin Höhe Schwarzheide. Und wenn ihr noch was habt, ein Stau, ein Blitzer, sagt gern Bescheid. Nummer zu uns ist die 0331 74 40 40. Kommt gut und vor allem sicher an.
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0: Ach, und ich kann doch das nächste lange Wochenende schon wieder hören. Meins startet auch gefühlt ein bisschen früher, weil eine Freundin von mir kommt zu Besuch und die macht am Freitag dann hier, frei. Deswegen kommt sie morgen Abend schon und deswegen habe ich das Gefühl, morgen startet das Wochenende. Stimmt natürlich nicht, aber wenn es sich so anfühlt, ist doch auch schön. Bis dahin gibt's hier schon mal sehr sommerlichen Wochenend-Sound mit Shawn Mendes und Camila Cabello. Und das hier sind Beats, die garantiert in jedem Club laufen. David Guetta mit Teddy Swims und Tones and I.

0: ist 13.17 Uhr, ihr hört BB Radio. Ich hoffe, bei euch ist alles schick, genug zu trinken dabei, was zum Mittagessen gehabt. Und ansonsten für den Rest, für die gute Laune, versuchen wir gleich wieder mit dem BB Radio mehr Musikversprechen alles zu geben. Eine halbe Stunde Musik ohne Unterbrechung heißt das für euch. Mit dabei da zum Beispiel Taylor Swift direkt aus den Charts. Es wird so ein bisschen melancholisch mit Lana Del Rey. Aber es gibt auch ganz frische Sachen von großen Stars. Harry Styles ist noch mit dabei, Dua Lipa. Also das wird sehr schön. Bis gleich.
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4: Mit 16 Toren ist Miroslav Klose Rekordtorjäger bei der Fußball-WM. Ausgerechnet beim 7:1 Halbfinalerfolg gegen Brasilien im Jahr 2014 brach der Deutsche den Rekord des Brasilianers Ronaldo. Der steht mit 15 Toren auf Platz 2.
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0: Ein tolles Event für Sammler und Schnäppchenjäger steigt am Pfingstwochenende in Golzen. Beim Hoftrödel in Sagritz gibt's eine Menge Schätze zu entdecken. Ob Möbel, Bücher oder Werkzeug. Hier gibt's alles von Hausrat bis Porzellan, von alt bis fast neu. Und Montag ist auch noch Backofenfest. Also schaut vorbei in der Dorfaue 13 in Golzen, Ortsteil Sagritz. Sonntag und Montag jeweils von 10 bis 18 Uhr.
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0: Für ganz Brandenburg und Berlin zuverlässig und genau für eure Region. Mal Sonne, mal Wolken, örtlich auch etwas Regen und auch Gewitter sind vereinzelt nochmal möglich bei bis zu 22 Grad heute. Morgen am Donnerstag dann auch dicke Wolken, aber es bleibt eher trocken bei bis zu 23 Grad. 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
0: Und der BB-Radio Straßenscanner zeigt jetzt an: A12 Richtung Frankfurt-Oder zwischen Storkow und Fürstenwalde-Ost 20 Minuten plus. Im Stadtverkehr Berlin: A100 Richtung Süden ab Schmargendorf 20 Minuten mehr und Richtung Norden Abwegstraße genauso. Dann wird außerdem aktuell geblitzt, und zwar auf der B189 Richtung Wittenberge zwischen Perleberg und Weisen. Und wenn ihr noch was habt, Staus, Blitzer, sagt Bescheid. Nummer zu uns ist die 0331 74 40 40. Kommt gut und sicher an. 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

Radio, 20. Mai 2026. Und ich finde, das sind ja dann jetzt auch die Daten, wo, wenn ich heiraten würde, ich auf jeden Fall versuchen würde, das dahin zu legen. Irgendwie so 6.6. oder 20.6. und dann 2026. Sieht irgendwie so schön aus. Und passend dazu hier ein Song, wo ich mir auch sehr gut vorstellen kann, dass der auf der einen oder anderen Hochzeit gespielt wird. Oder so im Hochzeitsvideo, was man vielleicht macht, bei Instagram hochlädt. Klingt etwas richtig schön träumerisch. Hier ist American Girls von Harry Styles.

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Hier ist BB Radio am Mittwoch und das sind mal Nachrichten, wo ich so doll hoffe, dass es passiert. Der Führerschein soll nämlich billiger werden und ich meine, also das ist ja wahnsinnig teuer geworden, das haben wir glaube ich alle mitbekommen. Und auch, dass halt die Kids oder auch Geschwister sich das gar nicht leisten können, das ist ja wirklich unfassbar. Und ich finde es auch richtig gut, dass man zumindest einen Teil online machen können soll, weil es wohnt ja auch nicht jeder direkt neben einer Fahrschule. Was sonst wichtig ist in Brandenburg und Berlin, hört ihr gleich wieder um voll in den WB-Radio-Nachrichten.

0: Hier ist BB Radio am Mittwochmittag. Es ist gleich 2 und wir haben natürlich für euch weiterhin 10er, 20er und die besten aktuellen Hits. Das ist mehr Vielfalt bei uns, zum Beispiel mit Bruno Mars und einem ganz großen romantischen Song. Mit Austis und was Danzigem und mit Kygo und Evermax im Mix mit ihrem 20er Whatever gleich hier.
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0: Und damit ist es gleich 14 Uhr am Mittwoch.
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20: Mit Frank Philipp. Guten Tag. Digitaler Ausweis, schneller zum Führerschein und mehr Zivilschutz. Das Bundeskabinett hat einer ganzen Reihe von Vorhaben heute zugestimmt. So soll die Führerscheinausbildung reformiert werden. Der Theorieunterricht kann komplett online gemacht werden. Es gibt weniger Fahrpflichtstunden und auch der Fahrsimulator wird erlaubt. Das soll den Erwerb des Führerscheins insgesamt günstiger machen. Führerschein und Ausweis sollen künftig auch auf dem Smartphone in einer digitalen Wallet gespeichert werden können. Ab nächsten Januar soll dies eingeführt werden. Außerdem soll der Schutz der Zivilbevölkerung im Falle eines Angriffes oder Krisen gestärkt werden. Alle Bunker, Tunnel und Tiefgaragen, die als Schutzräume geeignet sind, sollen erfasst werden. Das Innenministerium will vorsorglich hunderttausende Feldbetten kaufen und Spezialfahrzeuge. 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
0: Für ganz Brandenburg und Berlin zuverlässig und genau für eure Region. Also es ist heute alles möglich. Ich sag mal, meistens ist es schon trocken, ja. Aber es kann mal so ein bisschen Regen runterkommen. Es sind auch örtlich mal Gewitter mit dabei, bei Temperaturen bis 22 Grad. Morgen ist es dann meistens trocken, auch noch eher grau, bis zu 23 Grad. Und dann Richtung Wochenende kommt aber tatsächlich sowas wie Sommer. 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
0: Der BB-Radio-Straßenscanner zeigt auf der A12 Richtung Frankfurt-Oder zwischen Storkow und Fürstenwalde-Ost 20 Minuten plus. Stadtverkehr Berlin 100 Richtung Süden ab Schmargendorf 20 Minuten mehr und Richtung Norden Abwegstraße genauso. Es wird außerdem geblitzt auf der A10, dem nördlichen Berliner Ring, in der Überfahrt zur A24 Richtung Hamburg, also direkt im Dreikafelland. Und wenn ihr noch was habt, Staus oder Blitzer, sagt Bescheid. Nummer zu uns ist die 0331 74 40 40. Gute Fahrt!
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0: Ja, unsere Playlist hier jetzt in der kommenden halben Stunde sagt zwar abdancen, aber das Wetter sagt dann vielleicht ja doch eher schon fast in den Schatten sitzen. Ah, das ist ein bisschen schwül, finde ich. Wir haben gleich hier aus mit Electrified. Wir haben noch Robin Schulz im Mix mit dabei. Und jetzt geht's direkt los mit Kaigo und Evermax. Das ist Whatever.
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0: ist Mittwochnachmittag und im Kopf ist schon Samstag. Der Grill ist schon an, das Bier ist schon kalt und naja, es ist langes Wochenende. Nicht ganz, aber es fühlt sich wie ein bisschen schon so an, ja? Hier ist BB Radio und mit dem BB Radio mehr Musik versprechen und einer halben Stunde Musik ohne Unterbrechung könnt ihr alles euch schon herzaubern, was ihr wollt. Es kann, wie gesagt, eine Party sein mit Jennifer Lopez und David Guetta und ihrem aktuellen Hit Save Me Tonight. Es kann aber auch einfach wirklich sehr, sehr chillig sein mit Your Love. Oder es kann romantisch werden hier mit Alex Warren und Fever Dream. Alles gleich.
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0: True Crime trifft Poesie. Am Freitag wird die Seekampus-Bibliothek in Schwarzheide zur Bühne für eine ganz besondere Lesung. Ab 19 Uhr präsentiert die Berliner Autorin Juliane Liebert ihren aktuellen Gedichtband Mörderballaden. Eine Mischung aus True Crime, schwarzem Humor und moderner Lyrik. Mal düster, mal berührend, mal überraschend komisch. Der Eintritt kostet 5 Euro. Karten gibt's im Vorverkauf und an der Abendkasse.
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0: Für ganz Brandenburg und Berlin zuverlässig und genau für eure Region. Oft Wolken, zwischendurch gibt's Regen, auch Gewitter ist mal möglich bei bis zu 22 Grad heute. Morgen dann meistens trocken, zwar noch ein paar Wolken, aber die tun uns nichts und bis zu 23 Grad. 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
0: Und der BB-Radio-Straßenscanner zeigt jetzt an, Auf der A12 Richtung Berlin zwischen Briesen und Fürstenwalde Ost braucht ihr 35 Minuten länger. Außerdem im Stadtverkehr Berlin A100 Richtung Süden ab Jakob-Kaiser-Platz 10 Minuten plus und Richtung Norden Abwechsstraße genauso. Es wird außerdem geblitzt auf der A24 Richtung Hamburg, kurz vor Fair-Berlin. Und wenn ihr noch was seht, Staus, Blitzer, sagt uns gerne Bescheid. Nummer zu uns ist die 0331 74 40 40. Kommt gut und sicher an.
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SBB Radio mit den besten aktuellen Hits und Holly Humberstone hat hier einen Song gemacht, der, finde ich, so richtig positiv klingt. Ja, der macht so richtig Freude, der bringt einen gut durch den Arbeitstag und deswegen passt der perfekt jetzt hier in euren Mittwochnachmittag rein.

Hier ist BB Radio und ich finde, jetzt im Frühling passiert das fast von selbst, dass man so denkt, boah, wieder mehr vor die Tür, ob mit dem Fahrrad, zu Fuß oder vielleicht auch mit dem Motorrad. Draußen sein macht einfach mega Bock und dazu hier ganz frisch Alex Warren jetzt mit Fever Dream.

0: Heho, hello, hier ist BB Radio mit Ida. Ich verabschiede mich jetzt allerdings. Hier übernimmt mein Kollege Ben The Beat, wie immer für euch ab 15 Uhr. Mit dabei 10er, 20er und die besten aktuellen Hits. Zum Beispiel haben wir da einen ganz großen Hit von Taylor Swift. Gut, die hat nur große Hits, jetzt keine Überraschung. Wir haben was Poppiges von Lumineers und Gitarrenpop mit Michael Schulte. 5 AM ganz frisch bei uns, gleich als nächstes. Bis morgen.
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19: Mit Frank Philipp, guten Tag.
12: Schneller zum Führerschein soll es in Deutschland künftig gehen. Das Bundeskabinett hat einer Reform zugestimmt. Mit Online-Theorieunterricht, Fahrsimulator und weniger Praxisstunden soll der Führerscheinerwerb billiger werden. Das Bundeskabinett hat außerdem die digitale Wallet auf den Weg gebracht. In der digitalen Brieftasche auf dem Smartphone können künftig Ausweis und Führerschein virtuell gespeichert werden. Die ODEC rüstet den RE1 auf. Um den gestiegenen Bedarf zu decken, werden die Züge des Regios länger. Die Kapazität pro Zug wird um 30% erhöht. Die Bahnsteige an neuen Stationen werden dafür noch verlängert, unter anderem in Hangelsberg und Großkreuz. Der RE1 verbindet Magdeburg mit Brandenburg an der Havel, Potsdam, Berlin und Frankfurt. Und jetzt noch mehr aus unserem Land von unserer BB-Radio Brandenburg-Reporterin Clara Himmel.
19: Mit einer ungewöhnlichen Methode wollen Naturschützer die bedrohte Bachmuschel retten, haben dafür tausende Fische mit Muschellarven in einen Tank gesteckt und in die Dahme, das Barolder Mühlenvlies und den Prignitzer Zederbach zurückgesetzt. Jetzt soll sich die Muschel besser fortpflanzen.
12: Danke, Clara. Überraschung beim toten Buckelwal Timmy. Der Wal ist wohl ein Weibchen. Seine Milchspalte ist deutlich zu sehen. Der Wal war nach seiner Rettungsaktion an der Ostsee in die Nordsee transportiert worden und wurde nun tot an die Küste von Dänemark gespült. Alle sogenannten Experten waren von einem männlichen Tier ausgegangen. Timmy war wohl doch eine Tina. 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
20: Ein bisschen durchwachsener ist es heute, weil neben Sonne und Wolken wird stellenweise auch immer mal wieder kurz nass. Teilweise sind da wohl auch Gewitter mit bei, aber warm bleibt das trotzdem. Um die 20 Grad messen wir zum einen bei euch in Wittstock, in Brandenburg an der Havel, in Frankfurt oder hier bei uns in Potsdam und auch in Berlin. Morgen nochmal ähnlich, Sonne, Wolken und gelegentlich ein bisschen Regen bei nochmal um die 20 Grad.
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20: So, ein bisschen Baustellenstau haben wir hier laut Straßenscanner schon wieder auf der A12 Richtung Berlin und alles jetzt auch mit zunehmender Tendenz. Das liegt hier an der Baustelle zwischen Briesen und Fürstenwalde Ost, kostet euch mittlerweile schon wieder eine halbe Stunde. Und auch im Stadtverkehr Berlin dauert es länger und zwar zum einen auf der Stadtautobahn der A100 einmal raus Richtung Norden. Hier besser 15 Minuten mehr ein Plan ab der Wegstraße und gleiches Spiel auch in der Gegenrichtung auf der A100 Richtung Süden ab dem Jakob-Kaiser-Platz. Geblitzt wird's außerdem noch auf der A10, dem westlichen Berliner Ring in Richtung Dreieck Havelland. Hier stehen sie Höhe Berlin-Spandau. Und eure Staus und eure Blitzer, zwei Möglichkeiten habt ihr, um hier alles bei uns loszuwerden. Entweder ihr klingelt direkt im Studio durch oder ihr schickt uns auch gerne eine WhatsApp. Es geht immer alles an die 0331 74 40 40.
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20: So, und damit willkommen in der Show. Schön, dass wir uns hier gerade wieder hören. Taylor Swift ist übrigens auch gleich noch Teil der Show. Bei ihren Shows ist ja wirklich das Krasse, dass ihre Fans öfter lauter sind als die komplette Soundanlage da auf der Bühne. Und vorher noch Michael Schulte. Anfang nächsten Jahres live im Columbia Theater.

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0: Musik von The Lumineers hier für euren BB-Radio-Feierabend. Ist übrigens eine Band, die es nicht ganz so gerne sieht, wenn da bei ihren Konzerten immer alle ihre Handys in der Hand halten. Also ich meine, das ist auch wirklich schon echt krass geworden, oder? Wie sehr hier einige fast schon darauf konditioniert sind, bei Konzerten ihr Handy hochzuhalten. Hauptsache immer allen anderen beweisen, dass sie da waren, anstatt einfach mal wirklich da zu sein. Ist doch so. So, apropos live und Konzert. Mitte Juni seht ihr ihn hier live beim Beach Festival im Strandbad Grünau. Alle Farben hier gleich noch im nächsten BB-Radio mehr Musik versprechen. Das ist er mit Baby Goodbye in der meisten Musik ohne Unterbrechung. Und ebenfalls Teil der nächsten halben Stunde Non-Stop-Musik, dann auch einer der Festivalkracher der 10er Jahre. Axwell & Grosso mit More Than You Know. Je nach.
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24: Mit Patricia Woschny. Guten Tag. Aufatmen an der Spree. Der Stausee Spremberg ist nach den Regenfällen im Mai wieder am Sommerstauziel und stützt die Spree damit verlässlich Richtung Cottbus, Spreewald und Berlin. Nach dem trockenen Winter ist das eine klare Entlastung, auch wenn Wassersparen weiter wichtig bleibt. Trauer in Döbern. Bürgermeister Jörg Rakete ist überraschend gestorben. Er wurde 51 Jahre alt. Seit 2008 stand er an der Spitze der Stadt. Wie es nach seinem Tod im Rathaus weitergeht, ist noch offen. Wildbienen bekommen heute im Branitzer Park ein neues Zuhause. Die Cottbusser Rotaria weihen dort eine 10 Meter breite Bienenburg ein, damit bedrohte Wildbienen neue Nistplätze bekommen. Sie steht an der Baumuniversität im Außenpark für klimaresistente Bäume. 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
22: 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Das soll ein richtig heißes Pfingstwochenende werden. So lange bleibt es aber noch ein bisschen wechselhafter da draußen. Mal Sonne, mal Wolken, mal stellenweise auch ein bisschen Regen. Aber das zumindest bei derzeit um die 20 Grad. Die messen wir zum einen bei euch in Brandenburg an der Havel, in Wittstock, in Cottbus, hier bei uns in Potsdam und auch in Berlin. Morgen nochmal ganz ähnlich. Sonne, Wolken, gelegentlich auch dann nochmal ein bisschen Regen bei ebenfalls auch nochmal um die 20 Grad.
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22: Der BB-Radio-Straßenscanner zeigt hier aktuell Folgendes an. Hinten anstellen, aktuell hier laut der Systeme auf der A12 in Richtung Berlin. Hier haben wir mal wieder eine halbe Stunde Baustellenstau, nämlich zwischen Briesen und Fürstenwalde West. Und 15 Minuten mehr würde ich einplanen im Stadtverkehr Berlin. Zumindest wenn es auf die Stadtautobahn geht, die A100 einmal raus Richtung Norden ab der Wechstraße. Und genauso lange dauert es auch in der Gegenrichtung auf der A100 Richtung Süden ab dem Jakob-Kaiser-Platz. Geblitzt wird außerdem noch auf der B87 heute Nachmittag. Hier stehen sie Richtung Müllrose momentan kurz vor Besko. Und sobald ihr jetzt Staus oder Blitzer sehen solltet, klingelt durch oder schickt uns hier auch gerne eine WhatsApp ins Studio. Es geht in beiden Fällen immer alles an die 0331 74 40 40. 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

Zum Glück kann ich hier zum BB-Radio Feierabend sitzen. Ich war gestern Abend nämlich noch 2 Stunden lang Badminton spielen und vielleicht etwas zu exzessiv. Ich habe tatsächlich Blasen an den Füßen. Lauf hier schon den ganzen Tag wie auf Legostein. 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

Und genau das jetzt hier sind die besten aktuellen Hits von Kamra zum BB-Radio-Feierabend. Ist auch krass. Ich meine, der Kerl macht seit über 10 Jahren Musik, hat aber erst ein einziges Album am Start. Der bringt halt lieber immer nur Singles raus. Ich meine, für die einen vielleicht ein Zeichen für Faulheit. Ich finde das eigentlich ganz clever. Also ich meine, warum da immer ein ganzes Buffet aufbauen, wenn du auch ständig geile Snacks raushauen kannst? Und der Erfolg gibt ihm ja nun auch wirklich recht. Das ist Splendid Beat mit Kamrat. Hier ist Hack Yourself.

Für die Generation TikTok ist die Melodie hier wahrscheinlich gerade der neueste Scheiß gewesen. Für uns ist doch dieses Alphaville-Sample da im Hintergrund ein alter Hut. Purple Disco Machine mit Substitution hier zum BB-Radio Feierabend. Gleich außerdem noch Naughty Boy zusammen mit Sam Smith, der bei der Nummer damals übrigens noch total unbekannt war. Den kannte damals kein Schwein. La la la aus den 10ern gleich. Dann noch Dance aus den 20ern von Leonie. Und wo wir gerade eben schon beim Thema Samplen und so waren, Lady Gaga bedient sich hier gleich in Abracadabra noch an einer alten Rockband.

0: Da kommt die Inspiration also her. Abracadabra von Lady Gaga also auch gleich noch.
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24: Mit Frank Philipp, guten Tag. Schneller zum Führerschein soll es in Deutschland künftig gehen. Das Bundeskabinett hat einer Reform zugestimmt. Mit Online-Theorieunterricht, Fahrsimulator und weniger Praxisstunden soll der Führerscheinerwerb billiger werden. Das Bundeskabinett hat außerdem die digitale Wallet auf den Weg gebracht. In der digitalen Brieftasche auf dem Smartphone können künftig Ausweis und Führerschein virtuell gespeichert werden. Die ODEC rüstet den RE1 auf. Um den gestiegenen Bedarf zu decken, werden die Züge des Regios länger. Die Kapazität pro Zug wird um 30% erhöht. Die Bahnsteige an neuen Stationen werden dafür noch verlängert, unter anderem in Hangelsberg und Großkreuz. Der RE1 verbindet Magdeburg mit Brandenburg an der Havel, Potsdam, Berlin und Frankfurt. Und jetzt noch mehr aus unserem Land von unserer BB-Radio Brandenburg-Reporterin Patricia Woschny.
25: Trauer in Döbern. Bürgermeister Jörg Rakete ist überraschend gestorben. Er wurde 51 Jahre alt. Seit 2008 stand er an der Spitze der Stadt. Wie es nach seinem Tod im Rathaus weitergeht, ist noch offen.
24: Danke, Patricia. Überraschung beim toten Buckelwal Timmy. Der Wal ist wohl ein Weibchen. Seine Milchspalte ist deutlich zu sehen. Der Wal war nach seiner Rettungsaktion an der Ostsee in die Nordsee transportiert worden und wurde nun tot an die Küste von Dänemark gespült. Alle sogenannten Experten waren von einem männlichen Tier ausgegangen. Timmy war wohl doch eine Tina. 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
26: So, bevor es nach und nach beständiger und vor allem wärmer da draußen wird, probiert Petrus offenbar nochmal alles aus, was er zur Verfügung hat. War? Es ist etwas wechselhafter hier heute. Mal Sonne, mal Wolken, mal stellenweise auch immer mal wieder kurz ein bisschen Regen. Teilweise sind da wohl auch Gewitter mit bei. Warm bleibt es trotzdem bei derzeit um die 20 Grad bei euch in Frankfurt oder in Brandenburg an der Havel, in Wittstock, hier bei uns in Potsdam und auch in Berlin. Morgen auch nochmal ganz ähnlich. Sonne, Wolken, gelegentlich ein bisschen Regen, aber es bleibt warm bei um die 20 Grad.
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26: So, nach wie vor haben wir ein bisschen Baustellenstau hier laut der Systeme auf der A12 in Richtung Berlin. 20 bis 25 Minuten Baustellenstau rechnet der Straßenscanner hier gerade aus zwischen Briesen und Fürstenwalde West. Und im Stadtverkehr Berlin sollte der besser mal mit 10 Minuten mehr anrollen. Zumal mindestens, wenn es auf die Stadtautobahn geht, die A100 raus Richtung Norden. Das stockt ab der Weckstraße genauso wie auch in der Gegenrichtung auf der A100 Richtung Süden ab dem Jakob-Kaiser-Platz. So, und Blitzer stehen unter anderem im Dreieck Havelland. Hier wird geblitzt auf der A10, dem nördlichen Berliner Ring, in der Überfahrt zur A24 Richtung Hamburg. Eure Staus und eure Blitzer per Anruf oder WhatsApp geht hier immer alles an die 0331 74 40 40.
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26: Ist das geil, ey, die Vorfreude steigt. Ich habe gerade extra nochmal nachgeguckt. Das lange Pfingstwochenende jetzt soll ja wohl der absolute Hammer werden, wa? Irre viel Sonne ist angesagt und locker nochmal bis zu 10 Grad mehr als jetzt. Na bitte. So, und auf dem Weg dahin gleich noch das bayerische Dorfkind Leonie, ohne das gefühlt ja nun auch gerade keine Playlist mehr auskommt. Und wir starten mit der Frau, die ein Organ wie eine Opernsängerin hat. Hier ist Lady Gaga.
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0: Das ist schon krass, wenn man hier mal so ein bisschen zurückdenkt. Weil bis zu der Nummer hatte man doch einen Sam Smith damals tatsächlich gar nicht auf dem Schirm. Der war doch total unbekannt. Aber nach dem Song lief es dann wie von selbst. Naughty Boy und Sam Smith mit La La La hier gerade noch bei BB Radio. Und gleich eigentlich noch ein super Beweis dafür, dass gute Ideen einfach nicht altern. Katus, Turn the Lights Off. Hier gleich im nächsten BB Radio mehr Musikversprechen. Ist nämlich eigentlich auch nur ein Update zu einem bereits bestehenden Song. Ist krass, oder? Also ich möchte hier wirklich keinem zu nahe treten, aber Katos Version ist irgendwie nicht ganz so nervig. Finde ich ein bisschen geiler. Von daher gleich hier noch in voller Länge in der meisten Musik ohne Unterbrechung. Und dann auch noch so ein bisschen Taschentuchmusik von Luis Capaldi. Alles innerhalb der nächsten halben Stunde Nonstop-Musik.
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25: Mit Patricia Woschny. Guten Tag. Aufatmen an der Spree. Der Stausee Spremberg ist nach den Regenfällen im Mai wieder am Sommerstauziel und stützt die Spree damit verlässlich Richtung Cottbus, Spreewald und Berlin. Nach dem trockenen Winter ist das eine klare Entlastung, auch wenn Wassersparen weiter wichtig bleibt. Trauer in Döbern. Bürgermeister Jörg Rakete ist überraschend gestorben. Er wurde 51 Jahre alt. Seit 2008 stand er an der Spitze der Stadt. Wie es nach seinem Tod im Rathaus weitergeht, ist noch offen. Wildbienen bekommen heute im Branitzer Park ein neues Zuhause. Die Cottbusser Rotarier weihen dort eine 10 Meter breite Bienenburg ein, damit bedrohte Wildbienen neue Nistplätze bekommen. Sie steht an der Baumuniversität im Außenpark für klimaresistente Bäume. 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
0: 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Gibt jetzt zum Abend hin tatsächlich ein paar mehr Regenwolken hier über der Region. Es bleibt aber trotz allem warm bei derzeit um die 20 Grad bei euch in Frankfurt oder in Wittstock, in Cottbus, hier bei uns in Potsdam und auch in Berlin. Morgen auch nochmal ähnlich wechselhaft. Sonne, Wolken, gelegentlich auch dann immer mal wieder ein bisschen Regen, bei aber nochmal um die 20 Grad.
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0: Der BB-Radio-Straßenscanner zeigt hier aktuell Folgendes an. Es kommt einfach nach wie vor nicht so richtig Bewegung rein. Hier auf der A12 in Richtung Berlin unverändert haben wir hier 30 Minuten Baustellenstau zwischen Briesen und Fürstenwalde West. Dafür läuft es etwas zackiger im Stadtverkehr Berlin. 10 Minuten mehr würde ich hier einplanen, wenn es auf die Stadtautobahn geht. Zum einen dauert es 10 Minuten länger auf der Stadtautobahn der A100, nämlich raus Richtung Norden ab der Weckstraße, genauso wie auch in der Gegenrichtung ab dem Jakob-Kaiser-Platz. Und geblitzt wird es noch auf der B189 zum Beispiel Richtung Wittenberge. Hier stehen zwischen Perleberg und Weisen. Und eure Staus und eure Blitzer, egal was ihr da draußen auf den Straßen gesehen haben solltet, klingelt einfach hier bei mir im Studio durch, dann quatschen wir ein bisschen oder schickt auch gerne eine WhatsApp. Es geht immer alles an die 0331 74 40 40. 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

0: Ende letzter Woche hat er noch die Max Schmeling Halle in Berlin gerockt. Heute Abend ist er hier bei mir in der Show. Wie war's denn bei Dermot Kennedy hier bei BB Radio?
1: Total klasse.
2: Einfach klasse. Richtig cool.
1: Sehr geil.
0: Jetzt mit Funeral in den besten aktuellen Hits.

0: Wer es noch nicht gewusst haben sollte, Taylor Swift spricht nicht nur Deutsch, sie hat auch eine heimliche Liebe.
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0: Die besten aktuellen Hits deshalb jetzt hier für euch von ihr bei BB Radio. Das ist Spin the Beat mit Taylor Swift. Hier ist sie mit The Fade.

0: Despacito. Und nach einer kleinen Unterbrechung sind wir hier mit Alicia Keys gleich noch zurück in unserer Vielfalt bei BB Radio. Das ist Girl on Fire. Dieser coole Klavierpop hier gleich noch aus den 10ern. Dann Dance von David Guetta aus den 20ern. Und er wird momentan von Taylor Swift gerade hochgelobt. Somba gleich auch noch in den besten aktuellen Hits. Bis gleich.
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27: Mit Frank Philipp, guten Tag. Das Bauen in Brandenburg soll schneller gehen. So sollen Bauanträge künftig nur noch elektronisch eingereicht werden können. Die jeweiligen Baubehörden haben dann 3 Wochen Zeit zu prüfen, ob noch was fehlt. Gibt es keine Nachfragen, gilt der Antrag nach 3 Monaten automatisch als genehmigt. Ganz entfällt die Genehmigungspflicht für Fahnenmasten oder kleine saisonale Verkaufsstände. Die neue Bauordnung soll im Juni im Landtag beschlossen werden. Schneller zum Führerschein soll es in Deutschland künftig gehen. Das Bundeskabinett hat einer Reform zugestimmt. Mit Online-Theorieunterricht, Fahrsimulator und weniger Praxisstunden soll der Führerscheinerwerb billiger werden. Das Bundeskabinett hat außerdem die digitale Wallet auf den Weg gebracht. In der digitalen Brieftasche auf dem Smartphone können künftig Ausweis und Führerschein virtuell gespeichert werden. Und jetzt noch mehr aus unserem Land von unserer BB Radio Brandenburg-Reporterin Patricia Woschny.
28: Guben geht beim Stadtfest Cottbus neue Wege. Erstmals bekommt die Stadt auf der neuen Spree mal Nice Stage im Puschkinpark eine eigene Plattform. Gemeinsam mit BB Radio und Niederlausitz aktuell. Guben will sich dort gezielt als Standort zum Leben, Arbeiten und Investieren zeigen.
27: Danke, Patricia. Die ODEC rüstet den RE1 auf. Um den gestiegenen Bedarf zu decken, werden die Züge des Regios länger. Die Kapazität pro Zug wird um 30% erhöht. Die Bahnsteige an 9 Stationen werden dafür noch verlängert, unter anderem in Hangelsberg und Großkreuz. Der RE1 verbindet Magdeburg mit Brandenburg an der Havel, Potsdam, Berlin und Frankfurt. 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
22: So, und wie vorhin gesagt, hier ziehen hier immer mehr Regenwolken rein. Teilweise sind da auch ganz ordentliche Gewitter mit bei. Gibt hier sogar gerade eine Gewitterwarnung. An den Temperaturen ändert sich dagegen wenig. Es bleibt mit um die 20 Grad sehr angenehm da draußen bei euch. In Cottbus, in Wittstock, in Brandenburg, an der Havel, genauso wie auch hier bei uns in Potsdam und auch in Berlin. Und so ähnlich geht's auch morgen weiter. Sonne, Wolken und gelegentlich Regen bei nochmal um die 20 Grad.
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22: So, und es schleppt sich ganz ordentlich dahin auf der A12 in Richtung Berlin. Mehr Bremse statt Gas kommt hier zum Einsatz aufgrund dieser ollen Baustelle mal wieder zwischen Briesen und Fürstenwalde West. Eine gute halbe Stunde geht hier drauf. Und im Stadtverkehr Berlin hat die Höhenkontrolle ausgelöst. Es geht um die A113 stadtauswärts. 2 Stunden länger dauert es jetzt hier ab der Buschkrugallee. So, und geblitzt wird dann noch auf der A15 Richtung Berlin zwischen Bademeusel und Forst. Eure Staus und eure Blitzer per Anruf oder WhatsApp geht hier auch weiterhin immer alles an die 0331 74 40 40.
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22: Und auch mit Rock-Pop von Somba hier gleich noch bei mir in der Show. Ey, der Kerl ist 2000 geboren. Wie geil muss das eigentlich sein, wenn du nie nachrechnen musst, wie alt du bist? 2000, ey. Ich glaube, ich habe ungelesene E-Mails, die älter sind als er. Hier ist Somba mit Undressed.
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0: Und gleich hier nach noch Harry Styles im nächsten BB-Radio. 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Früher war er ja noch Teil dieser irre erfolgreichen Boyband One Direction. Aber ein Harry war irgendwie schon immer das Aushängeschild der Band und dem ist er ja nun in den letzten Jahren auch wirklich mehr als gerecht geworden. Der Kerl ist mittlerweile solo fast noch erfolgreicher als damals mit seiner Band. Jetzt nach 4 Jahren Sendepause gibt's endlich wieder was Neues von ihm. Das ist American Girls hier gleich noch in der meisten Musik ohne Unterbrechung. Und dann innerhalb der nächsten halben Stunde Nonstop-Musik noch französischer Clubsound von Klingonde. Bis gleich.
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8: Die Schuhe, die Lothar Matthäus während der ersten Halbzeit des WM-Finals 1990 trug, wurden von seinem Gegenspieler Diego Armando Maradona geschnürt. Lothar Matthäus ist auch WM-Rekordspieler. Von 1982 bis 1998 nahm er an 5 Weltmeisterschaften teil und stand dabei 3-mal im Finale.
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14: Mit Patricia Woschny. Guten Tag. Aufatmen an der Spree. Der Stausee Spremberg ist nach den Regenfällen im Mai wieder am Sommerstauziel und stützt die Spree damit verlässlich Richtung Cottbus, Spreewald und Berlin. Nach dem trockenen Winter ist das eine klare Entlastung, auch wenn Wassersparen weiter wichtig bleibt. Trauer in Döbern. Bürgermeister Jörg Rakete ist überraschend gestorben. Er wurde 51 Jahre alt. Seit 2008 stand er an der Spitze der Stadt. Wie es nach seinem Tod im Rathaus weitergeht, ist noch offen. Wildbienen bekommen heute im Branitzer Park ein neues Zuhause. Die Cottbusser Rotarier weihen dort eine 10 Meter breite Bienenburg ein, damit bedrohte Wildbienen neue Nistplätze bekommen. Sie steht an der Baumuniversität im Außenpark für klimaresistente Bäume. 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
0: 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So, jetzt ist es genau so gekommen, wie wir es vorhin auch gesagt haben. Immer mehr Regenwolken ziehen jetzt hier über Brandenburg und Berlin. Da kommt teilweise ordentlich was runter. Bei uns in Potsdam war es zum Beispiel gerade eben so. Vereinzelt gewittert das auch ganz ordentlich. Aber es kühlt sich zumindest nicht merklich ab. Es bleibt hier nach wie vor bei um die 20 Grad bei euch. In Cottbus, in Frankfurt oder in Brandenburg an der Havel. Hier bei uns in Potsdam und auch in Berlin. Und so ähnlich geht es auch morgen weiter. Gleiches Spiel von vorne. Sonne, Wolken. Gelegentlich Regen bei nochmal um die 20 Grad.
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0: 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Ja, unterdessen schleppt ihr euch hier nach wie vor durch diesen ollen Baustellenstau auf der A12 Richtung Berlin. 20 Minuten gehen hier locker drauf zwischen Briesen und Fürstenwalde West. Mit 10 Minuten mehr würde ich planen im Stadtverkehr Berlin und zwar auf der Stadtautobahn der A100 raus Richtung Norden, einmal ab der Wechsstraße und in der Gegenrichtung Richtung Süden dauert es auch nochmal 10 Minuten länger ab dem Jakob-Kaiser-Platz. Und ganz wichtig, nach der ausgelösten Höhenkontrolle auf der A113 stadtauswärts dauert es immer noch eine Dreiviertelstunde länger ab der Buschkuckallee. Geblitzt wird's dann noch auf der A115 beidseitig kurz vorm Kreuz Zehlendorf. Und eure Staus und eure Blitzer per Anruf oder WhatsApp geht hier immer alles an die 0331 74 40 40. 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

Wer den Namen Harry Styles hier bei BB Radio nicht kennt, der ist vermutlich älter als 30. Wahrscheinlich auch älter als 40. Wer noch älter ist, aber Harry Styles kennt, der hat eventuell Kinder oder Enkelkinder, die ihn kennen. Jetzt ist er nach 4 Jahren Sendepause endlich wieder zurück mit American Girls. So, und die Nummer spielt er bei seinen aktuellen Konzerten übrigens immer meistens zur Mitte der Show. Nur damit ihr Bescheid wisst. Die besten aktuellen Hits. Spin the Beat mit Harry Styles.

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Ich kann es hier zum BB-Radio Feierabend wirklich immer nur gebetsmühlenartig wiederholen. Macht euch wegen des ollen Wetters da draußen gerade bloß keine Sorgen. Es wird. Allein das Pfingstwochenende soll der Hammer werden. Vorher noch die besten aktuellen Hits. Hier ist Ausdienst.

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0: Es gibt so Themen, bei denen hier zum BB-Radio Feierabend sofort der Puls hochgeht. Tempolimit ist zum Beispiel eins davon. Er diskutiert nicht drüber, er macht Witze drüber. Hier ist unser nächster Comedian. Hier ist Spend the Beat für euch mit Johann König.
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3: In Holland haben sie wirklich festgestellt, dass Leute, die langsam fahren, sie haben festgestellt, dass die sich dann schneller langweilen, ja, und sich anderweitig daneben benehmen. Also sei es, dass sie kiffen oder popeln oder Masturbier trinken. Masturbier trinken, das ist, wenn man das Bier vorher schüttelt. Es gibt ja beim Tempolimit drei Sachen, die dafür sprechen. Es gibt einmal die Stressreduzierung, dann gibt es die CO2-Reduzierung und es gibt die Lärmreduzierung. Ja? Wenn ich mit 230 km/h am Wald vorbei brettere, dann ist das Reh verschreckt und rennt weg. Ja, schön wär's. Ich habe neulich mit 230 km/h nachts ein Reh überfahren mit meinem Elektro-SUV, weil es mich angeblich nicht gehört hat. Ja, und ich habe es nicht gesehen, weil ich habe im Fußraum einen Apfel gegessen.
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9: Mit Frank Philipp, guten Abend. Das Bauen in Brandenburg soll schneller gehen. So sollen Bauanträge künftig nur noch elektronisch eingereicht werden können. Die jeweiligen Baubehörden haben dann 3 Wochen Zeit zu prüfen, ob noch was fehlt. Gibt es keine Nachfragen, gilt der Antrag nach 3 Monaten automatisch als genehmigt. Ganz entfällt die Genehmigungspflicht für Fahnenmasten oder kleine saisonale Verkaufsstände. Die neue Bauordnung soll im Juni im Landtag beschlossen werden. Die ODEC rüstet den RE1 auf. Um den gestiegenen Bedarf zu decken, werden die Züge des Regios länger. Die Kapazität pro Zug wird um 30% erhöht. Die Bahnsteige an 9 Stationen werden dafür noch verlängert, unter anderem in Hangelsberg und Großkreuz. Der RE1 verbindet Magdeburg mit Brandenburg an der Havel, Potsdam, Berlin und Frankfurt. Und jetzt noch mehr aus unserem Land von unserer BB Radio Brandenburg Reporterin Clara Himmel.
10: Faule Ökos, Körnerfresser, Barfußlatscher. Mit provokanten Sprüchen wirbt die Eberswalder Hochschule für nachhaltige Entwicklung jetzt um Studenten. Und zeigt, was aus Absolventen geworden ist. Mit der neuen Kampagne will die HNEE bewusst Vorurteile abbauen auf Social Media und Plakaten bundesweit. In Eberswalde werden 23 Studiengänge angeboten, unter anderem Holzingenieurwesen, Forstwirtschaft und Ökolandbau.
9: Danke, Patricia. Der Schutz der Zivilbevölkerung im Falle eines Angriffs oder von Krisen soll gestärkt werden. Alle Bunker, Tunnel oder Tiefgaragen, die als Schutzräume geeignet sind, sollen erfasst werden. Das Innenministerium will vorsorglich außerdem hunderte Feldbetten kaufen und Spezialfahrzeuge. 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
11: Was derzeit sehr, sehr wechselhaft hier über Brandenburg und Berlin ist. Mal noch ein kleines bisschen Sonne neben den Wolken. Ansonsten gerade immer mal wieder Regen. Und das bei derzeit um die 20 Grad bei euch in Frankfurt-Oder, in Brandenburg an der Havel, in Wittstock, hier bei uns in Potsdam genauso wie auch in Berlin. Und so ähnlich geht es direkt auch morgen weiter. Sonne, Wolken und immer mal wieder ein bisschen Regen bei nochmal um die 20 Grad.
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11: Und derweil dauert es locker mal wieder eine Viertelstunde länger aufgrund des Baustellenstaus auf der A12 Richtung Berlin zwischen Briesen und Fürstenwalde West. Und 15 Minuten mehr Einplan auch im Stadtverkehr Berlin und zwar auf der Stadtautobahn der A100 Richtung Norden raus ab dem Innsbrucker Platz.
7: Geblitzt wird dann auch noch auf der B87, zum Beispiel Richtung Mühlrose und zwar kurz vor Beeskow. Und eure Staus und eure Blitzer, egal was ihr gesehen haben solltet, per Anruf oder WhatsApp geht immer alles an die 0331 74 40 40.
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11: Wenn Heizung, Lüftung, Klima und Sanitär ohne Probleme laufen, dann spricht da leider selten jemand drüber. Aber genau dann könnte Innotech Versorgungstechnik dahinter stecken. Das sind nämlich die Profis für Heizung, Lüftung, Klima und Sanitär. Und gleichzeitig sind sie auch ein sehr, sehr erfolgreicher Ausbildungsbetrieb hier bei uns in Brandenburg und Berlin. Welche Ausbildungsvarianten es hier genau gibt, ein paar spannende Einblicke und wie ihr euch bewerbt, alles noch in dieser Stunde. Auf dem Weg dahin, so ein bisschen Softpop noch gleich von Clocklock und aktuelles Feuer aus den Charts. Hier ist der DJ Alepha.
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4: Wer für seine Zukunft was Handfestes mit Perspektive sucht, der findet hier womöglich genau das Richtige. 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Das sind die Experten in Sachen Heizung, Lüftung, Klima und auch Sanitär. Und was einige vielleicht noch gar nicht wissen, das ist gleichzeitig auch ein sehr erfolgreicher Ausbildungsbetrieb hier bei uns in der Region. Marc Ludwig ist dazu bei uns selbst, nämlich Azubi hier zum Anlagenmechaniker. Grüß dich.
5: Grüß dich.
4: Erzähl, wie kamst du zu deinem Ausbildungsberuf?
5: Also das ist eigentlich relativ zufällig entstanden. Mein Vater hat halt nach einer neuen Wärmepumpe gesucht, weil unsere alte Gasheizung jetzt schon über 20 Jahre alt war. Und deswegen waren wir beim Tag der offenen Tür bei Innotech und haben da erstmal rüber gesprochen. Und dann sind wir nebenbei dazu gekommen, dass ich ja noch was gesucht hatte. Hab dann erstmal ein Praktikum ausgehandelt, dann habe ich ein Praktikum da gemacht. Und das fand ich eigentlich ziemlich interessant, habe da schon vieles Verschiedenes machen können.
4: Cool.
5: War hier in Potsdam auf einer Wärmepumpenmontur und so bin ich dazu gekommen.
4: Und warum hast du dich letztlich dann auch für eine Ausbildung bei Innotech entschieden?
5: Ursprünglich wollte ich ins Ingenieurwesen gehen, aber dann kam Innotech auf mich zu und hat mir halt das duale Studium angeboten, was ich aktuell praktiziere.
4: Ach so.
5: Und da das Ausbildung integriert ist, fand ich das halt sehr interessant, weil ich immer dachte, die Praxis ist sehr wichtig dafür, ein guter Ingenieur zu werden.
4: Ja, ja.
5: Und dann kam es halt dazu, dass ich halt erst angefangen habe, habe dann erstmal meine Ausbildung gemacht. Und da bin ich jetzt immer noch dabei, bin jetzt gleich fertig damit und dann geht's am Ende mit dem Rest des Ingenieurwesens weiter, was ich dann übernächstes Jahr auch abschließen
4: kann. Ja, herrlich. Du steckst, wie gesagt, aktuell mittendrin. Alle verschiedenen Ausbildungsvarianten dann also gleich noch hier von dir.
5: Top, bis gleich.
4: Super. Vorher noch ein Song, der so Autofahrtcharakter hat, das ist Mr. Props hier gleich noch mit Waves und dann noch Dance von Sia. Alles hier nach.
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10: Mit Patricia Woschny. Guten Abend. Aufatmen an der Spree. Der Stausee Spremberg ist nach den Regenfällen im Mai wieder am Sommerstauziel und stützt die Spree damit verlässlich Richtung Cottbus, Spreewald und Berlin. Nach dem trockenen Winter ist das eine klare Entlastung, auch wenn Wassersparen weiter wichtig bleibt. Trauer in Döbern. Bürgermeister Jörg Rakete ist überraschend gestorben. Er wurde 51 Jahre alt. Seit 2008 stand er an der Spitze der Stadt. Wie es nach seinem Tod im Rathaus weitergeht, ist noch offen. Guben geht beim Stadtfest Cottbus neue Wege. Erstmals bekommt die Stadt auf der neuen Spree mal Nice Stage im Puschkinpark eine eigene Plattform. Gemeinsam mit BB Radio und Niederlausitz aktuell. Guben will sich dort gezielt als Standort zum Leben, Arbeiten und Investieren zeigen. 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
4: Für ganz Brandenburg und Berlin zuverlässig und genau für eure Region.
11: Es grummelt mittlerweile immer öfter hier zum Feierabend. Regen, vereinzelt auch Gewitter hier bei uns in der Region. Da ist nochmal ordentlich was los hier bei uns in Brandenburg und Berlin. Aber es kühlt glücklicherweise zumindest nicht merklich ab. Wir befinden uns hier nach wie vor bei Temperaturen zwischen 18 und 20 Grad bei euch in Frankfurt-Oder, in Brandenburg an der Havel, in Wittstock, genauso wie auch hier bei uns in Potsdam und auch in Berlin. Es bleibt auch den Abend
4: sind über eher wechselhaft. Mal Sonne, mal Wolken, mal ein bisschen Regen. Und morgen das Ganze nochmal von vorne. Sonne, Wolken, bisschen Regen bei nochmal um die 20 Grad. 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
4: Und nur sehr, sehr schleppend rollt's derweil. Zum einen laut Straßenscanner auf der A115 Richtung Berlin. Hier haben wir nämlich mal wieder 15 bis 20 Minuten Baustellenstau ab Kleinmachnow. Und eine Viertelstunde geht auch drauf im Stadtverkehr Berlin. Und zwar auf der Stadtautobahn der A100 Richtung Norden raus ab dem Innsbrucker Platz. Geblitzwärts ansonsten noch auf der B87 Richtung Herzberg. Da stehen sie zwischen Hohenbuko und Naundorf. Und sobald ihr jetzt noch Staus oder Blitzer sehen solltet, klingelt durch oder schickt uns auch gerne eine WhatsApp hier ins Studio. Es geht immer alles an die 0331 74 40 40.
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4: Und heute Abend ist hier mit Innotech Versorgungstechnik eine Firma bei mir in der Show zu Gast, die nicht nur dafür sorgt, dass es warm ist, wenn es draußen kalt wird, oder die es schafft, dass es frisch bleibt, wenn es draußen heiß wird, sondern bei der halt einfach alles läuft, wenn es laufen muss. 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Und sie sind, was viele vielleicht noch gar nicht wissen, gleichzeitig auch ein sehr erfolgreicher Ausbildungsbetrieb hier bei uns in der Region. Welche Ausbildungsvarianten es hier genau gibt und wie und vor allem wo ihr euch bewerbt, das alles gleich nach Dance von Mr. Props und Sia.
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3: Und heute Abend reden wir hier bei mir in der Show über einen Jobbereich, der wirklich immer gebraucht wird. Weil ohne Heizung oder ohne laufendes Wasser oder ohne gutes Klima wird es ja nun sehr, sehr schnell ungemütlich bei uns zu Hause. Enotech Versorgungstechnik ist deshalb bei mir zu Gast. Die kümmern sich nämlich um Heizung, Lüftung, Klima und auch Sanitär. Und sie bilden auch sehr erfolgreich aus hier bei uns in Brandenburg und Berlin. Einer, der da gerade mitten in der Ausbildung steckt, ist heute Abend bei mir. Hallo Marc Ludwig.
4: Guten Abend.
3: Marc, zwei Ausbildungsvarianten gibt's bei euch. Gerade eben haben wir schon drüber gesprochen. Es gibt einmal die klassische Ausbildung und dann auch noch das duale Studium. Du steckst da mittendrin. Wie läuft dein duales Studium genau ab?
4: Also mein Studium dauert 4,5 Jahre. Mhm. Davon ist das erste Jahr ein reines Ausbildungsjahr. Heißt, ich habe nebenbei meine Berufsschule und gehe arbeiten.
3: Okay.
4: Und dann nach dem ersten Jahr fängt dann mein Studium an. Und ab dem Punkt ist es quasi nach dem Semester gerichtet von dem Studium aus. Mhm. Habe dann ein Semester, was ich im Studium verbringe in Erfurt. Und dann komme ich für die Ferienzeit nach Hause und arbeite dann bei der Firma und komme dann halt wieder zum Semester nach Erfurt. Und dann ist nach den ersten 3,5 Jahren ist dann meine Ausbildung beendet. Mhm. Das war es gerade im Praxissemester, 5. Semester passiert. Habe dann meinen Gesellen und dann geht es noch ein weiteres Jahr ins Studium, wo ich dann meinen Ingenieur fertig mache.
3: Das war also das duale Studium. Und was wird dann inhaltlich während der Ausbildung vermittelt?
4: Da unsere Ausbildung relativ vielschichtig ist, mussten wir uns als Firma halt spezialisieren. Wir machen eher Heizung und Sanitär.
3: Okay.
4: Andere Themengebiete, die man machen könnte, wären auch noch Kältetechnik oder Lüftungstechnik. In jedem Fall braucht man aber auch noch elektrisches Beiwissen, was man auch in der Ausbildung lernt.
3: Mhm.
4: Da wir uns auf Heizung und Sanitär spezialisiert haben, gibt es bei uns halt eher Bauen von Heizungen auf Großbaustellen oder bei Kunden Notdienst fahren oder wechseln einer Wärmepumpe. Und dann werden wir Sanitär beleuchten. Da machen wir dann viel Badbau, also die gesamte Keramik in einem Bad aufstellen.
3: Ja.
4: Aber natürlich zählt dazu auch der gesamte Leitungsbau. Also ihr merkt, es gibt eine Menge zu lernen während der Ausbildung.
3: Definitiv. Dann lass uns gleich nochmal ganz in Ruhe über Perspektiven und Einsatzmöglichkeiten bei euch sprechen.
4: Alles klar, machen wir.
3: Vorher ein Klassiker von Nico Santos, das ist Rooftop, hier gleich noch bei mir in der Show. Nach der neuen Taylor Swift, da sang ihr bereits die erste nach. Hier ist Holly Humberstone, hier ist er mit To Love Somebody.

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3: Wenn es irgendwo bei uns zu Hause klemmt, tropft, zieht oder vielleicht einfach nicht läuft, dann sind genau die Leute gefragt, über die wir hier heute Abend sprechen. Es geht um Innotech Versorgungstechnik. Das sind nämlich die Experten in Sachen Heizung, Lüftung, Klima und Sanitär. Und sie bilden auch sehr erfolgreich aus hier bei uns in der Region. Er ist einer von ihnen, er wird es wissen, er wird nämlich gerade zum Anlagenmechaniker ausgebildet. Marc Ludwig ist bei uns, hallo.
4: Guten Abend.
3: Marc, du hast gerade eben schon gesagt, dass man bei euch mit der klassischen Ausbildung oder dem dualen Studium richtig durchstarten kann. Warum? Wieso bietet diese Ausbildungsvariante erstens so große Perspektiven und zweitens, welche Einsatzmöglichkeiten gibt es eigentlich nach der Ausbildung bei euch?
4: Da unser Berufsfeld relativ umfangreich ist, gibt es viele Möglichkeiten, die man danach angehen kann. Man könnte zum Beispiel weitergehend den Meister machen. Man könnte sich natürlich auch lehrmäßig noch in andere Berufsfelder mit einlernen. Und dadurch merkt man halt viel für die Zukunft. Unser Berufsfeld ist ja relativ wandlungsfähig.
3: Ja.
4: Also Heizungssysteme ändern sich ja aktuell sehr viel.
3: Voll.
4: Und vieles wird modernisiert. Vieles passiert noch in der Zukunft. Man muss auch noch vieles Neues wissen. Man lernt quasi nie aus.
3: 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Marc, danke dir für deine Zeit hier heute Abend, für alle Infos. Gib weiterhin alles und viel Erfolg.
4: Danke dir.
3: Jetzt die besten aktuellen Hits von J-Lo und David Guetta. Hier sind sie mit Save Me Tonight. Mach's gut, bis bald.
4: Euch noch einen schönen Feierabend.
3: Danke.

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8: Mit Frank Philipp, guten Abend. Das Bauen in Brandenburg soll schneller gehen. So sollen Bauanträge künftig nur noch elektronisch eingereicht werden können. Die jeweiligen Baubehörden haben dann 3 Wochen Zeit zu prüfen, ob noch was fehlt. Gibt es keine Nachfragen, gilt der Antrag nach 3 Monaten automatisch als genehmigt. Ganz entfällt die Genehmigungspflicht für Fahnenmasten oder kleine saisonale Verkaufsstände. Die neue Bauordnung soll im Juni im Landtag beschlossen werden. Schneller zum Führerschein soll es in Deutschland künftig gehen. Das Bundeskabinett hat einer Reform zugestimmt. Mit Online-Theorieunterricht, Fahrsimulator und weniger Praxisstunden soll der Führerscheinerwerb billiger werden. Das Bundeskabinett hat außerdem die digitale Wallet auf den Weg gebracht. In der digitalen Brieftasche auf dem Smartphone können künftig Ausweis und Führerschein virtuell gespeichert werden. Und jetzt noch mehr aus unserem Land von unserer BB Radio Brandenburg-Reporterin Patricia Woschny.
9: Guben geht beim Stadtfest Cottbus neue Wege. Erstmals bekommt die Stadt auf der neuen Spree-mal-Neiße-Stage im Puschkin-Park eine eigene Plattform. Gemeinsam mit BB Radio und Niederlausitz aktuell. Guben will sich dort gezielt als Standort zum Leben, Arbeiten und Investieren zeigen.
8: Danke, Patricia. Die Odeg rüstet den RE1 auf. Um den gestiegenen Bedarf zu decken, werden die Züge des Regios länger. Die Kapazität pro Zug wird um 30% erhöht. Die Bahnsteige an 9 Stationen werden dafür noch verlängert, unter anderem in Hangelsberg und Großkreuz. Der RE1 verbindet Magdeburg mit Brandenburg an der Havel, Potsdam, Berlin und Frankfurt. 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
10: Kaum kommen hier die Scheibenwischer mal zur Ruhe oder kaum habt ihr den Regenschirm zugeklappt, könnt ihr ihn auch schon wieder aufklappen. Es ist ein ewiges Hin und Her hier gerade aus Wolken, Sonne und auch immer mal wieder Regen. Und das bei derzeit um die 20 Grad. Die messen wir zum einen bei euch in Frankfurt oder in Brandenburg an der Havel, in Wittstock, hier bei uns in Potsdam und auch in Berlin. Morgen geht's leider noch mal ähnlich weiter. Sonne, Wolken, gelegentlich auch immer mal wieder ein bisschen Regen bei um die 20 Grad.
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10: So, und unterdessen wird gebaut hier laut Straßenscanner. Und zwar zum einen in Brandenburg an der Havel auf der Magdeburger Heerstraße. Bis übermorgen ist deshalb hier noch die Brücke über die Buckau voll gesperrt. Malenziehen ist dann nur über Wenzlow-Grüning zu erreichen. Und dann haben wir noch einen Firmenlauf im Stadtverkehr Berlin und zwar in Tiergarten. Deshalb ist hier die Straße des 17. Juni noch bis morgen früh zwischen Brandenburger Tor und Großem Stern gesperrt. Und ebenfalls dicht auch die Ebert- und Jitzak-Rabin-Straße und zusätzlich auch betroffen die Tiergartenstraße, Reichpietschufer und Klingelhöferstraße. Gelb-Blitz wird ansonsten noch heute Abend auf der A15 zum Beispiel in Richtung Berlin zwischen Bademeusel und Forst. Und eure Staus und eure Blitzer, 2 Möglichkeiten habt ihr, um hier alles bei uns abzuladen. Entweder ihr klingelt durch oder ihr schickt uns eine WhatsApp. Es geht immer alles an die 0331 74 40 40.
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10: Ja, aber mit mir und vor allem auch um mich herum hier im Studio ist ja noch unter anderem Frank heute Abend in den News.
11: Hallo.
10: Tagchen. Elin haben wir heute Abend noch am Hörertelefon für euch. Und mit Michael Schulde haben wir jetzt noch einen, der nicht nur eine Stimme hat, die du sofort erkennst, sondern offenbar auch noch eine, die verdächtig nach Donald Duck klingt, wenn er will. Sehr gut. Hier ist er mit
6: 5 a.m. in der Show.
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0: Was liebe ich hier nicht, diese fast schon jammernde Stimme hier gleich wieder bei BB Radio. Als wird ihm da jeder Satz fast körperlich wehtun. Diese Stimme gehört zu unserem nächsten Comedian. Dieses leichte Nuscheln hinter bei ihm, dieses langsame. Ich meine, der redet ja wirklich immer so, als wäre er gerade dabei einzuschlafen. Das ist Ben The Beat für euch mit Johann König jetzt.
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3: In Holland haben sie wirklich festgestellt, dass Leute, die langsam fahren, sie haben festgestellt, dass die sich dann schneller langweilen, ja, und sich anderweitig daneben benehmen. Also sei es, dass sie kiffen oder popeln oder Masturbier trinken. Masturbier trinken, das ist, wenn man das Bier vorher schüttelt. Es gibt ja beim Tempolimit drei Sachen, die dafür sprechen. Es gibt einmal die Stressreduzierung, dann gibt es die CO2-Reduzierung und es gibt die Lärmreduzierung. Ja? Wenn ich mit 230 km/h am Wald vorbei brettere, dann ist das Reh verschreckt und rennt weg. Ja, schön wär's. Ich habe neulich mit 230 km/h nachts ein Reh überfahren mit meinem Elektro-SUV, weil es mich angeblich nicht gehört hat. Ja, und ich habe es nicht gesehen, weil ich habe im Fußraum einen Apfel gegessen.
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4: Mit Patricia Woschny. Guten Abend. Aufatmen an der Spree. Der Stausee Spremberg ist nach den Regenfällen im Mai wieder am Sommerstauziel und stützt die Spree damit verlässlich Richtung Cottbus, Spreewald und Berlin. Nach dem trockenen Winter ist das eine klare Entlastung, auch wenn Wassersparen weiter wichtig bleibt. Trauer in Döbern. Bürgermeister Jörg Rakete ist überraschend gestorben. Er wurde 51 Jahre alt. Seit 2008 stand er an der Spitze der Stadt. Wie es nach seinem Tod im Rathaus weitergeht, ist noch offen. Guben geht beim Stadtfest Cottbus neue Wege. Erstmals bekommt die Stadt auf der neuen Spree mal Nice Stage im Pushkinpark eine eigene Plattform. Gemeinsam mit BB Radio und Niederlausitz aktuell. Guben will sich dort gezielt als Standort zum Leben, Arbeiten und Investieren zeigen. 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
0: So viel ist jetzt hier mit Sonne gerade leider nicht mehr zum Mittwochfeierabend. Stattdessen immer mal wieder ein paar Regenwolken hier über Brandenburg und Berlin. Und das bei derzeit um die 20 Grad bei euch in Wittstock, in Cottbus, hier bei uns in Potsdam und auch in Berlin. Und morgen nochmal ganz ähnlich. Sonne, Wolken, ein bisschen Regen hier und da und das dann nochmal bei um die 20 Grad.
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0: So, neben dem Firmenlauf im Stadtverkehr Berlin wird auch unter anderem gebaut. Und zwar laut Straßenscanner in Brandenburg an der Havel auf der Magdeburger Heerstraße. Bis übermorgen ist deshalb noch die Brücke über die Buckau voll gesperrt. Mainzin ist dann nur über Wenzlow-Grüning zu erreichen. Und den Firmenlauf, den haben wir wie gesagt im Stadtverkehr Berlin und zwar in Tiergarten. Deshalb ist hier die Straße der 17. Juni noch bis morgen früh dicht zwischen Brandenburger Tor und Großem Stern. Und ebenfalls gesperrt sind auch Ebert- und Jitzak-Grabin-Straße. Und zusätzlich auch betroffen, das blinkt jetzt hier noch gerade auf, Tiergartenstraße, Reichpietschufer und auch Klingelhöferstraße. Und geblitzt wird ansonsten noch auf der B87 Richtung Herzberg. Hier stehen sie zwischen Hohenbuko und Naundorf. Und eure Staus und eure Blitzer, egal was ihr gesehen haben solltet, entweder ihr klingelt hier direkt bei mir im Studio durch oder ihr schickt eine WhatsApp. Es geht immer alles an die 0331 74 40 40.
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Und genau das jetzt hier sind die besten aktuellen Hits von Kamra zum BB-Radio Feierabend. Ist auch krass. Ich meine, der Kerl macht seit über 10 Jahren Musik, hat aber erst ein einziges Album am Start. Der bringt halt lieber immer nur Singles raus. Ich meine, für die einen vielleicht ein Zeichen für Faulheit. Ich finde das eigentlich ganz clever. Also ich meine, warum da immer ein ganzes Buffet aufbauen, wenn du auch ständig geile Snacks raushauen kannst? Und der Erfolg gibt ihm ja nun auch wirklich recht. Das ist Burn the Beat mit Kamrat. Hier ist Hack Yourself

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Ey, was für ein Glück, dass ich hier zum BB-Radio Feierabend sitzen kann. War nämlich gestern Abend noch 2 Stunden lang Badminton spielen. Und vielleicht etwas zu exzessiv, ja. Weil ich habe tatsächlich Blasen an den Füßen. Lauf hier schon den ganzen Tag wie auf Legostein. Jetzt die besten aktuellen Hits. Hier ist Michael Schulte.

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Das Gefühlvolle und Sensible wird bei Eds Konzerten immer wieder deutlich. 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So überraschte Ed Sheeran ein Brautpaar in einer Kirche in Las Vegas. Mitten in der Trauung stand der Brite plötzlich im Raum und performte nur für das Paar einen seiner emotionalen Songs.

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2: Der historische Stadtkern Perleberg. Perleberg ist immer eine Reise wert, denn die Geschichte der Stadt ist überaus spannend. Bereits vor 3000 Jahren siedelten sich hier die ersten Bewohner entlang der Stepenitz an. Im Jahr 1358 entwickelte sich Perleberg durch den Eintritt in die Hanse erstmals zum politischen und wirtschaftlichen Zentrum, überstand später Plünderungen, Kriege, Katastrophen und Krankheiten wie die Pest, brauchte aber auch einige Jahrhunderte, um sich davon zu erholen. Knapp 300 Jahre hatte die Stadt auch eine große militärische Bedeutung, denn von der preußischen Kavallerie bis zur Bundeswehr war hier alles stationiert. Bekannt ist Perleberg auch für die von Karl Ludwig Beutel erfundene Schuhcreme und seinen Senf, der sogar 1889 auf der Weltausstellung in Paris vorgestellt wurde. Noch bis Ende des 19. Jahrhunderts wurde Perleberg als das kleine Venedig bezeichnet, da überall Kanäle durch die Innenstadt flossen. Im Stadt- und Regionalmuseum kann man darüber eine Menge erfahren und sich auch viele Exponate aus der Geschichte der Prignitz anschauen. Der unzerstörte Stadtkern mit den historischen Bauwerken aus 8 Jahrhunderten lässt den früheren Reichtum der Stadt in der Zeit der Hanse noch gut erkennen. Wer noch mehr entdecken möchte, es gibt einen der schönsten Tierparks des Landes, ein DDR, ein Oldtimer- und Technikmuseum und das historische Rathaus mit der Roland-Statue. Mit rund 12.000 Einwohnern ist Perleberg nach Wittenberge die zweitgrößte Stadt im Landkreis und trägt seit 2016 den nichtamtlichen Namenszusatz Rolandstadt. Infos im Netz unter stadt-perleberg.de.
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4: Mit Frank Philipp, guten Abend. Das Bauen in Brandenburg soll schneller gehen. So sollen Bauanträge künftig nur noch elektronisch eingereicht werden können. Die jeweiligen Baubehörden haben dann 3 Wochen Zeit zu prüfen, ob noch was fehlt. Gibt es keine Nachfragen, gilt der Antrag nach 3 Monaten automatisch als genehmigt. Ganz entfällt die Genehmigungspflicht für Fahnenmasten oder kleine saisonale Verkaufsstände. Die neue Bauordnung soll im Juni im Landtag beschlossen werden. Die ODEC rüstet den RE1 auf. Um den gestiegenen Bedarf zu decken, werden die Züge des Regios länger. Die Kapazität pro Zug wird um 30% erhöht. Die Bahnsteige an 9 Stationen werden dafür noch verlängert, unter anderem in Hangelsberg und Großkreuz. Der RE1 verbindet Magdeburg mit Brandenburg an der Havel, Potsdam, Berlin und Frankfurt. Schneller zum Führerschein soll es in Deutschland künftig gehen. Das Bundeskabinett hat einer Reform zugestimmt. Mit Online-Theorieunterricht, Fahrsimulator und weniger Praxisstunden soll der Führerscheinerwerb billiger werden. Das Bundeskabinett hat außerdem die digitale Wallet auf den Weg gebracht. In der digitalen Brieftasche auf dem Smartphone können künftig Ausweis und Führerschein virtuell gespeichert werden. Der Schutz der Zivilbevölkerung im Falle eines Angriffs oder von Krisen soll gestärkt werden. Alle Bunker, Tunnel oder Tiefgaragen, die als Schutzräume geeignet sind, sollen erfasst werden. Das Innenministerium will vorsorglich außerdem hunderte Feldbetten kaufen und Spezialfahrzeuge. 21.000 Wohnungen für rund 50.000 Menschen in Berlin könnten am Tempelhofer Feld gebaut werden. 30% davon sollen Sozialwohnungen werden. Das Projekt wurde heute präsentiert. Um dies umzusetzen, müsste der Senat aber den Bebauungsstopp nach dem Volksentscheid wieder kippen.
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5: Faule Ökos, Körnerfresser, Barfußlatscher. Mit provokanten Sprüchen wirbt die Eberswalder Hochschule für nachhaltige Entwicklung jetzt um Studenten und zeigt, was aus Absolventen geworden ist. Mit der neuen Kampagne will die HNEE bewusst Vorurteile abbauen auf Social Media und Plakaten bundesweit. In Eberswalde werden 23 Studiengänge angeboten, unter anderem Holzingenieurwesen, Forstwirtschaft und Ökolandbau. Klara Himmel, Lokalstudio Nordost in Eberswalde.
6: Guben geht beim Stadtfest Cottbus neue Wege. Erstmals bekommt die Stadt auf der neuen Spree mal Nice Stage im Puschkinpark eine eigene Plattform. Gemeinsam mit BB Radio und Niederlausitz Aktuell. Guben will sich dort gezielt als Standort zum Leben, Arbeiten und Investieren zeigen. Patricia Woschny, BB Radio Lokalstudio Niederlausitz in Cottbus.
4: Überraschung beim toten Buckelwal Timmy. Der Wal ist wohl ein Weibchen. Seine Milchspalte ist deutlich zu sehen. Der Wal war nach seiner Rettungsaktion an der Ostsee in die Nordsee transportiert worden und wurde nun tot an die Küste von Dänemark gespült. Alle sogenannten Experten waren von einem männlichen Tier ausgegangen. Timmy war wohl doch eine Tina.
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7: Für ganz Brandenburg und Berlin heute richtig schön sommerlich. Nachts bleibt's auch angenehme Temperaturen zwischen 9 und 11 Grad. Und morgen auf dem Donnerstag geht's ja nochmal rauf bis 21 Grad. Dazu Sonnewolken im Mix.
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7: Und da staut sich natürlich auch etwas auf der A12. Zwischen Briesen und Fürstenwalde-West ist in beiden Richtungen ja nur eine freie Spur. Kann da natürlich dann auch deutlich länger dauern. Betrifft allgemein den ganzen Tag. Und auf der A111 im Stadtverkehr Berlin Richtung Dreieck-Charlottenburg zwischen Holzhauser Straße und Seidestraße auch die Verkehrsführung geändert. Muss man ein bisschen mehr aufpassen. Habt ihr noch was? 0331 74 40 40. Schreibt nochmal per WhatsApp.
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7: Mit Cosmo hier um kurz nach 8 und da habe ich gleich unser deutsches Popsternchen Loi mit dabei. Ja, als wo es mit der Tournee nicht klappt, hören wir sie hier mit ihrer aktuellen, gleich nach dem großen Weltstar überhaupt, Taylor Swift macht den Anfang.
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10: Mit Frank Philipp, guten Abend. Das Bauen in Brandenburg soll schneller gehen. So sollen Bauanträge künftig nur noch elektronisch eingereicht werden können. Die jeweiligen Baubehörden haben dann 3 Wochen Zeit zu prüfen, ob noch was fehlt. Gibt es keine Nachfragen, gilt der Antrag nach 3 Monaten automatisch als genehmigt. Ganz entfällt die Genehmigungspflicht für Fahnenmasten oder kleine saisonale Verkaufsstände. Die neue Bauordnung soll im Juni im Landtag beschlossen werden. Die ODEC rüstet den RE1 auf. Um den gestiegenen Bedarf zu decken, werden die Züge des Regios länger. Die Kapazität pro Zug wird um 30% erhöht. Die Bahnsteige an 9 Stationen werden dafür noch verlängert, unter anderem in Hangelsberg und Großkreuz. Der RE1 verbindet Magdeburg mit Brandenburg an der Havel, Potsdam, Berlin und Frankfurt. Schneller zum Führerschein soll es in Deutschland künftig gehen. Das Bundeskabinett hat einer Reform zugestimmt. Mit Online-Theorieunterricht, Fahrsimulator und weniger Praxisstunden soll der Führerscheinerwerb billiger werden. Das Bundeskabinett hat außerdem die digitale Wallet auf den Weg gebracht. In der digitalen Brieftasche auf dem Smartphone können künftig Ausweis und Führerschein virtuell gespeichert werden. Der Schutz der Zivilbevölkerung im Falle eines Angriffs oder von Krisen soll gestärkt werden. Alle Bunker, Tunnel oder Tiefgaragen, die als Schutzräume geeignet sind, sollen erfasst werden. Das Innenministerium will vorsorglich außerdem hunderte Feldbetten kaufen und Spezialfahrzeuge. 21.000 Wohnungen für rund 50.000 Menschen in Berlin könnten am Tempelhofer Feld gebaut werden. 30% davon sollen Sozialwohnungen werden. Das Projekt wurde heute präsentiert. Um dies umzusetzen, müsste der Senat aber den Bebauungsstopp nach dem Volksentscheid wieder kippen.
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11: Faule Ökos, Körnerfresser, Barfußlatscher. Mit provokanten Sprüchen wirbt die Eberswalder Hochschule für nachhaltige Entwicklung jetzt um Studenten. Und zeigt, was aus Absolventen geworden ist. Mit der neuen Kampagne will die HNEE bewusst Vorurteile abbauen auf Social Media und Plakaten bundesweit. In Eberswalde werden 23 Studiengänge angeboten, unter anderem Holzingenieurwesen, Forstwirtschaft und Ökolandbau. Klara Himmel, Lokalstudio Nordost in Eberswalde.
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10: Überraschung beim toten Buckelwal Timmy. Der Wal ist wohl ein Weibchen. Seine Milchspalte ist deutlich zu sehen. Der Wal war nach seiner Rettungsaktion an der Ostsee in die Nordsee transportiert worden und wurde nun tot an die Küste von Dänemark gespült. Alle sogenannten Experten waren von einem männlichen Tier ausgegangen. Timmy war wohl doch eine Tina.
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2: 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Gott, es ist auch schon wieder knapp 20 Jahre her, dass One Republic mit ihrer Debütsingle Apologize die Welt im Sturm eroberten. Nicht ganz unbeteiligt daran Erfolgsproduzent Timbaland. Als eine Art Starthilfe hatte er den Hit zusammen mit Ryan Tedder, dem Sänger und Frontmann der Band, produziert. Mit Need Your Love starten One Republic jetzt quasi volljährig in eine neue Ära. Super cooler Pop-Rock-Sound, gefühlvoller Text und die unverwechselbare Stimme von Ryan Tedder. Ging dann auch ganz schnell mit dem Einstieg in die BB Radio Top 50.

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7: Mit Frank Philipp, guten Abend. Das Bauen in Brandenburg soll schneller gehen. So sollen Bauanträge künftig nur noch elektronisch eingereicht werden können. Die jeweiligen Baubehörden haben dann 3 Wochen Zeit zu prüfen, ob noch was fehlt. Gibt es keine Nachfragen, gilt der Antrag nach 3 Monaten automatisch als genehmigt. Ganz entfällt die Genehmigungspflicht für Fahnenmasten oder kleine saisonale Verkaufsstände. Die neue Bauordnung soll im Juni im Landtag beschlossen werden. Die ODEC rüstet den RE1 auf. Um den gestiegenen Bedarf zu decken, werden die Züge des Regios länger. Die Kapazität pro Zug wird um 30% erhöht. Die Bahnsteige an 9 Stationen werden dafür noch verlängert, unter anderem in Hangelsberg und Großkreuz. Der RE1 verbindet Magdeburg mit Brandenburg an der Havel, Potsdam, Berlin und Frankfurt. Schneller zum Führerschein soll es in Deutschland künftig gehen. Das Bundeskabinett hat einer Reform zugestimmt. Mit Online-Theorieunterricht, Fahrsimulator und weniger Praxisstunden soll der Führerscheinerwerb billiger werden. Das Bundeskabinett hat außerdem die digitale Wallet auf den Weg gebracht. In der digitalen Brieftasche auf dem Smartphone können künftig Ausweis und Führerschein virtuell gespeichert werden. Der Schutz der Zivilbevölkerung im Falle eines Angriffs oder von Krisen soll gestärkt werden. Alle Bunker, Tunnel oder Tiefgaragen, die als Schutzräume geeignet sind, sollen erfasst werden. Das Innenministerium will vorsorglich außerdem hunderte Feldbetten kaufen und Spezialfahrzeuge. 21.000 Wohnungen für rund 50.000 Menschen in Berlin könnten am Tempelhofer Feld gebaut werden. 30% davon sollen Sozialwohnungen werden. Das Projekt wurde heute präsentiert. Um dies umzusetzen, müsste der Senat aber den Bebauungsstopp nach dem Volksentscheid wieder kippen.
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8: Faule Ökos, Körnerfresser, Barfußlatscher. Mit provokanten Sprüchen wirbt die Eberswalder Hochschule für nachhaltige Entwicklung jetzt um Studenten. Und zeigt, was aus Absolventen geworden ist. Mit der neuen Kampagne will die HNEE bewusst Vorurteile abbauen auf Social Media und Plakaten bundesweit. In Eberswalder werden 23 Studiengänge angeboten, unter anderem Holzingenieurwesen, Forstwirtschaft und Ökolandbau. Clara Himmel, Lokalstudio Nordost in Eberswalder.
9: 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Gemeinsam mit BB Radio und Niederlausitz aktuell. Guben will sich dort gezielt als Standort zum Leben, Arbeiten und Investieren zeigen. 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
7: Überraschung beim toten Buckelwal Timmy. Der Wal ist wohl ein Weibchen. Seine Milchspalte ist deutlich zu sehen. Der Wal war nach seiner Rettungsaktion an der Ostsee in die Nordsee transportiert worden und wurde nun tot an die Küste von Dänemark gespült. Alle sogenannten Experten waren von einem männlichen Tier ausgegangen. Timmy war wohl doch eine Tina.
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5: Mit Frank Philipp, guten Abend. Das Bauen in Brandenburg soll schneller gehen. So sollen Bauanträge künftig nur noch elektronisch eingereicht werden können. Die jeweiligen Baubehörden haben dann 3 Wochen Zeit zu prüfen, ob noch was fehlt. Gibt es keine Nachfragen, gilt der Antrag nach 3 Monaten automatisch als genehmigt. Ganz entfällt die Genehmigungspflicht für Fahnenmasten oder kleine saisonale Verkaufsstände. Die neue Bauordnung soll im Juni im Landtag beschlossen werden. Die ODEC rüstet den RE1 auf. Um den gestiegenen Bedarf zu decken, werden die Züge des Regios länger. Die Kapazität pro Zug wird um 30% erhöht. Die Bahnsteige an 9 Stationen werden dafür noch verlängert, unter anderem in Hangelsberg und Großkreuz. Der RE1 verbindet Magdeburg mit Brandenburg an der Havel, Potsdam, Berlin und Frankfurt. Schneller zum Führerschein soll es in Deutschland künftig gehen. Das Bundeskabinett hat einer Reform zugestimmt. Mit Online-Theorieunterricht, Fahrsimulator und weniger Praxisstunden soll der Führerscheinerwerb billiger werden. Das Bundeskabinett hat außerdem die digitale Wallet auf den Weg gebracht. In der digitalen Brieftasche auf dem Smartphone können künftig Ausweis und Führerschein virtuell gespeichert werden. Der Schutz der Zivilbevölkerung im Falle eines Angriffs oder von Krisen soll gestärkt werden. Alle Bunker, Tunnel oder Tiefgaragen, die als Schutzräume geeignet sind, sollen erfasst werden. Das Innenministerium will vorsorglich außerdem hunderte Feldbetten kaufen und Spezialfahrzeuge. 21.000 Wohnungen für rund 50.000 Menschen in Berlin könnten am Tempelhofer Feld gebaut werden. 30% davon sollen Sozialwohnungen werden. Das Projekt wurde heute präsentiert. Um dies umzusetzen, müsste der Senat aber den Bebauungsstopp nach dem Volksentscheid wieder kippen.
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6: Faule Ökos, Körnerfresser, Barfußlatscher. Mit provokanten Sprüchen wirbt die Eberswalder Hochschule für nachhaltige Entwicklung jetzt um Studenten und zeigt, was aus Absolventen geworden ist. Mit der neuen Kampagne will die HNEE bewusst Vorurteile abbauen auf Social Media und Plakaten bundesweit. In Eberswalde werden 23 Studiengänge angeboten, unter anderem Holzingenieurwesen, Forstwirtschaft und Ökolandbau. Klare Himmel, Lokalstudio Nordost in Eberswalde.
7: 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Erstmals bekommt die Stadt auf der neuen Spree mal Nice Stage im Pushkin Park eine eigene Plattform. 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Patricia Woschny, BB Radio Lokalstudio Niederlausitz in Cottbus.
5: Überraschung beim toten Buckelwal Timmy. Der Wal ist wohl ein Weibchen. Seine Milchspalte ist deutlich zu sehen. Der Wal war nach seiner Rettungsaktion an der Ostsee in die Nordsee transportiert worden und wurde nun tot an die Küste von Dänemark gespült. Alle sogenannten Experten waren von einem männlichen Tier ausgegangen. Timmy war wohl doch eine Tina.
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5: Mit Frank Philipp, guten Morgen. Das Bauen in Brandenburg soll schneller gehen. So sollen Bauanträge künftig nur noch elektronisch eingereicht werden können. Die jeweiligen Baubehörden haben dann 3 Wochen Zeit zu prüfen, ob noch was fehlt. Gibt es keine Nachfragen, gilt der Antrag nach 3 Monaten automatisch als genehmigt. Ganz entfällt die Genehmigungspflicht für Fahnenmasten oder kleine saisonale Verkaufsstände. Die neue Bauordnung soll im Juni im Landtag beschlossen werden. Die ODEC rüstet den RE1 auf. Um den gestiegenen Bedarf zu decken, werden die Züge des Regios länger. Die Kapazität pro Zug wird um 30% erhöht. Die Bahnsteige an 9 Stationen werden dafür noch verlängert, unter anderem in Hangelsberg und Großkreuz. Der RE1 verbindet Magdeburg mit Brandenburg an der Havel, Potsdam, Berlin und Frankfurt. Schneller zum Führerschein soll es in Deutschland künftig gehen. Das Bundeskabinett hat einer Reform zugestimmt. Mit Online-Theorieunterricht, Fahrsimulator und weniger Praxisstunden soll der Führerscheinerwerb billiger werden. Das Bundeskabinett hat außerdem die digitale Wallet auf den Weg gebracht. In der digitalen Brieftasche auf dem Smartphone können künftig Ausweis und Führerschein virtuell gespeichert werden. Der Schutz der Zivilbevölkerung im Falle eines Angriffs oder von Krisen soll gestärkt werden. Alle Bunker, Tunnel oder Tiefgaragen, die als Schutzräume geeignet sind, sollen erfasst werden. Das Innenministerium will vorsorglich außerdem hunderte Feldbetten kaufen und Spezialfahrzeuge. 21.000 Wohnungen für rund 50.000 Menschen in Berlin könnten am Tempelhofer Feld gebaut werden. 30% davon sollen Sozialwohnungen werden. Das Projekt wurde heute präsentiert. Um dies umzusetzen, müsste der Senat aber den Bebauungsstopp nach dem Volksentscheid wieder kippen.
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6: Faule Ökos, Körnerfresser, Barfußlatscher. Mit provokanten Sprüchen wirbt die Eberswalder Hochschule für nachhaltige Entwicklung jetzt um Studenten. Und zeigt, was aus Absolventen geworden ist. Mit der neuen Kampagne will die HNEE bewusst Vorurteile abbauen auf Social Media und Plakaten bundesweit. In Eberswalde werden 23 Studiengänge angeboten, unter anderem Holzingenieurwesen, Forstwirtschaft und Ökolandbau. Clara Himmel, Lokalstudio Nordost in Eberswalde.
7: Guben geht beim Stadtfest Cottbus neue Wege. 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
5: Überraschung beim toten Buckelwal Timmy. Der Wal ist wohl ein Weibchen. Seine Milchspalte ist deutlich zu sehen. Der Wal war nach seiner Rettungsaktion an der Ostsee in die Nordsee transportiert worden und wurde nun tot an die Küste von Dänemark gespült. Alle sogenannten Experten waren von einem männlichen Tier ausgegangen. Timmy war wohl doch eine Tina.
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8: Für mich geht heute ein großer Traum in Erfüllung, denn eine der bekanntesten, wenn nicht sogar die bekannteste deutsche Synchronstimme ist bei mir, Dietmar Wunder. Herzlich willkommen.
9: Jens, jetzt machst du mich verlegen. Das ist ja eine Einleitung, das ist ja wundervoll. Ich freue mich sehr, hier zu sein.
8: Ja, besser kann es doch nicht sein, oder? Weißt du, ich bin, glaube ich, Dietmar Wunder Superfan, würde ich sagen. Weil ich habe dir das ja im Vorfeld schon gezeigt. Ich verfolge dich, seitdem du das machst.
9: Das ist, und das ehrt mich, weil ich jetzt diesen Beruf seit 35 Jahren mache.
8: Wahnsinn.
9: Ja, und heute noch ist es so, dass ich mit einer Freude, wie am ersten Tag, egal was ich mache, auf die Bühne gehe, hier bei dir sitze. Und wenn ich dann sowas höre, dann kriege ich so ein Dauergrinsen und sage, ist das schön, mein Traum darf ich leben. Und ich mache damit andere Menschen auch, bringen sie zum Lächeln, beziehungsweise ein bisschen glücklich.
8: Ja, dadurch auch. Du machst mich sehr glücklich und alle, die uns zuhören, auch. Denn alle haben dich schon erkannt. Du bist die Synchronstimme unter anderem von Daniel Craig, also James Bond, dann von Adam Sandler und von vielen anderen. Weißt du, ich könnte mich jetzt eigentlich zurücklegen und sagen, oh, erzähl mal.
9: Dann fange ich an zu erzählen und höre nicht mehr auf.
8: Nee, ich gebe dir ein paar Stichworte zwischendurch. Also wir sind beide Dezemberkinder.
9: Ja.
8: Wir sind beide Berliner. Das ist eine Sache, die uns eint, ne? Und wir haben beide eine Affinität fürs Radio, ne? Weil dein erster Film, den du offiziell mal synchronisieren durftest, war ein Radiomoderator.
9: Pump Up the Volume mit Christian Slater. Und ich werde nie vergessen, ich habe 1990 am 17. Juli, glaube ich, meinen allerersten Take gesprochen. Das habe ich sogar damals noch haptisch in einen Kalender eingetragen. Habe ich letztens gefunden. Stand drin, 17. Juli 1990, erster Synchrontermin, ich glaube 14 Uhr, Oberlandstraße, Atelier 4, Arena Synchron. Da habe ich mir selber toi toi toi reingeschrieben.
8: Das war also geil, total geil. Du hast ihn aufgehoben vor allem.
9: Das ist gut. Und ich habe den letztens irgendwie gefunden, dachte, ey, das ist ja historisch, ne? Ja. So, etwa ein halbes, dreiviertel Jahr später hatte ich das Glück, dass ich wirklich am Anfang ganz liebe Kollegen hatte, die mich an die Hand genommen haben und gesagt, pass auf, du stellst dich da und da und da vor. Und dann hatte ich, glaube ich, im Februar oder März 1991 ein Probesprechen für einen Film, der hieß halt Pump Up the Volume mit Christian Slater. Den kannte ich vom Sehen, aber der war jetzt damals noch nicht so berühmt, wie er heute ist. Und da war das Probesprechen und das war eine Szene, ich weiß leider nicht mehr genau welche. Und ich war natürlich irre aufgeregt, stand da vor dem Bildschirm. Und dann sagten sie mir, ja Dietmar, das ist die und die Szene. Und ich hatte noch nicht diese Routine, die ich dann, klar, ich hatte erst ein halbes, dreiviertel Jahr Synchronerfahrung. Und dann meinten sie, ja Dietmar, also wir haben uns jetzt für dich entschieden. War natürlich irre happy und froh. Und dann fing die Synchronisation an. Erstens ist es so, dass ich halt den Radiomoderator, es geht im Grunde um einen jungen Schüler und der hat sich verliebt in ein Mädchen und eine junge Frau. Und er hat halt einen Piratensender, ganz illegal, irgendwie macht sie um halt so die rebellische Art der Jugend damals zu symbolisieren, macht so einen Radiosender und der wird nachher auch fliegt auf mit Polizei und alles ganz dramatisch und so. Und da sitzt er abends immer wie so ein Nachtfalke oder so, wie die Show jetzt. Ja. Und macht dann immer so, wisst ihr, ihr müsst dafür sorgen, dass ihr das und das macht und so. Und das durfte ich dann machen. Erstens fand ich es geil, weil es ein Radiomoderator war und halt Synchronisation. Und das war mein erster großer, ja, mein erster Kinofilm letztendlich. Ja. Und wenn ich jetzt zurückblicke, ich wollte Schauspieler werden, aber ich wollte jetzt nicht Theaterschauspieler werden. Ich wollte dieses vor der Kamera in unterschiedliche Rollen schlüpfen. Das fand ich so toll. Und ich hatte das große Geschenk, Gott hab sie selig, Maria Körber. Maria Körber.
8: Deine Schauspiellehrerin.
9: Meine Schauspiellehrerin, die damals eine ganz tolle Schule hatte, Schauspielschule, die Maria Körber Schule. Und da war gar eigentlich kein Platz mehr frei. Ja. Soll ich noch erzählen, dass ich anderthalb Jahre im Studium war, dass ich Germanistik und Geschichte studiert habe?
8: Das weiß ja keiner.
9: Das weiß noch keiner, ne?
8: Hast du das jemand schon irgendwo verraten?
9: Nee, eigentlich noch nicht.
8: Siehste?
9: Okay, jetzt hört ihr, dass ich studiert habe. Und das war auch ganz prägend für mich wieder. Und ich habe meine Ballettlehrerin kennengelernt. Die hat nämlich Geschichte studiert und irgendwie kamen wir ins Gespräch irgendwann mal und da habe ich mitbekommen, war Ballettlehrerin außerdem noch. Und ich habe gesagt, naja, das muss ich auch noch lernen. Und dann habe ich gesagt, wo gibst du denn Ballettunterricht? Da in der und der Schule. Und da habe ich gesagt, dann mache ich doch jetzt schon mal parallel noch mal ein bisschen hier Ballettunterricht. Jetzt
8: Ballettunterricht nennt man das. Schon klar.
9: Nicht schlecht, oder?
8: Ja, nicht schlecht.
9: Ich habe dann wirklich was gelernt. Und dann habe ich kennengelernt, und da kommen wir jetzt endlich, um den Kreis zu schließen, Freunde von mir, die auf der Maria Körber Schule waren. Ja. Und Maria Körber war berühmt dafür, dass sie eine sehr strenge Lehrerin war, aber ganz toll. Also nicht aber, sondern ganz toll, weil du da wirklich gelernt hast. Ich kam zum Vorsprechen und spiele Maria wieder mal in meiner Überzeugtheit meine Rolle vor. Und dann sagt sie, also Dietmar, Ich nehme dich auf in meine Schule. Ich so, juhu, aber erstmal arbeitest du an deinem Berliner Slang. Ich so, wieso, welcher Berliner Slang? An deinem S-Fehler.
8: Hast du doll Berlinert?
9: Nein, gar nicht eigentlich. Ich wollte sie hat nur gesagt, glaube ich, wollte mir nur die Flügel stutzen zu sagen, du kommst hier nicht hier und machst mal hier kurz ein Jahr und dann machst du Abschluss und du machst nochmal richtig Schule. Und das Schöne war wirklich, ich habe dann bei Maria nochmal von Grund auf Stimmtraining, Atemtechnik, Tanzen, jawohl, Ballett, Fechten, Rollenstudium, also wirklich richtig eine klassische Schauspielausbildung gemacht und da habe ich gemerkt, das will ich beruflich machen. Und Maria hatte damals gesorgt, dass wir auch schon Theater spielen durften. Da kam ich dann zum Synchron, das war um 1990 rum. Ne? Dann hatten wir auch vor der Kamera schon Möglichkeiten, kannte sie Leute, dann auch beim Synchron, weil ihr Mann Joachim Kerzel, deutsche Stimme von Jack Nicholson.
8: Den finde ich neben dir auch. Darf ich das sagen, dass ich ein großer Fan auch von Joachim Kerzel bin?
9: Joachim Kerzel ist mein ganz großer Held. Joachim war unser Lehrer, der hat uns auch Improvisation beigebracht. Das war ganz witzig bis heute. Ich werde nie vergessen, Joachim locker einen Kopf größer und ein Bär. Und eine Stimme. Mhm. Und dann stehe ich vor Joachim Kerzel, mein Hero, ja, Anthony Hopkins, Jack Nicholson. Und der hat uns auch ermöglicht, ins Synchron zu kommen. Mhm. Und wir durften also auch über ihn synchronisieren. Aber ganz wichtig, wenn du nicht zum Stimmunterricht kamst, weil du einen Synchronjob hattest, hast du persönlich selbst am Samstag oder Sonntag einen Anruf von Maria bekommen. Warum warst du nicht da? Ganz strenge Schule. Sie hat ja auch recht. Sie hat gesagt, passt auf Leute, Ausbildung ja, aber nicht auf Kosten. Also wenn du jetzt sagst, du hast einen Job, alles verständlich, aber nicht, wenn du die Ausbildung hier zu Ende machen willst. Mhm. Und dann kam 1990 halt mein Einstieg ins Synchron, aber trotzdem noch Theater spielen. Also das habe ich aber wirklich sagen, ich muss sagen, ich habe einen Abschluss gemacht bei Maria, auch wirklich vor der Paritätischen Prüfungskommission, die es damals noch gab.
8: Krass.
9: Es gab ja einerseits die Unis, wo du einen Schauspielabschluss machen konntest und damals gab es noch vom Bühnenverband der Deutschen Bühnen eine sogenannte Paritätische Prüfungskommission, wo du auch eine ganz offizielle Abschlussprüfung machen konntest, eine Eignungs-, Zwischen- und Abschlussprüfung. Und die habe ich sogar noch bestanden. Das heißt, ich bin ein ganz staatlich geprüfter Schauspieler. Und dann musste ich irgendwann auch mich entscheiden, will ich jetzt mehr Theater spielen oder mehr Synchron machen. Und dann habe ich mich für Synchron entschieden für eine Zeit lang.
8: Wird dir auch besser bezahlt?
9: Ja, das war, witzigerweise habe ich nie so viel darüber nachgedacht. Ich habe das gemerkt, dass du natürlich plötzlich als Schauspieler Geld verdienst, was ich vorher nie so verdient habe. Und im Synchron verdienst du natürlich durch die Regelmäßigkeit, durch die Kontinuität, verdienst du wirklich weit mehr als oder mehr als am Theater, wenn du regelmäßig spielst. Es sei denn, du bist ein Name und spielst jetzt irgendwie Boulevard rauf und runter, ja. Und nicht nur Boulevard, egal, wenn jetzt an der Burg eine Festanstellung hast oder sowas jetzt in Wien. Aber im Synchron durch dieses regelmäßige Arbeiten kannst du natürlich schon gut Geld verdienen oder beziehungsweise regelmäßiges gutes Einkommen haben. Und dazu kam noch, dass ich dann auch irgendwann gemerkt habe, die Regie interessiert mich wahnsinnig im Synchron. Dann hatte ich mitbekommen, dass viele von meinen jungen Kollegen, die schon viele Jahre Synchron gemacht hatten, die hatten auch Synchronregie gemacht. Und da habe ich gedacht, das würde ich auch, fände ich sehr, sehr interessant. Und habe dann irgendwann auch mal verlauten lassen, wenn ihr Interesse hättet, würde ich auch gerne bei den Synchronfirmen. Könntet ihr euch das vorstellen? Ja, Dietmar, klar, wir müssen erstmal gucken. Natürlich, erstmal haben sie mir einen kleinen Film gegeben. Und das hat mir so viel Spaß gemacht, dass ich dann wirklich viele, viele Jahre schwerpunktmäßig im Synchron war. Dann kam halt die Serien, wo ich Rollen gesprochen habe, dann meine ersten Haupt- oder beziehungsweise Feststimmrollen im Synchron. Dann habe ich angefangen, kleine Filme zu synchronisieren als Regisseur, als Dialogregisseur. Dann kamen die ersten Serien dazu. Und dann hatte ich wirklich aber sehr, sehr gut zu tun im Synchron. Und dadurch ergab sich das natürlich nicht so, dass ich regelmäßig Theater gespielt habe oder spielen konnte.
8: Wer war denn dein erster Hollywood-Charakter, den du fest bekommen hast als Stimme?
9: Das war, würde ich sagen, Cuba Gooding Jr. In dem Film Outbreak.
8: Ja.
9: Outbreak war im Grunde
8: genommen...
9: Mit Dustin Hoffman und Morgan Freeman.
8: Ja,
9: ganz geiler Film. Ganz großartiger Film. Ganz erschreckend natürlich, wenn du dann 2020 anguckst in Deutschland. Ich habe den Film dann in der Zeit erstmal nicht angucken können.
8: Es gibt Parallelen, das ist so erstaunlich, oder? Das ist wirklich Wahnsinn.
9: Das ist das ist auch wirklich auch filmisch ganz dramaturgisch ganz toll gemacht. Ja. Mhm. Und da habe ich zum Beispiel auch schon mit Joachim zusammen gesprochen, ne? Weil Joachim war ja Dustin Hoffman war ja der Vorgesetzte von Cuba Gooding. Und das war meine erste sozusagen Hollywood-Rolle, wo ich danach auch wieder besetzt wurde auf Cuba Gooding bei Jerry Maguire, weil er da mitgespielt hatte. Und der hat ja damals sogar einen Oscar dafür gewonnen. Für krass. Cuba Gooding, ne? Und also Cuba Gooding Jr.
8: Hast du mal gezählt, wie viele Oscars du schon gewonnen hast? Also bei Filmen, die du mitgemacht hast?
9: Nee, habe ich noch nie. Das muss ich mal machen, ja.
8: Das ist, glaube ich, eine ganze Menge mittlerweile, ne?
9: Das kann sogar sein, aber ja, hab ich nie gezählt. Stimmt, du hast recht.
8: Du, ich glaube, das war auch so Mitte der 90er Jahre, habe ich angefangen, ganz genau darauf zu hören. Weil es gab ja immer Leute, die gesagt haben, du musst den Film im Original sehen.
9: Ja, ja.
8: Und ich habe dann den Film im Original, habe irgendwie amerikanische, nuschelnde Schauspieler gehört, wo ich dachte, ich muss mir das fünfmal anhören, bevor ich das überhaupt, weil die auch noch Slang gesprochen haben und sonst irgendwas, habe gedacht, das ist doch scheiße. Und da ging es los bei mir, dass ich mich für deutsche Synchron interessiert habe. Ich dachte, ja, das ist, teilweise ist die deutsche Synchron ja so viel besser als das amerikanische Original. Das ist ja der Wahnsinn. Und seitdem bin ich Fan.
9: Dankeschön. Also danke für das Kompliment. Für uns ist es, du hast vollkommen recht, diese Debatte von wegen oder diese Gespräche, naja, Original ist Original viel besser als das Synchron. Das kenne ich natürlich auch über die Jahrzehnte. Ja. Ich sage immer, natürlich, das Original ist das Original und wir schaffen auch nie 100% zu erreichen, weil Original ist allein schon mal Englisch oder Französisch, Chinesisch, ist ja egal. Aber wenn wir alles dran setzen und versuchen, unser Bestes zu tun, schaffen wir es, eine dir fremde Kultur, eine dir fremde Sprache in einer dir vertrauten Wohlfühlatmosphäre, nämlich in deiner Sprache nahezubringen und natürlich auch das Verständnis. Also ich will nichts für ungut, auch wenn du perfekt Englisch kannst. Ich kann, glaube ich, ganz gut Englisch, du sicherlich auch, aber House of Cards
8: geht so.
9: Oder Dr. House im Original zu sehen.
8: Ist total schwierig.
9: Erzähl mir bitte nicht, dass jeder alles versteht, also die ganzen Fachvokabulari. Ja, also,
8: absolut.
9: Und da kannst du doch sagen, das ist ein gutes Hilfsmittel und wenn wir dann auch noch transportieren, und da ist, muss man wirklich sagen, in Deutschland, das habe ich über die Jahrzehnte jetzt wirklich auch erleben dürfen, dass die Leute sagen, Mensch, es ist so schön, weil es ist so eine Vertrautheit, die Stimme, die sie jetzt meinetwegen einem Adam Sandler, einem Daniel Craig, Cuba Gooding oder Sam Rockwell geben, das ist so vertraut und es ist so schön, damit habe ich so ein Wohlgefühl und deswegen muss ich ja nicht sagen, deswegen ist jetzt deutsche Synchron doof. Ja, wenn du sagst, du kannst ja trotzdem im Original gucken, gerne. Aber ein Filmemacher ist auch interessant. Ein Filmemacher, der selber auch Filme, also als Regisseur begleitet, der hat mal gesagt, naja, was ist Film eigentlich? Film soll ja dazu führen, oder wenn du dich vor einen Fernseher setzt oder vor eine Leinwand, sollst du ja entführt werden in eine andere Welt.
8: Ja. Die
9: besteht aus Bild, Ton, Musik und Sprache.
8: Mhm.
9: Wenn du jetzt aber ständig aus diesem Bild ausbrichst, um diesen Untertitel zu lesen, bist du nicht mehr in der Magie hundertprozentig, sondern du bist immer nur teilweise drin. Gut, jemand, der routiniert Untertitel liest, sagt, stört mich nicht. Ich sage trotzdem, es reißt dich in dem Moment raus.
8: Mich stört es sehr.
9: Und reinfallen zu lassen, dazu gehört halt, dass du eben nicht den Text liest, sondern dass du zuhörst. Und das, da kann Synchron ein unheimlich tolles Hilfsmittel sein.
8: Also ich finde, die Untertitel zu lesen, finde ich grausam, ehrlich gesagt. Und bei dir ist es ja so, bei dir brauche ich ja keine Bilder. Du erzeugst mir die Bilder ja.
9: Dankeschön.
8: Das reicht mir wirklich aus.
9: Dankeschön.
8: Obwohl auch gern ich das mit Bildern genieße, weißt
9: du? Ja, okay. Und das Schöne ist im Übrigen, ich sage das auch gerne, wenn ich jetzt ein Hörbuch einlese oder wenn ich live lese, ist es meistens noch intensiver. Es ist wirklich so, dass ich, während ich diese Geschichten vorlese, die Bilder entstehen lasse in meinem Kopf.
8: Mhm.
9: Es ist nicht nur, dass ich den Text vorlese, sondern wenn ich sage, von wegen, er öffnete die Tür, es war stockdunkel und absolut still, dann habe ich wirklich vor Augen, es ist dunkel und es ist wirklich still. Er ging langsam einen Schritt nach dem anderen, drehte sich um und es war immer noch still. Und es passiert in dem Moment wirklich, dass ich das nachempfinde und wenn das Publikum das für mich mit oder das mit mir miterlebt, dann ist es so, dass wir zusammen das erleben in dem Moment.
8: Ja. Wir haben noch nicht alle interessanten Geschichten erzählt. Es gibt noch ganz viele, die in dir schlummern.
9: Ja,
8: deshalb würde ich jetzt an dieser Stelle einfach mal nach einem weiteren Date fragen. Irgendwann mal.
9: Du, wir sind verabredet.
8: Das ist total cool.
9: Super.
8: Wer dich verfolgen möchte, findet dich auf deiner Internetseite.
9: Dietmarwunder.de,
8: genau. Instagram.
9: Genau. Es gibt genau Dietmarwunder oder wunder-erleben.de.
8: Ja.
9: Genau. Da kann man das sehr, und auf Instagram natürlich auch, wenn man das jetzt sagen darf. Also Social Media, natürlich bin ich auch unterwegs, da sieht man auch oft, wo ich bin und was ich mache.
8: Mhm.
9: Und ansonsten, genau. Also ich freue mich, wenn ihr alle kommt und dabei seid, mich hört oder beziehungsweise seht. Jens, du hast das ganz super gemacht. Das finde ich auch. BB Radio macht Spaß, oder? Da hast du recht. Bis zum nächsten Mal.
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8: Bei mir ist Julia Peukert. Herzlich willkommen bei uns.
10: Hallo.
8: Jetzt sagen einige Leute, den Namen habe ich schon mal gehört, als ich mit einer EasyJet-Maschine geflogen bin von Berlin nach Mallorca.
10: Ja, das kann durchaus sein. Ne?
8: Ja. Du bist Pilotin und bist die erste Pilotin hier bei uns im BB-Radio Mitternachtstalk. Schön, dass du da bist.
10: Schön, dass ich da sein darf.
8: Wie wird man als Frau Pilotin?
10: Genauso wie man als Mann Pilot wird. Man denkt, es liegt einem, hat ein technisches Interesse, reist gerne, arbeitet gerne im Team und dann ist man da genau richtig.
8: Wann hast du das erste Mal gesagt, ich möchte Pilotin werden?
10: Ja, absurderweise, als ich aus einem funktionierenden Flugzeug rausgesprungen bin, nämlich meine Freunde haben mir zum 18. Geburtstag einen Fallschirmsprung geschenkt und dann macht man genau das, was man als Pilot nicht macht, nämlich verlässt ein funktionierendes Flugzeug und da habe ich aber das erste Mal gedacht, oh, das macht mir super Spaß, auch in dem Flugzeug zu sitzen, das finde ich super interessant und das könnte was sein für mich.
8: Ja.
10: Ich habe viel Zeit mit meinem Ingenieurspapa im Funkhaus Köpenick verbracht und durfte so Kabel zuschneiden als Kind und dachte dann eigentlich, ich werde S-Bahn-Fahrer. Oh, geht ja schon in die Richtung.
8: Ja, also mobil musstest du auf jeden Fall sein.
10: Ich dachte so rum, also ein bisschen so wie jetzt, ja, so rumfahren, zum Fenster gucken, das ist da total super.
8: Du hast dich für EasyJet entschieden, weil das die aus deiner Sicht die beste Fluggesellschaft ist, die man haben kann?
10: Ja, sowieso, auf jeden Fall. Allerdings bin ich auch schon vorher mit EasyJet privat geflogen, weil es einfach aus Berlin raus, finde ich, die Airline ist. Und ich bin ja insolvent gegangen mit meiner alten Airline.
8: Air Berlin.
10: Und EasyJet hat ja glücklicherweise in Tegel meine alte Base quasi übernommen mit den Fliegern und vielen Kollegen und dem alten Crewraum. Und jetzt fahre ich mit meiner alten Parkkarte auf dem Parkplatz und freue mich, dass ich so einen tollen Arbeitgeber jetzt wieder gefunden habe. Allerdings muss ich dazu sagen, hatte ich mich auch schon bei EasyJet beworben, als ich noch nicht arbeitslos war.
8: Wie lange fliegst du denn insgesamt schon?
10: Seit 2004.
8: Das ist ja schon mal eine ordentliche Zeit.
10: Ja.
8: Was ist das Schwere daran an einer Ausbildung zur Pilotin?
10: Also man muss ein bestimmter Typ sein, finde ich, weil die Herausforderung ist, dass man sehr abhängig ist von vielen Abläufen am Flughafen. Das heißt, man muss sehr geduldig sein. Und wenn es dann aber losgeht, muss es sofort losgehen. Dann kannst du nicht rumträumen, sondern dann musst du sofort von 0 auf 100 deine Aufmerksamkeit haben. Wir haben immer eher punktuellen Stress zu Start und Landung. Dazwischen ist, wie gesagt, auch viel Warten am Boden, viel Abhängigkeit von den Fluglotsen dabei. Und das muss man einfach können. Man muss zum einen ein hohes Maß an Flexibilität aufbringen für alles, was da so passiert um einen rum. Auf der anderen Seite sehr diszipliniert sein, um seine Verfahren, die alle standardisiert und gleich sind, zu bewältigen.
8: Ist es schwer, ein Flugzeug zu fliegen?
10: Ja, es ist schwer, ein Flugzeug zu fliegen, weil es in alle Dimensionen geht. Das heißt, du steuerst nicht wie beim Auto schnell langsam rechts links, sondern du hast noch eine andere vertikale Moment und das alles bedingt sich. Sprich, wenn ich normalerweise eine Kurve fliege, verlieren die Tragflächen Auftrieb und das Flugzeug fängt an zu sinken. Das heißt, bevor ich eine Kurve fliege, muss ich mir bewusst sein, dass auch alle anderen Dimensionen, in denen sich das Flugzeug bewegt, davon beeinflusst sind, was ich mache. Und dann ist ein Flugzeug wahnsinnig schnell. Das heißt, wenn ich genau das alles bedacht habe, rase ich aber immer noch mit 300 km/h auf die Landebahn zu und muss da reagieren. Allerdings wird das alles erlernt. Nicht, dass jetzt die Zuhörer denken, oh Gott, es ist jeden Tag Kamikaze. Nein, überhaupt nicht. Es ist aber ein eher handwerklicher Beruf, den man wirklich wie ein Handwerk dann erlernen muss.
8: Ich bin ja selbst Flugfan.
10: Ja,
8: ich hatte früher Flugangst und habe so ein Flugangstseminar besucht, so ein Anti-Flugangstseminar. Seitdem weiß ich, warum sie oben bleiben.
10: Ja.
8: Das ist auch schön. Ich war auch schon im EasyJet-Cockpit drin, nachdem es mal irgendwelche Verspätungen gab an Bord und der freundliche Kapitän gesagt hat, ihr könnt gerne mal das Cockpit besichern. Habe ich gesagt, alles klar, gucke ich mal. Es sind ja ähnlich viele Knöpfe wie bei uns im Radiostudio.
10: Ja, auf jeden Fall.
8: Aber genau. Nur andere Funktionen. Bei uns passieren nicht so viele schlimme Dinge, die passieren können, wenn man hier auf den falschen Knopf drückt. Geht maximal die Musik aus oder das Mikrofon. Ja. Bei dir hat das gleich Konsequenzen, wenn man den falschen Schalter umlegt. Ja. Ne?
10: Aber wie gesagt, es passiert nichts, weil die Abläufe sind standardisiert. Das heißt, ich drücke, also vor jedem Start und jeder Landung konfiguriere ich mein Flugzeug. Da drücke ich quasi immer die gleichen Knöpfe. Dann habe ich für wichtige Flugphasen, Start, Landung, Anflug, habe ich Checklisten, wo ich genau gucke auf meinen Checklisten, habe ich alle wirklich wichtigen Punkte abgearbeitet. Und dann habe ich ja Gott sei Dank auch noch einen Kollegen an meiner Seite. Das heißt, wenn ich wirklich mal einen vergessen habe, sind wir redundant und der Kollege macht mich drauf aufmerksam.
8: Es ist quasi ein fliegender Computer, den du bewegst.
10: Genau. Wobei, selbst wenn alle Computer ausfallen, dann kann ich immer noch das Flugzeug steuern. Also es gibt immer für alles einen mechanischen Backup, mit dem ich das Flugzeug steuere, auch wenn kein Computer mehr funktioniert.
8: Es gibt einen schönen Film, den kann man sich mal angucken, der heißt Sully. Das ist, glaube ich, ein großer Held. Ein Flugkapitän, der auf dem Hudson gelandet ist, nachdem alle Triebwerke ausgefallen sind. Das ist ja das Worst Case, ne? Ja. Aber du wüsstest in dem Augenblick auch, was zu tun ist.
10: Ja, auf jeden Fall. Also es wird trainiert. Wir gehen alle halbe Jahre in Simulator. Genau diesen Fall haben wir jetzt erst in unserem letzten Simulator trainiert. Das heißt, in einer Höhe, die nicht sehr hoch ist, weil sonst hat man Zeit. Zeit ist aber ein Faktor bei uns, hat dann der Trainer hinten die Triebwerke ausgestellt und dann landet man.
8: Dann landet man.
10: Dann landet man.
8: Und das geht auch.
10: Und das geht.
8: Julia Peukert ist bei mir. Sie ist eine der Pilotinnen bei EasyJet. Es gibt aber, finde ich, eigentlich viel zu wenige Frauen im Flugzeugcockpit. Wie viel seid ihr denn bei euch eigentlich?
10: Ich glaube, wir sind 200 Pilotinnen bei EasyJet. Ist eine Quote, die steigt, aber die natürlich noch auf jeden Fall ausbaufähig ist.
8: Warum gibt es zu wenige?
10: Ich glaube, um ganz ehrlich zu sein, weil sich die jungen Mädchen das nicht so zutrauen und der Beruf nicht so in ihrem Kopf ist als überhaupt eine Möglichkeit. Darum muss man unbedingt die Mädchen darauf aufmerksam machen. Das ist ein toller Beruf. Man hat keinerlei Nachteile als Frau, ganz im Gegenteil. Es gibt eine Menge Vorteile auch in dem Job. Und macht's einfach. Tut's. Traut euch.
8: Ich finde, es ist sehr schwer, weil ich hatte mal die Gelegenheit, in einem Simulator zu fliegen. Und ich glaube, ich besitze einen gewissen technischen Sachverstand, aber es ist mir wirklich nicht leicht gefallen. Gut, es war meine erste Landung, aber es war auch gleich eine Bruchlandung. Die war nicht so sehr schön, ne? Deine erste Landung hat vermutlich gleich geklappt, oder?
10: Ja, wir üben ja vorher im Simulator mehrere Monate, bevor wir überhaupt das erste Mal ein leeres Flugzeug steuern, um dann später ein Passagierflugzeug zu steuern. Ja, da wird man peu à peu hingeführt, hat viele hundert Flugstunden, bevor man Passagiere befördern darf.
8: Kannst du dich an deinen ersten Flug erinnern? Hattest du feuchte Finger damals?
10: Ja, ich kann mich an meinen ersten Flug erinnern. Also die allerersten Flüge im Flugzeug werden in einem Lernflugzeug gemacht, die sogenannten Touch and Goes. Das ist eher, da geht's eher auf den Magen, weil man immer landet, wieder startet und jeder macht das 15 Mal. Nach dem 50. Mal denkst du dir, pff, okay, alles klar. Mein erster Passagierflug war nach Wien und na klar, da war ich in der Ausbildung, 23, junge Co-Pilotin, logisch war ich da aufgeregt.
8: Bei mir ist Julia Peukert. Sie ist Pilotin bei der EasyJet. Sie ist seit 15 Jahren Pilotin. Ich muss mal kurz beschreiben, sie ist, ich würde mal sagen, schlapp 1,80, blond,
10: ja,
8: schlank, also eigentlich ein Model beim Fliegen. Jetzt ist die Frage, wie reagieren denn die männlichen Kollegen, wenn die Julia Peukert um die Ecke kommt bei EasyJet und sagt, Hallöchen, wir fliegen heute zusammen?
10: Ja, ich habe keine Ahnung. es reagieren alle sehr professionell, auf jeden Fall. Also es guckt mich keiner komisch an. Für die ist es ja, die sind ja in dem Metier, die wissen, dass wir Frauen auch rumfliegen und also es hat noch nie einer komisch reagiert mir gegenüber, sondern die sind alle ganz nett und freundlich und freuen sich vielleicht, aber das weiß ich nicht, müssen wir die mal fragen.
8: Es ist ja so, wenn ein EasyJet-Flieger gelandet ist, dann steht anschließend der Kapitän bzw. die Kapitänin vorne an der Tür und verabschiedet die Gäste.
10: Ja.
8: Wie ist die Reaktion?
10: Also,
8: das war aber eine schöne Landung heute. Man hat gemerkt, dass eine Frau geflogen
10: ja,
8: ist.
10: Ja, oder war ja ganz gut. Ja, aber meistens bedanken sich die Leute. Manchmal kriegt man auch so ein kleines Händeschütteln oder so ein Klopfen auf die Schulter. Aber das ist immer sehr nett. Also das ist eigentlich immer sehr positiv.
8: Warst du schon mal in einer Situation, wo du dachtest, oh, jetzt ein bisschen brenzlig? Gefahrensituation, Triebwerk ausgefallen?
10: Nein.
8: Irgendwelche wichtigen Systeme?
10: Nein, also man hat natürlich immer mal so den ein oder anderen Fall. Im Speziellen ist es meistens Wetter, von dem man betroffen ist. Also dass man Gewitter umfliegt oder dass man Sturm hat, mit dem man klarkommen muss. Aber das ist eher dann was, wo man froh ist, dass man seine Verfahren hat, weil dann macht man sich einen Plan A, dann macht man sich auch einen Plan B. Man kann ja auch immer zu einem Ausweichflughafen fliegen. Dann fängt eher so eine Maschinerie an, okay, was mache ich, wie ist mein Plan, was ist mein anderer Plan, stimmt es mit dem Kollegen ab, aber ich hatte jetzt noch keinen Zwischenfall, wo tatsächlich mal irgendwas passiert ist.
8: Passagiere fangen ja an, in dem Augenblick, wo es ein bisschen stürmisch ist und ein bisschen schaukelt, Panik zu bekommen, ne? So war es ja bei mir vorher, als ich noch Flugangst hatte, auch. Was sind denn die schweren Wetterbedingungen? Ist es der Wind, der von der Seite kommt?
10: Ja, also die schweren Landungen sind genau, wie du sagst, die mit Seitenwind, weil man muss seine Flugzeugnase immer in den Wind Wind halten. Das heißt, wenn der Wind stark von der einen Seite kommt, fliege ich schief an. Das heißt, ich bin schon froh, wenn ich dann die Landebahn aus meinem Fenster überhaupt noch sehe und nicht aus dem Fenster des Kollegen gucken muss, um dann den Flieger unten aufzusetzen. Aber das sind auch die Situationen, ach naja, da freue ich mich auch ein bisschen, dass was los ist. Und ja, das ist weder gefährlich noch brenzlig, sondern das ist einfach eine Situation, wo man sich dann genau die Abläufe überlegt, wie man damit umgeht.
8: Wenn man mit Julia Polkert fliegt, muss man sich keine Gedanken machen. Falls man doch Flugangst haben sollte, gibt es bei EasyJet einen wunderbaren Flugangstkurs.
10: Ja.
8: Ja, mit Jan Zwart, das ist ein Holländer, der erklärt das zusammen mit einer Psychologin, warum man keine Angst haben muss. Das ist ganz toll. Ich kann ich nur empfehlen an der Stelle. Es gibt ja Leute, die sagen, oh, immer wenn ich im Flugzeug sehe, habe ich sofort feuchte Finger. Ja. Das habt ihr richtig toll gemacht.
10: Ja, und ich finde auch, dass es meistens, wenn man sich mit den Passagieren unterhält, eine Art Unwissen ist über das, was da im Cockpit passiert. Weil wie gesagt, ich habe keinen Zauberstab dabei. Es ist keine Hexerei, warum das Flugzeug jetzt fliegt, sondern das beruht alles auf aerodynamischen Prinzipien. Und ich hatte auch schon mal ein paar Flugängstler bei mir im Cockpit sitzen, die beim Boarding reingekommen sind. Und sobald man denen anfängt zu erklären, wie das funktioniert und wie die Systeme sind und warum das Flugzeug fliegt, merkt man schon, dass die sich meistens beruhigen, weil die zum einen merken, okay, der Pilot oder die Pilotin weiß zum einen, was sie tun und zum anderen, okay, das sind alles ganz normale Abläufe, wo nicht viel passieren kann. Und wir Piloten unter uns haben auch immer den Spruch, das Gefährlichste an unserem Job ist der Weg zur Arbeit mit dem Auto.
8: Dann kann ja nichts passieren.
10: Ja.
8: Es gibt verschiedene Modelle. EasyJet, die Flotte ist ja größer geworden. Was fliegst du für ein Modell?
10: Alles. Ich fliege A319, 20 und 21.
8: Ach, guck mal an.
10: Ja.
8: Also auf allen drei Modellen zu Hause aus der großen Airbus-Flotte.
10: Genau, ich bin auch fast 10 Jahre Boeing geflogen. Das heißt, wenn du mich jetzt da reinsetzen würdest, dann, ich dürfte es nicht mehr, aber ich könnte es noch. Also die Flieger sind gleich vom Cockpit-Layout her, die haben nur unterschiedliche Längen, fliegen wir alles in unserer Flotte.
8: Was waren deine schönsten Reiseziele bisher?
10: Also ich fliege gerne wohin, wo man sonst vielleicht nicht so hinfliegt. Ich war jetzt gerade in Athen auf den ganzen griechischen Inseln, wo man ja nicht so eingeschränkt ist vielleicht auch durch die Verkehrslotsen, sondern quasi nach Sicht anfliegt. Das ist für einen Piloten die Highlights, dass man da noch fliegen kann quasi. Also ich will jetzt nicht sagen, wie man möchte, aber nach nicht so kontrolliert, wie wenn man jetzt in Frankfurt anfliegt zum Beispiel.
8: Gibt es Flughäfen, die so ein bisschen problematisch sind beim Anfliegen, weil sie besonders schwierig sind? Hongkong, weiß ich das, musste man damals durch die Häuserschluchten durchfliegen.
10: Ja, das gibt's, da wird man aber besonders trainiert drauf.
8: Gibt es besondere Flughäfen, die du angeflogen hast, von denen du sagtest, ja, die waren nicht ganz so einfach?
10: Ja, also wir fliegen Salzburg an. Salzburg ist nicht so einfach, weil man nur in eine Richtung starten oder landen kann, weil dahinter der Berg ist. Da muss man immer ein bisschen gucken, wie der Wind kommt, gerade im Winter. Ich hatte schon mal Schneesturm, dann muss man halt wirklich überlegen, wie fliege ich jetzt an? Was mache ich, wenn ich die Bahn nicht sehe durch den Schnee? Wo fliege ich dann hin? Was ist mein Ausweichflughafen? Was sind meine Möglichkeiten? Also Salzburg ist auf jeden Fall einer. Wir haben ja auch Innsbruck im Repertoire. Auch ein schwererer Anflug, wo man aber vorher eine Simulator-Einweisung genau bekommt und das dann speziell dafür übt.
8: So, abschließende Frage noch. Viele Leute fragen sich, warum stehe ich dann öfter mal auf dem Flughafen so lange rum und kann nicht wegfliegen, weil selbst die Piloten dann sagen, na, wir müssen halt noch ein bisschen warten. Vielleicht kannst du es mal ganz kurz erklären, warum das so ist.
10: Ja, unheimlich gerne, weil da gibt's, glaube ich, auch ein großes Unverständnis. Ich darf nicht einfach, so gern ich es auch würde, losfliegen, wann ich möchte. Sondern der Flughafen reguliert es, der gibt mir eine Freigabe, überhaupt die Triebwerke anlassen zu dürfen. Man wird ja zurückgedrückt aus seiner Position und der ganze Flugverkehr wird von der Eurocontrol in Brüssel kontrolliert und die vergeben, wenn eine Luftstraße zu voll ist, sogenannte Slots. Das heißt, man hat nur ein Zeitfenster von 1/4 Stunde, in dem man starten darf. Es kann sein, dass sie sehen, oh, die Luftstraße ist zu voll, ist ja auch für die Sicherheit der Passagiere gedacht, dass die Flieger nicht zu eng beieinander fliegen. Und dann kann es schon sein, dass man halt einen Slot bekommt, der ist erst in 1 Stunde oder 2. Und dann holen wir immer die Passagiere an Bord, weil es die Möglichkeit gibt, wenn alle Türen geschlossen sind und das Flugzeug abflugbereit ist, eine sogenannte Ready Message rauszuschicken nach Brüssel. Und dann, wenn sie irgendwo noch eine Lücke sehen, sie einen zwischenzuschieben und damit verbessert sich der Slot. Darum gibt's für uns das Verfahren, auch wenn wir einen Slot haben, der später ist. Wir holen trotzdem erstmal unsere Passagiere an Bord, machen uns fertig, melden uns ready und meistens verbessert sich dann auch der Slot dadurch.
8: Julia Polkert war heute bei mir, Pilotin, eine der 200 Pilotinnen in der EasyJet-Flotte. Ich freue mich, dass du heute hier warst.
10: Ja, sehr gern.
8: Und hoffe, dass wir uns bald mal wieder sehen und über interessante Dinge, übers Fliegen reden können.
10: Ja, vielleicht dann das nächste Mal ja im Cockpit.
8: Sehr gerne. Ich nehme dann auf der Beifahrerseite Platz.
10: Genau, vielen Dank.
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8: Bei mir ist einer der besten Comedians Deutschlands und der ist, glaube ich, auch derjenige, der am allergrößten ist von allen Leuten, die ich bisher hier interviewt habe, weil er ist 2 Meter. Christian Schulte-Loh ist bei mir.
11: Ich bin der Längste,
8: Der Längste. Nicht der Größte?
11: Nein, man das sagt ist ja vermessen, mal. Das zu sagen. Also ich meine, du hast es jetzt über mich gesagt.
8: Ja, deswegen.
11: Deswegen sage ich einfach, ich nehme das mal als unglaubliches Kompliment. Ich bin aber eindeutig einfach nur sehr lang.
8: Aber 2 Meter stimmt, ne?
11: 2 Meter stimmt, ohne Schuhe.
8: Wahnsinn. Und heute hast du noch Schuhe an.
11: Ich habe noch Schuhe an. Das ist wirklich eine Ausnahme. Du hast ja gesagt, ich soll mich ein bisschen anständig kleiden, obwohl es Radio ist. Und ich habe Schuhe an. Dann komme ich bestimmt auf 2,03 Meter.
8: Und wenn mir nachher der Hals wehtut, bist du schuld, weil ich die ganze Zeit hochgucken muss.
11: Ja, aber jetzt tust du das wirklich stehen. Ich liege ja hier. Also, wir müssen schon bei der Wahrheit bleiben.
8: Siehst du, es geht gleich lustig los. So soll das ja sein bei unserem Interview hier. Der Mitternachtstalk. Ich lade mir regelmäßig ja Comedians ein und ich freue mich darüber, dass du kommst. Du bist jemand, der auf beiden Seiten der Sprache zu Hause ist, also auf der deutschen Seite und auf der englischen Seite. Und die Geschichte ist überaus interessant, wir müssen die erzählen unbedingt.
11: Ja, ich bin auf beiden Seiten sogar des Ärmels zu Hause, also des Ärmelkanals. Und genau, 2 Sprachräume, die ja irgendwie mal zusammengehörten. Also angeblich war der Ärmelkanal ja auch mal gar nicht da. Also da war ja angeblich mal eine Landverbindung.
8: Ja, das ist aber sehr lange her. Das haben die wenigsten von uns miterlebt.
11: Ja, das ist auf jeden Fall, der Humor ist jetzt auf jeden Fall lange genug so entwickelt, dass er sich unterscheidet in beiden Ländern.
8: Hast du eine Wohnung in Berlin und eine auch in London?
11: Oder? Ja, es klingt jetzt so dekadent. Das
8: klingt dekadent,
11: ne? Also ich habe eine Wohnung in Berlin und ich habe in London ein WG-Zimmer. Das heißt also, Freunde von mir haben da ein Haus. Sehr, sehr schönes Haus, aber am Stadtrand und da wohne ich sozusagen mit denen zusammen.
8: Krass.
11: Damit es nicht ganz so dekadent klingt.
8: Aber in dem Augenblick, wo du sagst, ich lebe in Berlin und London.
11: Das klingt wie so eine schlechte Modekette, ne? Das heißt also, da fehlt noch Mailand und dann habe ich alles zusammen.
8: Du kommst ursprünglich aus NRW, aus einer Stadt, die den lustigen Namen Haltern am See hat.
11: Du bist leicht zu erheitern. Wenn du das schon lustig findest, das find ich dann wird es auf jeden Fall ein sehr angenehmes Gespräch heute.
8: Ich bin sowieso leicht zu erheitern. Deshalb lade ich mir immer Comedians ein, weil ich dann einfach mal eine Stunde Spaß habe zwischendurch, weißt du?
11: Ja, aber wir mögen als Comedians mögen wir lieber Publikum, das wirklich schwer zu erheitern ist, weil dann merken wir, wenn die dann lachen, dann war das wirklich auch mal ein richtig guter Gag. Jetzt weiß ich ja gar nicht mehr, wenn du die ganze Zeit lachst, ist ja auch, dann weiß ich ja gar nicht, ob der Gag gut war.
8: Soll ich jetzt ein bisschen ernster?
11: Nein, bitte nicht. Ich habe nur kokettiert.
8: Er kommt aus einer Stadt, die heißt Haltern. Ich hatte den Namen vorher noch nie gehört.
11: Jetzt kommt so eine ganz dreckige Lache von dir. Ich habe noch nie von deiner Heimat gehört. Nein. Nee, Haltern am See, das ist sehr schön. Deswegen heißt es ja auch am See. Also das hieß früher mal so. Und dann hat man es umbenannt in Haltern. Und dann sind die Touristen weggeblieben, die Tagestouristen. Mhm. Und dann hat man gedacht, verdammt, wir müssen was tun. Was machen wir jetzt? Machen wir die Stadt schöner oder ändern wir den Namen? Und hat man sich für Letzteres entschieden. Es war günstiger. Jetzt heißt es wieder Haltern am See. Mhm. Ist wirklich schön.
8: Aber einen Wohnort dort sollte man sich doch erhaltern.
11: Oh Gott, oh Gott. Ich glaube, ich muss weg, ich habe noch Termine.
8: Mann, ich bin zu lange beim Radio.
11: Ja, ich meine, gut, dass du schon einen Job gefunden hast. Also ich weiß jetzt, welchen du nicht machen solltest.
8: Dankeschön. Du hast ursprünglich aber mal eine ganz normale Kindheit gehabt und hast...
11: Nein, ich bin Comedian geworden. Also... Welcher Comedian hatte denn eine normale Kindheit? Das muss ja irgendwo müssen die Ursachen ja liegen für das, was man da auf der Bühne therapiert.
8: Dein Berufswunsch war von Hause aus Komiker?
11: Schon früh. Ich erinnere mich, es gibt ja man verklärt das ja rückblickend so ein bisschen das eigene Leben, aber ich glaube, es gab als Kind so einen Moment, da hat mein Onkel geheiratet und dann haben wir so Gedichte vorgetragen oder so, jeder hat eine Strophe oder sowas von einem Gedicht, alle meine Cousins und Cousinen und ich habe meins absichtlich falsch gesagt und alle haben gelacht. Und da habe ich irgendwie gemerkt, das war so ein Erweckungsmoment. Ich so, ach lustig, man kann das also provozieren, dass alle lachen. Und dann haben alle gesagt, jetzt sag's nochmal vernünftig auf. Und dann habe ich es nochmal falsch gesagt, haben alle nochmal gelacht. Und habe ich gedacht, so, ach guck mal. Es ist die Ernsthaftigkeit ein bisschen aufgebrochen gewesen. Ob das wirklich so war oder ob ich mir jetzt schön rede rückblickend, weiß ich nicht. Aber ich glaube, das war so ein Moment. Und dann bin ich über Schallplatten gestolpert von Heinz Erhardt und Otto und Techtmeier und so Ruhrgebiets-Comedians. Mhm. Und dann habe ich irgendwann als Jugendlicher dann englische Comedy für mich entdeckt. In so einem Comicladen. Da lagen so Kassetten aus den USA mit Stand-Up-Comedy drauf. Und dann ist der Wunsch so entstanden, das vielleicht mal irgendwann zu machen auf Englisch.
8: Weißt du, dass viele Leute, die am Anfang kein gutes Englisch gesprochen haben, gesagt haben, irgendwann habe ich Musik gehört und ich wollte wissen, was die da singen. Bei dir war es Comedy.
11: Wahrscheinlich Musik auch, aber Comedy, genau. Ich will wissen, was die da erzählen und warum ich lache. Und das waren aber alles erst Amerikaner und dann später kamen die Engländer dazu. Und dann bin ich irgendwann auf einem Schulausflug mit 16 oder so, stand ich vor dem Comedy Store in London. Und das ist so das Mekka der Comedy. Das ist der größte Comedy Club Großbritanniens. Da passen, was weiß ich, 500 Leute rein. Alles ganz eng, niedrige Decke, also perfekte Bedingungen. Kleine Bühne, alles nah dran. Da habe ich davor gestanden und gesagt, hier möchte ich eines Tages auftreten. So, dann war der Flo in meinem Hirn.
8: Das ist ja nicht zu fassen. Hast du vorher schon mal einen deutschen Comedian oder Kabarettisten gesehen, bevor du den Engländer da gesehen hast?
11: Ja, ich war also öfter mal bei Comedy-Shows. Ich war also großer Fan von RTL Samstagnacht. Okay. Super Sendung. Bin ich oft hingefahren ins Studio, hab mir das angeguckt und hab dann da mir, da waren ja immer auch Stand-Up-Comedians zu Gast und da war ich irgendwie, was weiß ich, 14, 15 und dann war das natürlich total der Einfluss, muss man sagen. Und dann die Comedians, die dadurch bekannt wurden, Rüdiger Hoffmann zum Beispiel, den habe ich mir dann auch natürlich mit seinem Solo-Programm angeguckt.
8: Du hast studiert und hattest als Mentor Hugo Egon Balder.
11: Ja, Hugo Egon

0: habe ich mir dann auch natürlich mit seinem Soloprogramm angeguckt.
1: Du hast studiert und hattest als Mentor Hugo Egon Balder.
0: Ja, Hugo Egon Balder habe ich damals, also der war der Produzent von RTL Samstagnacht, also Executive Producer, das heißt also sozusagen der inhaltlich Verantwortliche. Der hat auch die Comedians damals gecastet und gefunden. Und
1: auch Caroline Kebekus zum Beispiel.
0: Genau. Mhm. Und einige, die im, und Bastian Pastewka saß bei ihm im Büro und einige waren dann schon vertraglich woanders gebunden. Anke Engelke saß bei ihm im Büro und also er hat auf jeden Fall dann dieses Ensemble zusammengestellt und die Sendung verantwortet. Und der, als ich in der Sendung, also ich habe mir die angeguckt als Zuschauer, habe ich ja gerade erzählt, und da war er immer da und hat das Warm-up gemacht. Und ich kannte ihn ja schon auch von Alles Nichts Oder und den anderen Sendungen, fand ihn sowieso immer gut. Und dann habe ich mich mit RTL Samstagnacht beschäftigt, als ich dann an der Uni war und habe so einen Medienstudiengang belegt. Habe ich dann irgendwann, kam ich zu dem Punkt, wo ich eine Arbeit schreiben musste, eine Diplomarbeit, eine Abschlussarbeit. Und habe gedacht, womit kenne ich mich denn am meisten aus? Ich bin ja faul. Also ich möchte irgendwas machen, was ich schon weiß. Dann muss ich es nur runterschreiben. Und dann war die Idee, RTL Samstagnacht, hast du dich so viel mit beschäftigt und eben auch mit dem Original, mit Saturday Night Live, mit der amerikanischen Sendung. Und da habe ich gedacht, dann ist es mein Thema. Also wie man so eine Sendung aus Amerika nach Deutschland holt und wie dieser Prozess abläuft. So eine Adaption nennt man das, ne? Also wenn es rübergeholt wird. Und ob es da Lizenzgebühren gibt und ob man da inhaltlich sich an irgendwas halten muss oder ob man da frei ist und so weiter. Und dann habe ich diesen Prozess beschrieben und dafür musste ich ja dann nochmal mit den Leuten sprechen. Habe dann Hugo Egon Balder kontaktiert, der dann schon mit Genial daneben angefangen hatte. RTL Samstagnacht war längst vorbei und habe dann die Produktionsfirma kontaktiert und gesagt, was ich da vorhabe. Und die haben mich natürlich, ist ja deren Aufgabe, das ist ja die erste Abfanglinie, die Leute abzuwimmeln. Und die haben mich versucht abzuwimmeln, was will dieser Vogel von uns? Und ich habe aber nicht aufgegeben und irgendwann haben die gesagt, ja dann komm halt mal vorbei und sprich mit Hugo. Und hatte ich dann einen Termin und dann hat Hugo mich vor der Sendung, vor Genial daneben, hat er mich dann irgendwie empfangen und haben wir gesprochen. Und dann hat er gesagt, weißt du was, ich habe es noch nie gemacht, machen wir. Finde ich gut, immer was Neues ausprobieren. Und hat er gesagt, was muss ich denn da machen? Ich so, nicht viel. Er so, dann machen wir es auf jeden Fall. Und dann habe ich gesagt, ich bin auch faul, aber ich übernehme das alles. Und dann haben wir uns mehrfach getroffen, auch bei ihm zu Hause und war ich im Schnitt bei Genial daneben und so. Und dann haben wir da Interviews geführt über diese Geschichte. Wie fing das mit Samstagnacht an? Es waren stundenlange Gespräche. Er hat das alles erzählt, was ihm noch einfiel. Und dann musste ich das alles abtippen. Das war unglaublich anstrengend. Aber daraus entstand dann diese Abschlussarbeit und eben auch unser Kontakt. Dann haben wir den Kontakt ein bisschen noch gehalten, haben wir aber irgendwann verloren. Und dann haben wir uns aber wieder gesehen, weil dann war ich bei Genial daneben zu Gast irgendwann, als Comedian eben. Mhm. Und so war dann Hugo irgendwie dann ein dauerhafter Kontakt, der immer wieder aufkam.
1: Welche Note hast du für die Arbeit bekommen?
0: Naja, ich glaube, die Arbeit war nur deswegen so gut benotet, weil Hugo auf dem Cover stand. er kam nämlich auch, es gibt ja immer eine Diplomverteidigung, so eine, wo die Arbeit dann nochmal präsentiert wird, mündlich. Und die war dann an dieser Hochschule in Sachsen, habe ich studiert, Hochschule Mittweida. Da gibt's einen Aushang. Da stand dann, welche Abschlussarbeit wann präsentiert wird und wer die Prüfer sind. Und die Prüfer sind eigentlich immer nur die Professoren der Hochschule und ab und zu mal jemand von außerhalb. Und bei mir stand als Zweitprüfer Hugo Egon Balder. Und dann war der Hörsaal voll. Weil da kamen Leute, die wollten, es war noch nie vorher passiert, dass da alle Leute kamen und die wollten halt Hugo sehen. Und dann habe ich diese Veranstaltung eröffnen müssen mit den Worten, also Hugo ist zwar Zweitprüfer, aber er kann heute nicht hier sein. Und dann ist die Hälfte aufgestanden und total sauer gegangen. Und der Rest fand es aber trotzdem, glaube ich, ganz okay. Und naja, und die Arbeit wurde dann sehr gut benotet. Alleine deswegen, glaube ich, weil es was Besonderes war.
1: Wir reden über Mittweida. Es ist ja Bestandteil deines Programms. Also wer dich verfolgt, der weiß ja, Mittweida kommt in deinen Programmen vor, dein Studium und deine Wohnung in Mittweida in der Bordstraße 4.
0: Ach, das, die Geschichte, genau.
1: Ist das eine wahre Geschichte?
0: Das ist eine wahre Geschichte.
1: Erzähl sie bitte, das ist unglaublich witzig.
0: Also so ein kleiner Ort in der Nähe von Chemnitz, unglaublich nette Leute, ganz, ganz familiäre Atmosphäre. Also da haben die Uhren auf jeden Fall sehr langsam getickt, da sah es noch wirklich aus wie in der DDR. Ne? Das Kino, da hat man im Kino zwischen den Filmen, haben die so Butterbrote geschmiert, da gab es kein Popcorn und haben die gesagt, wir machen eine Fettbämme. Und ich kannte das da natürlich noch nicht, weil bei uns im Kino gab es halt diesen üblichen Mist, so Nachos und so. Und da gab es eine Fettbämme und ich fand das so gut. Und das war ein echt gutes Erlebnis. Und dann habe ich da studiert und musste eben eine Wohnung suchen. Und dann gab es dieses Missverständnis mit der, also die Straße war die Badstraße oder die Parkstraße. Und es klang für mich als wie Bordstraße. Und ich habe das dann ewig gesucht und nicht gefunden. Und habe dir am Anfang meinen Vermieter, wo ich dann wirklich eingezogen war, weil diese erste Wohnung, von der ich da spreche, da kam die Tapete von der Decke und überall lag so gewelltes Linoleum, was sich so aufgerollt hatte und so, das war der Knaller. Und die haben noch gesagt, wir heizen für sie um 18.30 Uhr, damit sie 20 Uhr schön muckelig haben, wenn sie von der Uni kommen. Die wollten also einfach in die Wohnung reingehen, als gehörte sie auch noch zu den Vermietern. Und das habe ich alles dann schräg gefunden natürlich. Und dann habe ich danach die nächste Wohnung, die ich mir angeguckt hatte, hatte ich mir direkt genommen. Also die war halt eine normale Wohnung. Und die habe ich gesagt, ja, sowas möchte ich gerne. Und habe die dann genommen. Und

0: Da habe ich die auch nicht verstanden, aber die Wohnung war schön. Und der Vermieter stand neben mir am Gartenteich und hat mir auf diese Fische gezeigt und hat irgendwas gesagt. Ich habe kein Wort verstanden. Ich wusste, weil er drauf zeigt, redet er wahrscheinlich von den Fischen. Aber ich habe es nicht verstanden. Aber dann 4 Jahre später, als ich da wegging, habe ich die Leute verstanden. Das ist ja manchmal, dann habe ich es im Blut gehabt. So, aber ich fand es toll. Fandest du toll.
1: Du warst fertig mit dem Studium. Was ist dann passiert? Hast du gleich deinen ersten Auftritt gehabt?
0: Tatsächlich war es so, ich bin ins Ausland gegangen es gibt ja dieses Erasmus-Programm, mit dem man innerhalb von Europa, also innerhalb der EU, Studenten austauscht, die man loswerden will. Da war ich dabei. Und dann bin ich nach Belgien gegangen, habe da in Belgien ein Semester studiert, in so einem ganz internationalen Haus gelebt. Und das war aber eine tolle Zeit. Und da habe ich Leute aus der ganzen Welt kennengelernt und auch noch teilweise Freunde, die jetzt im Leben sind. Und da habe ich meinen ersten Auftritt gemacht. Weil ich dachte, im Ausland kriegt es keiner mit. Da kann ich es auf Englisch machen. Bin da hingegangen zu einem Comedy-Club, der war auf Flämisch, also auf Niederländisch, und habe gefragt, kann ich bei euch mal ran? Und dann meinten die so, hast du Erfahrung? Habe ich gesagt, klar. Also es begann mit einer Lüge. Und dann habe ich gesagt, kommst du nächste Woche, machst du 7 Minuten. Und da habe ich mir ein 7-minütiges Programm überlegt, viel über Belgien und so weiter. Habe gedacht, was interessiert die Leute? Das ist der Fehler, ne? Dass man am Anfang denkt, was interessiert die Leute? Es geht viel mehr darum, dass man einfach das sagt, was man lustig findet. Weil die wollen ja jemanden sehen, der die Welt anders sieht als sie selbst und nicht das Gleiche nochmal hören. Und dann bin ich auf die Bühne und die haben nicht gelacht. Aber als ich dann sagte, ich bin deutscher Comedian, ne? Dann haben die alle gelacht, weil dann dieses Klischee halt im Raum stand so. Das fanden die lustig. Und 7 Minuten sind lang, elendig lang. Es gibt diesen schönen Einstein-Satz, der sagt, die Länge einer Minute hängt entscheidend davon ab, auf welcher Seite der Toilettentür man sich befindet.
1: Ja.
0: Und das ist eben auch bei der Bühne so. Wenn du unten sitzt oder oben stehst, unterscheidet sich die Zeit schon sehr.
1: Bist du nochmal angetreten? Weil du es ihnen zeigen wolltest.
0: Das hat auch okay funktioniert dann, als ich irgendwann dann so ein bisschen Tritt gefasst hatte. Und die haben gesagt, komm nächste Woche wieder, dann machen wir das nochmal. Das war ja eh unbezahlt, die hatten nichts zu verlieren. Und das hat dann sehr gut funktioniert, weil ich glaube ich dann irgendwie ein bisschen begriffen hatte, was da läuft. Und dann danach, muss ich sagen, das habe ich auch nicht vergessen, weil das war sehr nett von denen. Die haben gesagt, wir gehen auf so eine kleine Tour durch Belgien, hast du Lust? Und dann sind wir mit so einem Bulli, also wirklich wie in so einem Film.
1: Krass.
0: Mit einem Bulli durchs Verschneite, was eigentlich nie passiert, aber es war, wie gesagt, ein kalter Winter, durchs Verschneite Belgien und sind in diese Jugendzentren gefahren und haben da Comedy-Shows gespielt. Und ich habe halt den kürzesten Spot gehabt, weil ich ja noch so neu war. Und ich glaube, die haben mich dann irgendwie in der Mitte auftreten lassen, 5 bis 8 Minuten oder vielleicht auch 10, wo ich nichts kaputt machen konnte. Und dann hatte ich daran so einen Gefallen gefunden und es wurde auch besser. Und dann gab es für den dritten Auftritt, gab es glaube ich schon einen Zwanni. Und das war natürlich sensationell gut, ne? 20 Euro mit Comedy verdient zu haben, war fantastisch.
1: Das war dann quasi Nightwash to go, könnte man sagen?
0: Das war genau Nightwash, aber halt in so völlig unbekannten Jugendzentren, wo der Fußboden klebt und wo die Leute eigentlich Pool spielen wollen und dann am Billardtisch stehen. Und man dann sagt, hört doch mal kurz zu, Leute, eine halbe Stunde, dann könnt ihr weiterspielen. Das war schon lustig.
1: Genau, und die Story geht natürlich spannend weiter, völlig klar. Die Christian Schulte Los-Story. Ihr hört, wenn ihr wollt, den kompletten Podcast, überall da, wo es Podcasts gibt, unter BB Radio Mitternachtstalk oder ihr folgt Christian Schulte Loh direkt im Netz. Wie ist die Adresse deiner Internetseite?
0: Die ist tatsächlich germancomedian.com. Mhm. Also sozusagen kann man sich gut merken, weil Christian Schulte Loh können sich die Leute oft nicht merken, gerade im Ausland. Und dann habe ich alles gebündelt auf germancomedian.com. Mhm.
1: Und dann gibt es natürlich noch Facebook und Instagram.
0: Bist genau.
1: Da bist du unter Christian Schulte Loh, ne?
0: Genau, Christian Schulte Loh. Oder man geht einfach auf germancomedian.com und dann sind da auch diese Symbole für die einzelnen sozialen Medien und dann findet man mich da auch.
1: Okay, dann vielen Dank. Mir hat es großen Spaß gemacht und ich hoffe, du kommst bald wieder.
0: Auf jeden Fall. Bis bald.
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1: Bei mir ist eine echte Legende. Götz Alsmann ist bei uns im Studio, dass ich das nur erleben darf.
3: Mir geht's genauso.
1: Ja, komm mir auf. Ich hatte schon ein bisschen die Hoffnung aufgegeben, dass wir nochmal irgendwann zusammentreffen, weil als langjähriger Moderator von Zimmerfrei, als diese Sendung damals nach knapp 700 Folgen, glaube ich, eingestampft wurde, habe ich gedacht, jetzt ist es vorbei, ich habe meine Chance verwirkt.
3: Ja, aber gerade nach den 20 Jahren Zimmerfrei hatte ich natürlich Zeit, mich um andere Dinge zu kümmern und seitdem bagger ich an diesem Interview hin.
1: Du warst also der die Kratzgeräusche draußen an der Studiotür hatte?
3: Genau, Reste von meinem Nagellack sind noch an der Scheibe zu bewundern.
1: Also ich freue mich riesig, dass wir alles mal so ein bisschen auseinandernehmen können, deine Fernsehkarriere, deine Musikerkarriere vor allen Dingen und natürlich auch ein bisschen so deine Geschichte.
3: Gute Idee.
1: Kommst aus Münster.
3: Ich lebe in Münster immer noch, bin dort geboren. Väterlicherseits stammt unsere Familie Generation für Generation aus Münster. Wir sind seit 500 Jahren da, eine der ältesten Familien in der Stadt. Und wenn man das bedenkt, ist es schon erstaunlich, wie wenig wir aus uns gemacht haben.
1: Tja. Stehst du im goldenen Buch der Stadt eigentlich drin? Als so bekannt?
3: Komischerweise nicht. Und ich bin sogar persönlich mit dem Oberbürgermeister befreundet. Na, ich habe mich immer gefragt, wieso auch bei großen Anlässen und wichtigen, tollen Dingen es nie dazu gekommen ist. Und ich bin zum Schluss gekommen, dass alle glauben, ich stehe schon lange drin.
1: Also ich hatte gedacht, dass
3: du... Anders ist das nicht zu erklären.
1: Jemand, der so prominent ist, der so bekannt ist, im Fernsehen, im Radio und überall, der sollte doch da drinstehen. Was muss man dann dafür machen?
3: Dazu treffe ich den Oberbürgermeister Markus Lewe und dann denke ich mir immer, Mensch, jetzt Markus, sag's mir und dann halte ich doch wieder die Klappe. Ich denke mir, da müssen sie schon von selber drauf kommen.
1: Vielleicht dann irgendwann, wenn du dein Lebenswerk, den Preis fürs Lebenswerk bekommst.
3: Naja, das kann ja nicht mehr lange dauern in meinem Alter.
1: 1957 geboren, da ist noch Luft nach oben, würde ich sagen, oder?
3: Hoffen wir es.
1: Du machst so viele verschiedene Dinge.
3: Ja.
1: Aber ich glaube, das größte Gebiet, auf dem du tätig bist, ist die Musik.
3: Das ist das, was ich mal als meinen Hauptberuf bezeichne.
1: Ja. Du hast schon ganz früh angefangen, Musik zu machen, mit 8, glaube ich.
3: Ja, mit 8 habe ich meinen ersten Klavierunterricht bekommen. Fasziniert von der Musik war ich schon früher, eigentlich wirklich von meinen ersten Tagen als Knirps im Kindergarten. Dann hat mich kaum etwas so sehr interessiert wie die Musik. Nichts hat mich so fasziniert wie die Musik. Meine Eltern hatten schon 1959 einen Fernseher, damit waren wir die Ersten im Häuserblock. Allerdings waren wir dann 10 Jahre später auch die Letzten im Häuserblock, die einen Fernseher hatten, mit dem man das zweite Programm empfangen konnte. Und ich habe als kleiner Junge schon, als ganz kleiner Stöpsel schon diese Musiksendungen über alles geliebt. Für eine Musiksendung durfte ich auch länger aufbleiben. Und das war ehrlich gesagt das Einzige, wofür ich mich interessiert habe. Ich habe mich nicht für Fußball interessiert oder für Autos oder für das, wofür sich andere kleine Jungs interessieren. Ich habe mich wirklich nur für Musik interessiert.
1: Aber du hast damals im Fernsehen wahrscheinlich Musik ist Trumpf und solche Sachen auch gesehen, ja?
3: Das war schon zu einer Zeit, als ich schon gar nicht mehr Fernsehen guckte. Also mein Fernsehkonsum war immens, bis ich 16, vielleicht 16,5 war. Und dann begab ich mich auf Freiersfüße und hatte nicht mehr viel mit Fernsehen zu tun. Ich habe zum Beispiel sämtliche Kommissarfolgen gesehen, die zwischen 1969 und 1974 ausgestrahlt wurden. Sämtliche Folgen. Ich kann sie dir vortanzen. Ja? Und dann wurde der Kommissar abgelöst von Derek. Ich habe nicht eine einzige Derek-Folge in meinem Leben gesehen. Ja, nein, weil ich schon eine Freundin hatte und da wollte man freitagsabends nicht Fernsehen gucken.
1: Wenn man als junger Mann musizieren kann, hat man bei Mädels doch sofort 150 Punkte, oder?
3: Ja, aber es war zu meiner Jugendzeit das falsche Instrument, es war die falsche Musik, es war eher ein Skurrilitätsfaktor als ein Begeisterungsfaktor.
1: Das kann ich mir gar nicht vorstellen. Du hast mit 8 angefangen, Klavier zu spielen und es wurden dann auf einmal erstaunlich viele Instrumente.
3: Ja, das Klavierspielen begann früh und begann mäßig seriös und zum 12. Geburtstag wünschte ich mir ein Banjo. Ich war sehr begeistert von Dixieland Jazz und wollte das machen. Und das Banjo kam auch, also faszinierte mich. Und dann stellte ich fest, dass die Stimmung des Tenor-Banjos im Prinzip auf eine Mandoline übertragbar war. Und dann habe ich angefangen, Mandoline zu spielen. Dann kamen noch viele andere, teilweise absurde Saiteninstrumente hinzu. Und plötzlich war die Bude voll mit Instrumenten, die ich auch alle irgendwie gespielt habe. Und ich glaube, das ist bis heute der entscheidende Sachverhalt. Ich spiele viele Instrumente, aber keins richtig.
1: Das stimmt nicht.
3: Vielleicht also, ein bisschen Klavier.
1: Komm, wer dich beobachtet, weiß, dass das nicht stimmt.
3: Ich spiele gern. Da möchte ich nicht missverstanden
1: werden. Und du spielst auch sehr, sehr gut. Wie viele Instrumente sind das eigentlich?
3: Ich weiß es wirklich nicht. Ich weiß es. Wir müssen das mal durchzählen. Es gibt ja auch Sonderformen von Instrumenten, die sich nicht sehr voneinander unterscheiden. Aber es waren die Instrumente, die Saiten oder Tasten hatten, mit denen ich was anfangen konnte. Ich war nie ein großer Blasinstrumentalist. Habe ich zwar auch versucht, aber die Versuche sind quasi im Keim wieder erstickt. Aber wenn es Saiten hatte und Tasten hatte, dann war es meins.
1: Ich habe ja, also ich sag mal, von den 700 Folgen Zimmerfrei habe ich, glaube ich, mindestens 350 gesehen. Und ich dachte immer, der setzt sich da mit einer Leichtigkeit an sein Piano, findet sofort die richtigen Tasten, spielt geile Musik, kann in so vielen verschiedenen Facetten, du hast ja sofort immer, auch wenn dem ein Stichwort gegeben hat, den richtigen Song dazu gespielt. Das ist unfassbar.
3: Sag mal so, Zimmerfrei war mein Parallelleben. Ja, man kann die Vorgänge bei Zimmerfrei, diese geheimnisvollen Vorgänge bei Zimmerfrei, nicht mit den Vorgängen im normalen Leben vergleichen. Es gab Sendungen bei Zimmerfrei, vor allem in den ersten Jahren, da hatten wir Gäste und da gab es überhaupt keine Absprache, was gesungen werden sollte. Also wir wussten überhaupt nicht, was unser Gast vielleicht singen will. Und dann mit etwas Glück nannte der Gast dann ein Lied, das ich auch schon mal gehört hatte. Und dann konnte man das irgendwie spielen. Und im Laufe der Zeit stellten wir fest, dass es Sendungen gab, wo die Songfindung sehr lange dauerte. Und dann haben wir uns gefragt, vielleicht ist es doch hilfreich, wenn wir vorher wissen, um welches Lied es geht. Und wir haben es nie geprobt. Wir haben einen Soundcheck gemacht miteinander, weil wir natürlich den Anspruch hatten, das auch musikalisch professionell klingend, also technisch professionell klingend rüberzubringen. Das war aber oft unsere einzige Probe. Es gibt einen kleines YouTube-Filmchen, wo ich mit Semino Rossi, muss so um 2005 rum gewesen sein, Moliendo Café und Spanish Ice spiele. Ich spiele Mandoline, er spielt Gitarre und singt auf seine unnachahmliche Art und Weise. Und da siehst du seinem Gesicht an, dass er völlig baff ist, wie gut das funktioniert. Wir hatten nur so einen kurzen Soundcheck und er war skeptisch und Mandoline und so. Er wusste auch nicht so recht. Und du kannst, die Kamera geht auf ihn und wir fangen dann an und dann siehst du plötzlich, wie er sich entspannt, wie seine ganze Körpersprache eine andere wird, weil er sich da richtig reinfallen lässt in unser gemeinsames Musizieren. Und das sind für mich die musikalischen Zimmerfrei-Highlights gewesen. Diese Augenblicke, wenn man merkte, dass der Gast sich fallen lässt. Ich erinnere mich an einen schönen Moment mit Charlie Hübner, der ein Stück wünschte von Tom Waits, Chocolate Jesus. Ein Stück, was so eine, sagen wir mal, deftige Ragtime-Rhythmik hatte. Und ich hatte ein Banjo dabei und hatte mir überlegt, dass ich das Trompetensolo von Chocolate Jesus aus so einem Kazoo spiele, so einem Kinderinstrument. Und hatte dieses Kazoo im Mund und schrammelte da fröhlich auf meinem Banjo rum und Charlie sang dann auch. Und dann kam dieses Solo und dann war er plötzlich so beglückt, dass er anfing. Ich meine, Charlie ist nun kein kleiner und kein zierlicher Mann, sondern eher stattlich, ja, und er trug einen sehr, sehr schicken schwarzen Anzug und weiße Schlangenlederschuhe, ja, und dann begann dieser Hühne in seinen weißen Schlangenlederschuhen fantastisch zu tanzen, exotische Ausdruckstänze zu machen, während ich da Ragtime auf dem Banjo spielte, und das Publikum war hingerissen, er bekam eine Standing Ovation dafür. Das waren die musikalischen Glücksmomente bei Zimmerfrei. Nie wirklich geprobt, bestenfalls mal kurz ausprobiert. Und dann einfach die Körpersäfte fließen lassen.
4: Solche Momente kannst du auch nicht vorher proben. Das muss einfach entstehen in der Situation. Ne?
3: Aber leider kann auch das Gegenteil passieren. Du kannst natürlich einen Gast da haben, der sich dann zu Hause wahnsinnig vorbereitet und die Musik kam meist gegen Ende der Sendung. Und dann war dieser Gast vollkommen, ja, wie soll ich sagen, emotionslos die ganze Sendung, bis uns klar wurde, der hatte einfach nur Angst vor dieser Singerei. Und wir haben dann oft auch gefragt, wäre es Ihnen lieb, wenn wir die Musik relativ schnell vorne absolvieren, damit wir den Rest der Sendung durchatmen können. Dann gab es auch wiederum Gäste, die sagten, nein, also Musik, das ist nicht so meins, ich kann nicht singen. Und dann sage ich, ja, mein Gott, du bist doch ausgebildeter Schauspieler, auf der Schauspielschule singt man doch. Naja, da singt man mal ein Lied so für das Silvesterprogramm Stadttheaters Walpurgisreuthe oder sowas, aber nach Möglichkeit nicht. Und dann haben wir immer unser beliebtes Format Lyrik und Jazz gemacht. Ich habe irgendwas improvisiert und die haben dann ein Gedicht von Eichendorff vorgetragen oder so etwas.
4: Ich finde, ich glaube, für einen Studiogast ist das, glaube ich, schwer, wenn der Moderator ein besserer Musiker ist als man selbst, wenn man seine Brötchen damit verdient. Weißt du, das ist einfach so, ne?
3: Ja, aber es waren schon eine Menge Gäste da, die wirklich, also auch toll gesungen, toll gestaltet haben. Wir haben ja auch nie versucht, einen Gast in irgendeiner Weise schlecht aussehen zu lassen. Also auch bei unseren wildesten Spielen. Ich habe immer gesagt, die Sahnetorte im Gesicht meines Gastes bedeutet automatisch zwei Sahnetorten in meinem Gesicht. Ja? Also wir haben es immer als behütetes Blamieren bezeichnet, weil wir auf jeden Fall nichts von unserem Gast verlangen wollten, was wir nicht auch uns selbst abverlangt haben. Und von daher haben wir alle hinterher zu dritt im Planschbecken gelegen.
4: Gab es eigentlich eine Definition für dieses Showkonzept? Weil es war eine Mischung, die es vorher in der Form noch gar nicht gab, ne?
3: Irgendwann einigten wir uns auf Kindergeburtstag für Erwachsene.
4: Ja, das passt, glaube ich, relativ gut. Gab es denn so ein paar Sachen, ich meine, als Fernsehzuschauer sieht man das ja selten oder gar nicht, so ein paar Sachen, die aus deiner Sicht schiefgegangen sind?
3: Sehr viele Dinge sind schiefgegangen.
4: Das hat man aber als Zuschauer nicht so wahrgenommen, ne?
3: Einmal das. Zum anderen haben wir es selber oft während der Sendung nicht wahrgenommen. Es gab natürlich Momente, es gab manchmal auch Verbalinjurien, Entgleisungen, Dinge, bei denen man sich in dem Moment großartig vorkam. Ach, was haben wir uns toll gefühlt, wie zufrieden waren wir mit uns, wie überzeugt waren wir von unserer Grandezza. Und dann sieht man es hinterher viereckig und denkt sich, naja. Und dann sieht man es 10 Jahre später nochmal viereckig und denkt sich, oh Gott. Ja. Also es war nicht immer alles so toll, wie sich es in dem Moment angefühlt hat. Manches war aber auch viel besser, als es sich in dem Moment angefühlt hat. Ich habe mir Folgen angeschaut, die in meinem Gedächtnis als Katastrophen verankert waren. Die habe ich mir gedacht, so schlimm war es gar nicht. Im Gegenteil, es war eigentlich so ganz nett. Ich habe mir Folgen angeschaut, die in meiner Selbstwahrnehmung Sternstunden der Fernsehunterhaltung waren. Das waren bestenfalls Sternstunden der Belanglosigkeit. Also die Selbstwahrnehmung ist nicht wirklich verlässlich. Sie dient bestenfalls dazu, sich in dem Moment gut zu fühlen. Aber das bedeutet nicht immer, dass es sich gut anfühlt, wenn man es hinterher sieht. So viel Selbstkritik muss sein.
4: Ich kann nur sagen, als Fernsehzuschauer, ich war immer bestens unterhalten.
3: Das ist schön.
4: Und ich meine, das Qualitätslevel, das du selbst ansetzt, ja, das muss ja für den Zuschauer noch lange nicht gelten. Also ich hatte wirklich immer viel, viel Spaß.
3: Also um jetzt mal dann mit dem sich selbst geißeln aufzuhören, es waren ja auch 20 wahnsinnig erfolgreiche Jahre. Also Zimmerfrei ist und bleibt das erfolgreichste Projekt meiner beruflichen Tätigkeit, das muss man wirklich sagen.
4: Dann wollen wir mal auf deine Musikerkarriere zu sprechen kommen. Mhm. Mit 17 Jahren die erste Band?
3: Nee, aber die erste Platte.
4: Die erste Platte mit elf, also Band.
3: Also wir waren zwei Leute, die zusammen Musik machten. Das reichte, ja, dass wir uns als Band bezeichnet haben. Aber das war natürlich alles nichts. Und dann kam 1972 der Kontakt zustande zu ein paar Musikern, die ja so um die 30 waren, deutlich älter als ich. Ich war 15. Und die hatten einen ähnlichen Geschmack wie ich, ein ähnliches musikalisches Interesse wie ich. Und ich wurde aufgenommen in den Kreis dieser Musiker. Und das war dann auch die Band, mit der ich 1974 meine erste Platte gemacht habe.
4: Du hast schon relativ zeitig angefangen, dich für deine besondere Tolle zu entscheiden, ne?
3: Ich habe gerne diese alten Filme gesehen mit John Garfield, diese 40er-Jahre-Filme, Robert Mitchum. Ich fand toll, was die für Frisuren hatten. Ich fand toll, wie die angezogen waren. Dann fiel mir auf, dass sich das in alten deutschen Filmen durchaus auch ähnlich finden lässt. Ich empfand dieses Zusammenspiel aus Musik, Film, Optik perfekt. Und habe dann in meiner Schulzeit schon angefangen, zumindest im Rahmen meiner Möglichkeiten, das auch in irgendeiner Weise für mich, ja, mir selbst zu verordnen. So muss man das ausdrücken.
4: Und deine Klassenkameraden haben dich deshalb komisch angeguckt oder wie war das?
3: Ich hatte sogar einen Mitstreiter in meiner Klasse. Ach, also ich bin ja noch, komme ja noch aus einer Generation, wo wir einen richtigen Klassenverband bis zum Schluss hatten. Also wir haben wirklich Abitur gemacht mit einem viele Jahre zusammen lebenden Klassenverband. Und irgendwann findest du dann natürlich auch einen Seelenbruder, einen Gleichgesinnten, der ähnliche Musik hört, der sich ähnlich dann anzieht. Aber er hat das aber nicht durchgehalten.
4: Er hatte nicht so einen großen Kleiderschrank zu Hause, wo er daraus
3: sich bedienen konnte. Ich habe es ja auch nicht gut gemacht. Also es war, du nimmst dir dann so zwei, drei Attribute und dann denkst du dir, das war's, ist doch schon mal toll. Ne? So wie Anfang der 80er oder Ende der 70er, da gab es viele Leute, die machten dann so in Rockabilly und Rock'n'Roll, trugen die normalen Jeans mit dem normalen T-Shirt, haben sich aber trotzdem über dieses T-Shirt sinnloserweise eine schmale Krawatte gebunden und dachten, das wäre jetzt ein ganz toller 50er-Jahre-Look, den sie da propagierten. Also solche Dinge passieren. Und dann kauft man ein paar Secondhand-Sachen, dann durchstöbert man die Kleiderschränke vom Vater und von den Großvätern, ob sich da noch was finden lässt. Und ja, das war dann im Fall der Sachen meines Vaters ging das ganz gut. Bei einem meiner Großväter war es so, das war eben gemacht für einen Mann meiner halben Körpergröße, aber meines doppelten Leibesumfangs. Und so passte das nicht alles gleich gut. Aber irgendwann hatte man dann schon ein paar schöne Sachen zusammen. Und dann kamen so diese ersten wirklich tollen so Vintage-Garderobenläden in Münster auf, Ende der 70er Jahre. Da konnte man schon einen ganz tollen rosenholzfarbenen dreiteiligen Anzug aus guter Wolle kaufen. Cool. In so einem Elefantenhosenschnitt der frühen 50er Jahre. Das war über viele Jahre mein Lieblingsstück. Und bis nicht nur ich diesen Anzug lieb gewonnen habe, sondern auch die Motten.
4: Tja, das sind Geschichten und davon könnt ihr noch sehr viel mehr hören. Und zwar als Podcast unter BB Radio Mitternachtstalk zu finden unter bbradio.de. Lieber Götz Alsmann, es war ganz toll mit dir. Herzlichen Dank, dass du da warst. Alles Gute für dich. Bis zum nächsten Mal.
3: Ich danke dir sehr herzlich, Jens. Ich wünsche dir und deinem Sender und allen Hörerinnen und Hörern natürlich nur das Beste. Bleiben Sie alle gesund, meine Damen und Herren. Tschüss.
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5: Mit Frank Philipp, guten Morgen. Das Bauen in Brandenburg soll schneller gehen. So sollen Bauanträge künftig nur noch elektronisch eingereicht werden können. Die jeweiligen Baubehörden haben dann 3 Wochen Zeit zu prüfen, ob noch was fehlt. Gibt es keine Nachfragen, gilt der Antrag nach 3 Monaten automatisch als genehmigt. Ganz entfällt die Genehmigungspflicht für Fahnenmasten oder kleine saisonale Verkaufsstände. Die neue Bauordnung soll im Juni im Landtag beschlossen werden. Die ODEC rüstet den RE1 auf. Um den gestiegenen Bedarf zu decken, werden die Züge des Regios länger. Die Kapazität pro Zug wird um 30% erhöht. Die Bahnsteige an 9 Stationen werden dafür noch verlängert, unter anderem in Hangelsberg und Großkreuz. Der RE1 verbindet Magdeburg mit Brandenburg an der Havel, Potsdam, Berlin und Frankfurt. Schneller zum Führerschein soll es in Deutschland künftig gehen. Das Bundeskabinett hat einer Reform zugestimmt. Mit Online-Theorieunterricht, Fahrsimulator und weniger Praxisstunden soll der Führerscheinerwerb billiger werden. Das Bundeskabinett hat außerdem die digitale Wallet auf den Weg gebracht. In der digitalen Brieftasche auf dem Smartphone können künftig Ausweis und Führerschein virtuell gespeichert werden. Der Schutz der Zivilbevölkerung im Falle eines Angriffs oder von Krisen soll gestärkt werden. Alle Bunker, Tunnel oder Tiefgaragen, die als Schutzräume geeignet sind, sollen erfasst werden. Das Innenministerium will vorsorglich außerdem hunderte Feldbetten kaufen und Spezialfahrzeuge. 21.000 Wohnungen für rund 50.000 Menschen in Berlin könnten am Tempelhofer Feld gebaut werden. 30% davon sollen Sozialwohnungen werden. Das Projekt wurde heute präsentiert. Um dies umzusetzen, müsste der Senat aber den Bebauungsstopp nach dem Volksentscheid wieder kippen.
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6: Faule Ökos, Körnerfresser, Barfußlatscher. Mit provokanten Sprüchen wirbt die Eberswalder Hochschule für nachhaltige Entwicklung jetzt um Studenten. Und zeigt, was aus Absolventen geworden ist. Mit der neuen Kampagne will die HNEE bewusst Vorurteile abbauen auf Social Media und Plakaten bundesweit. In Eberswalde werden 23 Studiengänge angeboten, unter anderem Holzingenieurwesen, Forstwirtschaft und Ökolandbau. Clara Himmel, Lokalstudio Nordost in Eberswalde.
7: Guben geht beim Stadtfest Cottbus neue Wege. Erstmals bekommt die Stadt auf der neuen Spree mal Nice Stage im Puschkinpark eine eigene Plattform. Gemeinsam mit BB Radio und Niederlausitz aktuell. Guben will sich dort gezielt als Standort zum Leben, Arbeiten und Investieren zeigen. Patricia Woschny, BB Radio Lokalstudio Niederlausitz in Cottbus.
5: Überraschung beim toten Buckelwal Timmy. Der Wal ist wohl ein Weibchen. Seine Milchspalte ist deutlich zu sehen. Der Wal war nach seiner Rettungsaktion an der Ostsee in die Nordsee transportiert worden und wurde nun tot an die Küste von Dänemark gespült. Alle sogenannten Experten waren von einem männlichen Tier ausgegangen. Timmy war wohl doch eine Tina.
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4: Bei mir ist ein Mann, bei dem man sofort denkt, vom Sehen kenne ich ihn, aber ich weiß nichts über ihn. Und es ist höchste Zeit, das zu ändern. Er heißt Christoph Letkowski und wir haben uns darauf verständigt, dass wir hier im Studio jetzt einfach eine gute Zeit haben wollen. Schön, dass du da bist.
8: Ja, auf jeden. Hey Jens, grüß dich.
4: Ich freue mich, dass wir ein bisschen deine Karriere auseinandernehmen, oh, weil die ist wirklich, wenn man sich das so anschaut von außen, muss ich sagen, Halleluja, was für eine geile Geschichte.
8: Ein Kesselbuntes, meine Damen und Herren.
4: Warum kennt er den Kesselbuntes, der Mann? Na, weil er aus Halle an der Saale kommt und ein paar Jahre noch in dem System aufgewachsen ist. 82 bist du geboren, ne, in Halle. Das heißt, du konntest sogar noch, glaube ich, die ersten 7 Jahre deines Lebens ein Kesselbuntes sehen. Also,
8: richtig. Und dann blieb der Kessel Buntes ja immer noch in den Köpfen der Leute, weil ich bin im Osten dann aufgewachsen und bis heute ist es ja, sind ja Menschen immer noch geprägt durch die Zeit der DDR. Ich glaube, das kriegt man nicht so schnell aus den Leuten raus, oder? Mit der Wende kam ja jetzt nicht der Kapitalismus auch in den Köpfen sofort, ne? Das hat ja alles gedauert. So, also bin ich sehr lange und sehr behütet im Osten aufgewachsen in Sachsen-Anhalt, ja.
4: Wollen wir die Christoph Letkowski-Story mal erzählen? Du sollst ja schon als Kind, sagen wir mal, ein wenig auffällig gewesen sein und die Geschichte möchten wir gern mal hören.
8: Oh Gott, jetzt geht's los. Wo soll ich da jetzt anfangen?
4: Bei der Stasi? Warst du so ein kleiner Rüpel? Hast du früher schon deine Freunde oder sowas benutzt, um Streiche zu spielen, um anderen Leuten das Leben so ein bisschen schwer zu machen?
8: Also in der Rückschau ist es immer wahnsinnig schwer, das so objektiv zu betrachten. Ich kann mich nur daran erinnern, dass zum Beispiel im Kindergarten, der immer noch also zu Ostzeiten stattfand, da gab es immer so Klickenbildung, zwei Gruppen im Grunde. Wir waren zu 4, zu 5 und dann gab es die andere Gruppe und die wollte uns immer zusammenschlagen. Und ich konnte die Jungs aber nur in meiner Gang halten, indem ich denen regelmäßig irgendwelche Spielzeuge versprochen habe. Also es gab dann immer so Autos, wenn man auf den Knopf drückt, dann wurden die halt original groß oder so Helikopter. Wenn du auf den Knopf drückst, dann wird der groß und ich vergaß die halt jeden Tag mitzubringen und musste dann mir immer mehr größere Geschichten ausdenken im Sinne von, ja, aber morgen bringe ich dir dann den... Das ist so ein super Flugzeug. Wenn du da drauf, kannst du damit zum Mond fliegen. Und so. Dann wurden die Augen immer größer und die Geschichten auch immer größer von Tag zu Tag. Irgendwie war ich dann aber irgendwann alleine, weil irgendwie gingen mir dann die Ideen aus und irgendwann glaubten die Jungs nicht mehr dran. Und das war eine sehr aufregende Zeit auf jeden Fall im DDR-Kindergarten. Es gab so einen Tag, wo ich nicht auffällig war. Da gab es dann so einen Appell. Dann traten alle Kinder an, draußen auf dem Platz so. Gab es damals schon im Kindergarten und dann kriegte ich eine Matroschka feierlich überreicht. Weil ich an einem Tag mal nicht auffällig war und nicht in der Ecke stehen musste. Aber das sind ja keine Auffälligkeiten. Also das, was ich damals war, ist heute in einem Waldkindergarten, die ich kenne, gang und gäbe. Ne? Dass Kinder einfach sich bewegen, irgendwie sich jagen, keine Ahnung, auch mal Konflikte austragen. Und ich finde das einfach im Osten, es gab da nicht so einen Vorrat an Mitteln, also auch an pädagogischen Mitteln, wie man mit solchen Menschen, ich nenne sie mal hypersensibel, was ich auch war, umgeht. So, ich war dann zur Beobachtung in der Klinik, also schlief dann da auch und so und da, weil die wollten halt wissen, was das ist. Dann gab es EEGs, Gehirnchecks und so, Herzchecks. Und am Ende des Tages hieß es halt, dass ich irgendwie, dass das medikamentös behandelt werden müsse. Mein Vater, der selber Mediziner ist, der sagte, aber das machen wir nicht und brachte mich dann mit meiner Mutter relativ sicher durchs Leben, so die ersten 18, 19 Jahre. Und darüber bin ich sehr, sehr dankbar und vor allem über die Wende, wo so eine Sachen dann einfach dann auch aufgedröselt wurden, ne? Also dass Pädagogik und der Umgang mit Kindern einfach bis heute und ich hoffe noch mehr besprochen wurde und so. Und das war im Osten schon, finde ich, sehr mangelhaft, wenn ich an viele Potenziale denke, die man so hatte, einfach als, ne? Du weißt es ja selber, du bist ja auch in der Zeit groß geworden und weißt ja auch, wo die Grenzen waren, vor allem in den Köpfen. Und das ist schon, wenn du da irgendwie anders warst, war das gefährlich.
4: Aber viele Leute, die heutzutage etwas geworden sind, in Anführungszeichen mal, die waren ja früher auffällig, in Anführungszeichen, weil sie anders waren als die Masse, ja. Also sie waren, hatten, weiß ich nicht, so ein ADHS nennt man das ja heute im Neudeutsch, ne?
8: Also sie waren das gibt's halt ein bisschen, nicht mehr, ne? Also man einigt sich
4: immer auf dieses, agiler, ne?
8: Ja, was heißt agiler? Aber man einigt sich auf dieses ADHS, ja, und es ist so ein bisschen schwierig, das irgendwie zu benutzen, weil der Typ, der es erfunden hat, sagte dann bei seinem Ableben, dass es Quatsch ist, was er da erfunden hat. Es ging vor allem darum, Ritalin zu etablieren als Medikament dagegen. Und na klar, das ist die einfache pharmazeutische Lösung, ne? Bam, Pille, los geht's, alles ist gut so. Aber das löst ja nicht die eigentliche Aufgabe der Gesellschaft, das löst nicht die eigentliche Aufgabe der Gruppe, Kinder zu halten und zu integrieren. So. Ich erinnere mich aber noch, dass das System einfach anders war, die Lehrer kamen mit zu uns nach Hause. Ne? Also auch Lehrer hatten damals ein anderes Bedürfnis auch. Ob das jetzt gut war und gut gelöst wurde, sei dahingestellt, aber sie waren auf jeden Fall richtig aktiv dran. Das war so, das sind so die schönen Dinge, die mir so in Erinnerung blieben von diesem I care about you. Also wir kümmern uns umeinander und da hatte ich, glaube ich, Glück, aber wie hatte ich gerade schon gesagt, Jens, dass ich einfach finde, dass die Aufdröselung und das Sichtbarmachen von dieses Facettenreichtums, was Kinder ja haben und mitbringen, einfach total spannend ist und auch gesehen werden soll als das, was es ist, nämlich was ganz Wunderbares und Wundersames, was, wie du ja sagst, einfach ein Potenzial entwickeln kann irgendwann. Wenn man das an der richtigen Stelle abholt, hätte beispielsweise, ich gehe mal davon aus, dass du auch ein auffälliges Kind warst.
4: Ja, schon, ich war, sagen wir mal, lebendig, ne?
8: Ja, naja, aber siehst du mal, also und das ist ja, und stell dir mal vor, dass du wärst auch anders abgeholt geworden damals. Also nur mal so so Kreuzfeuer, ne? Was wäre gewesen, wenn man gesagt hätte, Mensch, hier dahin ist so ein ganz pfiffiges Kerlchen. Den setzen wir jetzt hier mal schon in den verfrühten Origami-Kurs. Das wäre schon vielleicht auch was anderes gewesen. Also keine Ahnung, wer weiß, ne?
4: Wir wissen es nicht genau. Aber waren das auch die Lehrer, die dich damals für den Sport begeistert haben? Denn du warst ja auch Zehnkämpfer, ne? Du warst ja jemand, der viel Energie hatte, die man gut umleiten konnte zum Sport zum Beispiel.
8: Das war dann so ein bisschen auch das Resultat. Also Leichtathletik war ja jetzt kein Gruppensport, kein Mannschaftssport, weil die Mannschaft ja auch immer was mit Vertrauen und der Gruppe zu tun hatte. Und ich war dann dadurch aufgrund dem, wie man mich so nahm, wie darauf, du warst ja auch Gewichtheber, also du warst auf dich alleine gestellt. Ne? Also du merkst dann, du bist alleine verantwortlich für, und es hatte was mit Selbstbewusstsein zu tun ab einem bestimmten Punkt, weil du stellst dich als Kind ja auch in Frage dann. Du sagst, du bist irgendwie anders, weil du aber so gespiegelt wirst, weil alle sagen, du bist anders. Und dann spiegelt sich das auch in der Wahl des Sportes beispielsweise, dass du sagst, okay, dann werde ich Leichtathlet und beweise es mir und allen anderen, dass ich was kann, in Anführungsstrichen, ne? Dass ich was bin und was so. Und darum glaube ich, wenn ich ehrlich bin, war das so eine große Motivation, was mir dann auch sehr viel Selbstvertrauen und Selbstbewusstsein schenkte. Wo ich merkte, okay, ich kann mich darüber definieren ein Stück weit und das gibt mir so einen Halt, einfach für mein Wesen. Ne? Und dann war es auch okay, wenn ich dann irgendwie mal ein bisschen zu schnell war oder zu kräftig war oder zu laut war. Dann sagten sie alle, ja, der ist ja auch Sportler und naja, man muss das Talent ja auch ein bisschen freien Lauf lassen. Der ist halt so.
4: Woher kam deine Liebe zur Schauspielerei? Wie bist du dazu gekommen? Vom Sport zum Schauspiel?
8: Das ist echt ganz witzig. Das fing ja alles in Potsdam an dann. Das ist ehrlich gesagt ganz lustig. Ich war bei der Armee, ich war bei den Fallschirmjägern und dann traf ich da meinen damals besten Freund und Mentoren, von dem ich alles über Musik gelernt habe. Und der lebt immer noch in Potsdam, hier in Babelsberg, Jörg ist das. Und wir hatten uns irgendwann verloren, aber der war ganz wichtig für den Anfang. Und zu dem bin ich dann gezogen nach Potsdam. Und dann bin ich ans Theater gegangen, ja, ans Hans-Otto-Theater und war dann Kulissenschieber. Einfach Kulissenbilder aufgebaut haben mit 1920 und so, also wollte gar nicht so, ne? Und weil ich vor allem vorher in Potsdam an der HFF nicht angenommen wurde, da war ich stocksauer.
4: Ach, du hattest dich da schon mal beworben,
8: Alter, ja? Da war ich sauer, kannst du dir gar nicht vorstellen. Ich kam da rein und dann war da Zimmermann, der ist glaube ich auch gar nicht mehr, der und alle sagen, ja, du musst unbedingt zu dem. Und dann kam ich aber zu einer Frau und die ließ mich halt mit Anlauf durchrasseln und ich war so sauer. Ich meine, das kann doch nicht sein. Nicht mal geeignet bin ich und so. Und dann saß ich da vor der HFF hier vorne und dann dachte ich so, was machst du denn jetzt? Irgendwas musst du ja noch bringen, so, irgendwas musst du ja noch leisten. Dann bin ich ja halt direkt zum Geschäftsführenden, direkt da gelatscht, da in die Schiffbauergasse da hinten und hab gesagt, du, ich will einen Job, egal was, ich mach alles.
4: Und dann bist du Kulissenschieber geworden.
8: Und dann hat er mich direkt sofort, weil er fand das irgendwie so cool, dass ich da so mit so einem Hals, den ich echt hatte, da rein bin und sag, komm, mach mir jetzt keinen Stress, wir einfach nur hier arbeiten. Lass uns später über das reden, was vorgefallen ist, aber gib mir erstmal einen Job. Und dann war ich Kulissen und hab dann auch am nächsten Tag direkt angefangen. Und hab das eine Weile gemacht und fing dann auch parallel an, hier im Filmpark, in der Marlene-Dietrich-Halle damals, dann ein Praktikum zu machen. Und dann war ich halt, habe ich alles am Set halt einmal so durchlaufen. Und dann war ich so, Theater kenne ich, Film kenne ich. Und dann, ich lernte dann Sabine Scholze kennen, die Schauspielerin am Hans-Otto-Theater hier. Und die war dann damals, half mir dann so ein bisschen beim zweiten Versuch des Vorsprechens in Leipzig. Und das ist dann irgendwie, das ist dann gut gegangen.
4: So. Das ist sehr gut gegangen.
8: Ja, aber ja. Das war so die Kurzversion von, wie ich zum Schauspiel kam. Also vorher hatte ich da eigentlich gesagt nie so wirklich Bock drauf oder so. Ich konnte irgendwie alles, aber nicht so richtig. Dann könnte man sagen, ja, mach doch das. Aber ich habe auch gestottert, ich konnte nicht richtig reden und so. Es war irgendwie so, ach nee.
4: Jetzt wird mir einiges klar auch, weißt du, wenn man dich so anschaut und wenn man dich so sieht in deinen verschiedenen Rollen, dann bist du so ein Typ, wo man sagt, mit dem möchte man gern befreundet sein, weißt du? So kommst du rüber. Aber du kommst natürlich in den Rollen, wo du irgendeinen Kommissar spielst oder irgendwas Militärisches oder so, kommst du natürlich für mich so authentisch rüber. Es ist es mir klar. Du warst Fallschirmjäger, du warst Leistungssportler. Das heißt also, das liegt dir auch so ein bisschen, der Leitwolf zu sein und den auch zu spielen, ne?
8: Vielleicht, ja.
4: Hast du noch einen Überblick über das, was du alles gedreht hast seitdem? Ich meine, so lange geht ja deine Schauspielkarriere noch gar nicht. Es sind so ungefähr 15 Jahre, wenn ich das mal zurückrechne. Aber die Liste der Filme ist deutlich dreimal so lang, so nach dem Motto. Ne?
8: Ja, es ist fast 80 sogar. Ich habe dann mal irgendwie so mal quer gedacht, das ist schon echt viel. Es ist wirklich viel. Also es gab Zeiten, da war ich echt jenseits von allem, irgendwie so pensummäßig, was ich jetzt auch nicht mehr machen würde. Aber ja, es war schon viel. Und ein paar Sachen bleiben immer hängen. Und ich freue mich dann aber auch so über Märchen, freue ich mich so. Blaue Licht finde ich irgendwie ganz schön immer. Wenn das noch kommt, das vor allem für Kinder irgendwie so ist. Ne? Ich selber habe ja auch das Feuerzeug mit Rolf Ludwig und so. Das sind so Sachen, die sind so für mich wichtig. Die mag ich für mich irgendwie als Mensch und als Kind, das auch Märchen gesehen hat, ganz gerne. Und ich finde es umso schöner, wenn dann so Kinder oder Menschen kommen und sich dann selber so und einem dann so danken für Filme, wo man mitmacht und man sagt so, hey, die haben mich geprägt, wo ich so denke, oh, das ist mir eine Ehre. Das finde ich ja irgendwie schön, weil ich weiß, wie sich das anfühlt. So, ne? Und damit habe ich in dem Moment, als ich den Film gedreht habe, noch gar nicht so gerechnet. Weißt du, was ich meine? Und das berührt mich dann. Oder Parcours, der wichtig war, wo sich Leute bedanken oder so für so eine Performance oder die Reste meines Lebens, wo es um den Umgang mit Tod ging, was in Deutschland echt ein Thema ist, weil wir in Deutschland einfach keine Kultur haben, wie die Mexikaner beispielsweise, die ja den Tag der Toten haben. Wo sie einmal zu Halloween, Dias Los Muertos heißt das, glaube ich. Da gibt es so einen schönen Film, Coco heißt der, so ein Pixar-Film. Da wird sozusagen den Toten gedacht aus der Familie und alles geschmückt und so. Und dann holt man die wieder zurück ins Leben. Und ich finde, das ist so eine Kultur, die ich total mag und die ich für mich auch gerne etablieren möchte, so für in mein Leben. Ich finde, das ist irgendwie schön und wichtig, dass man so die Familie oder die Menschen, die einem nahe standen, wieder zurückholt und irgendwie zu was Schönem macht. So, ne? Und der Tod ist immer so ein, ja, so was Unangenehmes, man spricht nicht gern drüber und man kann noch schwerer damit umgehen, wenn dann mal jemand weg ist. So, ne? Das finde ich super schade. Und das war so ein Film irgendwie so, der das thematisiert hat. Das sind einfach Dinge, die mich dann freuen, wenn man dann so ein Feedback bekommt.
4: Den kenne ich gar nicht, muss ich mal gucken. Ich habe dich natürlich in ganz vielen, als Tatortgucker, in ganz vielen Tatorten gesehen, also gefühlt in vielen Tatorten. Fucking Berlin war noch so eine Sache. Die Lindenberg-Geschichte.
8: Ja, klein, aber fein so, ja. Also klar, war jetzt irgendwie auch, war so ein Riesen-Ensemble-Ding da, Lindenberg. Das war einfach ein guter Film rund um ihn, um Jan, der den gespielt hat. Das fand ich ganz toll. Fucking Berlin fand ich ist nicht so meins. Das hat mir nicht so viel Spaß gemacht. So, das fand ich so ein bisschen schade.
4: Die Geschichte kenne ich ja nicht, ich kenne nur den Film.
8: Genau, es gibt die Geschichte um die Frau, die eine Hure ist in Berlin, wo er war zu einer bestimmten Zeit. Das gibt es einen Roman, das ist eine Romanvorlage, die erzählt ihr Leben so ein bisschen und hat dann ihr Geld gemacht als Studentin und Teilzeithure, wie sie sich so nannte. Hat dann da ihr Geld verdient, aber fand den, also wie gesagt, wir waren unterfinanziert und das merkt man dann immer auch, dass man irgendwie merkt, da gibt's kein Geld, das Ding dauert irgendwie 2 Jahre, bis es irgendwie gedreht werden konnte und dann ist es jetzt irgendwie auf Netflix und ich denke so, ja, so, wir alle haben dafür irgendwie kein Geld bekommen, aber ist ja egal, es ist einfach so, ist jetzt nicht so meins. Wir haben alle irgendwie einen guten Job gemacht, aber in sich ist das jetzt kein Film, den ich referenziell bezeichnen würde für etwas und trotzdem haben wir alle unser Bestes gegeben, ne? Also ich will jetzt kein Bashen dahingehend, das ist einfach so, gibt's ja manche Sachen sind da mehr gelungen, manche weniger und ich brauche den jetzt nicht so. Obwohl mich dann viele darauf ansprechen und sagen, Mensch, da sieht man aber dein Hintern irgendwie, das ist ganz süß. So, ich sag,
4: deshalb, also darauf habe ich jetzt nicht geachtet, aber ich habe...
8: Na Jens, wir denken mal drüber nach.
4: Ja.
8: Ist klar.
4: Wir machen da mal einen Punkt runter. Ich wollte noch ganz kurz darauf zurückkommen, dass die Mädels in unserem Laden natürlich auch gesagt haben, ja, ich kenne ihn früher noch von GZSZ, da habe ich ihn gesehen, also noch relativ jung.
8: Als die Mädels selbst bei GZSZ mitgespielt haben, meine Damen und Herren, muss man an der Stelle ja sagen, hier wird man ja so durchgereicht, Potsdam. Die fangen alle bei GZSZ an und irgendwann landen sie bei BB-Radio.
4: Aber ist, ich meine, interessante Erfahrung, mal so zwischendurch bei so einer Soap mal mitzuspielen, oder?
8: Total. Ich finde es ja, wenn man urteilen möchte über Dinge, dann sollte man wissen, wie sich die Dinge anfühlen, über die man urteilen möchte. Weil so Sachen wie GZSZ oder generelle tägliche Daily-Formate, die man so macht, sind ja oft belegt innerhalb der Branche mit etwas Negativem. Und hier wollte ich einfach wissen, wie das ist, bevor ich mir ein Urteil darüber erlaube. Und ich finde das einfach wahnsinnig herausfordernd für alle Beteiligten, das zu machen. Und ich habe einfach für mich gemerkt, okay, coole Erfahrung, aber es ist nicht so meins.
4: Tja, für alle Fans müssen wir an der Stelle jetzt erstmal stoppen. Die Christoph Letkowski-Story ist natürlich noch lange nicht auserzählt. Es gibt einen kompletten Podcast, den findet ihr überall dort, wo es Podcasts gibt, unter BB Radio Mitternachtstalk und dann die Folge mit Christoph Letkowski anwählen. Dann könnt ihr noch viel, viel mehr hören über alle Filme, die er gedreht hat, die er aktuell dreht, auf welchen Theaterbühnen er gestanden hat. Da ist jede Menge Stoff dabei. So, lieber Christoph, es hat mich ganz doll gefreut, dass du heute hier warst. Ich wünsche dir alles Gute für die Zukunft und wir sehen uns bei Gelegenheit wieder zu Teil 2. Bis dann.
8: Tschö.
4: Bleib gesund.
8: Du auch. Bis dann.
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4: Ich freue mich sehr über meinen jetzigen Gast. Es ist Tim Kamrat, der jetzt nur noch unter dem Namen Kamrat unterwegs ist. Und unser letztes Gespräch, mein Lieber, liegt schon ein bisschen zurück. Weißt du, wie lange?
9: Ich weiß nicht, aber ich würde mal behaupten, dass es 2 Jahre mindestens sind, oder?
4: 2022.
9: Wahnsinn, dann wart ihr ja wirklich früh dabei. Ich meine, I Believe kam in dem Jahr raus, waren wir ganz früh am Anfang und jetzt, das ist aber krass. Du bist aber auch fleißig, da hast du viele, viele Sachen aufgezeichnet.
4: Ja, es kommen viele Menschen vorbei hier in diesem Format, was sehr geil ist, ja. Und wir haben uns ja zwischendurch ein paar Mal gesehen. Du warst beim BB Radio Hörerallen Award, du warst bei diversen Radiofestivals und so weiter. Ich habe mir gesagt, wir müssen mal wieder quatschen. Und du hast immer gesagt, ja, lass uns quatschen.
9: Ich meine, wir haben ja immer zwischendurch gequatscht, aber das nicht aufgenommen. Und das war ja das Problem. Und ich freue mich jetzt wieder hier zu sein, ehrlich. Und habe mich immer gefreut, dich zu sehen. Ich habe dich ja zuletzt beim Radiopreis gesehen, wo du auch nominiert warst.
4: Da
9: standst du auf dem roten Teppich vor mir. Ich habe gesagt, guck mal der Jens. Jetzt ist er hier und ich hätte es dir sehr gewünscht.
4: Du, wir waren so dicht dran an dem Radiopreis. So dicht aber auch nur.
9: Aber Hauptsache, ich meine, dabei sein ist alles und ich finde, die Wertschätzung ist ja schon die Nominierung.
4: Und nominiert sieht gar nicht schlecht aus. Nominiert für den Deutschen Radiopreis.
9: Ja, ich bin auch immer nominiert für alles. Ich habe es auch noch nicht gewonnen, aber ey, das ist Hauptsache, man ist auf der Aftershow-Party präsent.
4: Du, wir sind beide so dicht dran an irgendeinem Preis. Weil wer weiß, ob wir den irgendwann mal gewinnen werden.
9: Nein, ich hätte euch das aber wirklich sehr gegönnt, weil ich finde das sehr gut, was ihr da macht, ehrlich.
4: Schöne Sendung mit Herrn Sträter zusammen und mit dem Marty Fischer. Ne? Sträter Musik, der Soundtrack eines Lebens. Wenn wir hier an der Seite von Tim Kamrat mal kurz über andere Sendungen sprechen wollen, obwohl eigentlich wollen wir über dich reden. Ne?
9: Ach ja, ich rede gerne über alles mit dir.
4: Mit I Believe ging es damals los. Da warst du kurz nach dem Start von I Believe hier. Dann habe ich gesagt, dir sage ich eine große Karriere voraus. Kannst du dich daran erinnern?
9: Ja, ich erinnere mich daran. Und das war auch eins meiner ersten längeren Interviews.
4: Ja.
9: Und das hat damals schon sehr viel Spaß gemacht. Und irgendwie ist viel passiert seitdem. Und du hast es vorausgesagt. Ich bin ja immer so, dass ich mich fast nicht traue, irgendwie selber mir zu prophezeien, dass es irgendwie gut laufen wird, sondern ich bleibe immer kritisch und skeptisch, damit ich dann nicht enttäuscht werde, wenn mal was nicht klappt.
4: Damals hattest du I Believe in der Pipeline und damit bist du gerade durchgestartet und dann hast du aber schon andere Songs gehabt, die danach kommen sollten, über die du damals noch nicht sprechen wolltest, aber wo einige Leute, die drauf gehört haben, schon gesagt haben, das wird was, das war nicht dein letzter großer Wurf.
9: Ja, lustig, ne? Also ich weiß damals, ich habe irgendwann in der gleichen Zeit, es war glaube ich genau zu der gleichen Zeit, wo ich hier war, war ich in Berlin und habe so Social-Media-Sachen mit Nico Santos gemacht. Mhm. Und er hat damals Feel Alive, die nächste Single, gehört. Ja. Und hat mir dann damals auch gesagt, ey, der zweite Song ist wichtiger als der erste. Weil beim ersten kann es Glück sein, beim zweiten glauben dir dann Leute, dass du es vielleicht wirklich kannst.
4: Mhm.
9: Und ich war dann so happy, als Feel Alive dann wirklich funktioniert hat und gut lief. Weil dann wusste ich, auch für mich selber, vielleicht war es doch kein reiner Zufall, sondern vielleicht hat man irgendwas da, was mit Menschen connected. Und das ist ja ganz viel wert, wenn man das irgendwie so findet.
4: Der Nico hat damals gesagt, ich war eine Zeit lang der Rooftop-Typ, ne?
9: Ja, war der Rooftop-Typ.
4: Und du warst der I-Believe-Typ, ja.
9: Ja, ich bin manchmal immer noch ein bisschen der I-Believe-Typ. Jetzt gerade bin ich so ein bisschen der Typ von The Voice. Vielleicht bin ich irgendwann mal der Be-Mine-Typ. Das würde mich freuen.
4: Du hast dir gerade ein paar Sachen schon eingeworfen, über die wir auf jeden Fall gleich noch reden müssen. Über I-Believe möchte ich gerne noch reden. Das war ja der meistgespielte Song im Radio im Jahr 2022. Wahnsinn, ne? Und du hast ja wirklich Größen hinter dir gelassen. Ed Sheeran und wie sie alle heißen, die waren alle hinter dir.
9: Ja, völlig verrückt eigentlich, ne?
4: Was ist denn das für ein Gefühl?
9: Das ist gar nicht greifbar. Also das war vor allem, weil natürlich, und das wird auch immer so bleiben, das I Believe, wenn man so von null, also von keine Chance, dass diese Karriere irgendwas wird zu auf einmal der meistgespielte Song, dann hat man nochmal ein ganz anderes Verhältnis dazu, weil man rechnet überhaupt nicht damit. Und dann ist quasi jeder Tag und jede Woche, wo die Charts rauskommen, ist so wie so, ein neuer Geburtstag. Ich hatte quasi 30 Mal im Jahr Geburtstag, weil ich halt so viel wirklich auch gefeiert habe und das so genossen habe. Und weil da ist noch keine Fallhöhe da. Da ist jeder Schritt, ich weiß, wir sind in die Single-Charts rein auf 95 oder so. Ich habe gesagt, das ist das Geilste, was mir jemals passiert ist. Nächste Woche war es 60, das Geilste, was mir jemals passiert ist. Und jetzt ist natürlich ein bisschen mehr Druck da und ein bisschen mehr Fallhöhe. Ich genieße es immer noch, aber I Believe war natürlich schon so das erste Kind, so irgendwie so besonders.
4: Ich hatte mir danach den Remix besorgt und da ich ja gelegentlich noch als DJ auflege und oftmals mit vielen Menschen und ich habe immer schon die Dance-Version davon gespielt und dadurch, dass die alle mitsingen konnten, da ist ein Garant dazwischen, wenn zwischendurch so die Stimmung so ein bisschen rausgeht, wenn du sagst, jetzt müsste ich mal einen nachlegen.
9: Packst du den?
4: Geil.
9: Ja, so muss das sein, das ist doch cool. Ich finde es so krass, dass man irgendwann was hat, was irgendwie mit so vielen Menschen, was so viele Menschen dann kennen und was sie damit verbinden. Es ist doch total schön. Also es ist ein ganz großes Privileg.
4: Du kannst den Radiosong, aber du kannst auch die Stadionhymne, weil das ist bei dem neuen Song ja auch wieder so. Das Ding geht mit einem Beat unten drunter, ist das auf einmal eine Stadionhymne und das war bei I Believe ja auch so.
9: Ja, es ist irgendwie cool. Also ich meine, ich denke da auch nicht so viel drüber nach. Und wenn das passiert, ist das super schön. Und ich bin ab und zu auch mal bei DJ-Kollegen auf die Bühne gegangen und dann in so einem DJ-Set den Song nochmal zu performen, während die halt auch super viele andere Hits aufnehmen. Ja. Und dann kommst und alle singen auch noch deinen Song mit und so. Wir haben mit Topic einmal 2022 auch lustigerweise eine Show gespielt in Budapest. Und wir haben vor ihm gespielt, er danach. Und dann bin ich nochmal auf die Bühne und habe den I Believe Remix mit ihm performt. Und haben auch alle mitgesungen. Das war irgendwie so krass, weil es war einfach in einem anderen Land.
4: Über diese anderen Länder, also gerade speziell über Polen und Ungarn, möchte ich mit dir gleich noch reden. Gerne. Aber ich möchte auch noch mal kurz auf I Believe zurückkommen, als er im Radio lief. Weil es war ja so, das Ding lief ja wirklich am Tag, also gefühlt, du hast von A nach B umgeschaltet und überall lief I Believe. Und dir ist es selbst, ich habe das hier gesehen, ich verfolge dich auf Social Media, dir ist es selbst so gegangen, dass du natürlich, erst hat bei McDonald's der Verkaufsstellenleiter da getanzt und all. Und dann warst du in einem Taxi und hast festgestellt, der hört den Song auch. Der hat ihn abgedreht, ne?
9: Genau, man muss halt sagen, es gibt natürlich zwei Seiten von diesem wahnsinnigen Glück, dass dein Song dann irgendwie sehr oft im Radio läuft am Tag und auf vielen verschiedenen Sendern. Das eine ist, dein Song läuft super oft und viele Leute hören den. Das andere ist, der läuft aber auch so oft, dass es natürlich den Leuten auf die Nerven geht. Und bei mir war das in dem Moment noch so, dass mich kannte halt auch noch keiner. Also mich kannte vom Gesicht her noch keiner, weil das war nur ein Song und das war im Radio, da sieht man das Gesicht ja
4: auch. Es war For The Voice auch.
9: Es war For The Voice. Und ich saß dann im Taxi und dann habe ich gemerkt, da läuft mein Song. Und ich habe gefilmt. Und dann hat der Taxifahrer gesagt, ich kann die Scheiße nicht mehr hören, hat weggedreht. Und es ist kein Witz, es ist wirklich passiert, weil ich finde, die besten Social-Media-Videos sind auch wirklich die wirklich passiert sind. Und das ist ja die Realität. Und das ist eigentlich, wenn man ganz ehrlich ist, ein total schöner Moment. Weil, das hat mich überhaupt nicht verletzt in meinem Ego, weil jeder hat seinen Musikgeschmack und er wollte mich ja auch nicht verletzen damit. Aber das war das ehrlichste Feedback, was ich, glaube ich, jemals gehört habe. Weil ins Gesicht würde das ja keiner sagen.
4: Aber Tim, pass auf, das ist der Despacito-Effekt.
9: Ja.
4: Despacito war der Welthit ever, ever, ever. Das haben alle Leute einen Sommer durchgehört und dann haben sie irgendwann gesagt, boah, ich kann die Scheiße nicht mehr hören. Ja. Spiel jetzt Despacito, hast so eine volle Tanzfläche.
9: Alle
4: und das ist mit I Believe genau dasselbe, ja. Das Ding musst du dann zwischendurch mal 2 Monate ein bisschen pausieren, sage ich mal.
9: Das stimmt.
4: Vielleicht auch für dich, weiß ich nicht genau, weil außer
9: bei den
4: Auftritten natürlich nicht. Ne?
9: Nein, also ich höre es natürlich selber jetzt privat nicht täglich, dass ich mir denke, jetzt höre ich mal I Believe.
4: Aber ist dein Weckton vielleicht morgens.
9: Ja, genau, also wirklich so I Believe, direkt noch so Druck auch ausüben. I Believe, der nächste Hit muss kommen. Nee, aber es ist tatsächlich einfach so, auf Konzerten genieße ich das total. Der Song ist natürlich der letzte Song irgendwie und dann zu sehen, wie auf einmal... Manchmal nervt es mich, dass natürlich alle Handys hochgehen, weil ich mir denke, klatsch doch oder was auch immer. Aber wie man sieht, dass alle Leute damit irgendwie connecten und mitsingen. Und egal, wo wir spielen, der Song immer das Highlight ist. Das ist schon krass, weil ich hätte nie gedacht, dass ich sowas vielleicht mal haben werde.
4: Doch. Großartig, was seitdem passiert ist. Mit diesem mega geilen Ding, mit I Believe. Ist Radio nicht mega geil?
9: Radio ist super geil. Also wirklich, ich bin ehrlich, ich bin noch total der Radiohörer. Wenn ich lange Autofahrten habe, irgendwann geht mir meine eigene Playlist so auf die Nerven. Und ich liebe diese manchmal unerwartete Mischung. Du weißt nicht, welcher der nächste Song ist. Du hast irgendwie nochmal ein bisschen Wort dazwischen. Ich bin ein totaler Radiofan. Nicht nur, weil das so viel für meine Karriere bedeutet, sondern weil ich glaube, das ist einfach einzigartig, das Medium.
4: Und dann kommt noch ein geiler DJ, der sagt, hey, hört mal, neue Scheibe von Kamrat.
9: Genau.
4: Mega.
9: Das macht ja bei den Streaming-Plattformen keiner. Da kommt einfach nur der Song. Und so wird's mal auch anmoderiert. Das ist wirklich cool.
4: Bei uns heißt es ja, beim Radio heißt es ja, wenn so ein Song verbrannt ist für kurze Zeit, hat er einen Burn-Effekt sozusagen. Ja. Aber die pausieren dann tatsächlich nur und dann kommen sie wieder zurück in die Playlist irgendwann.
9: Ja, das ist schön. Ich höre den auch immer wieder noch im Radio. Und ich verstehe das aber auch, dass wenn der Song so oft dann lief, dass man irgendwann sagt, so pass auf, jetzt lass ich mal kurz aus, I Believe, ist jetzt gut. Und ich finde es total witzig, manchmal auch die älteren Songs noch, also die älteren, so alt sind es alle noch nicht, aber die älteren Songs im Radio zu hören, das ist wirklich ein cooles Gefühl.
4: Und beim Konzert, also die, wenn das immer das große Finale ist, dann weißt du, was passiert. Das Ding können die von vorne bis hinten mitsingen, weil es passiert ja manchmal, dass du irgendwie stimmlich nicht gut drauf bist oder erkältet oder sonst irgendwas. Dann kannst du dich drauf verlassen, deine Fans singen
9: das Ding. Du kannst dich richtig drauf verlassen und das ist total schön. Nicht alle kennen den hundertprozentigen Text, das ist immer ganz witzig, weil ich sage mal, I believe I'd rather fall asleep than fall in love. Meine ist Eltern, die zum Beispiel, genau, meine Eltern, die zum Beispiel kein Englisch können, die sind da raus, aber dann wird das ganz schnell I believe und das ist auch okay. Also ich sage auch immer, wer den Text nicht kennt, denkt euch den Text aus, aber ich sage trotzdem auch immer, Leute, jetzt kommt ein Song und wenn ihr den kennt, singt gerne mit und wenn nicht, dann seid ihr auf dem falschen Konzert gelandet. Ich glaube, wenn Leute auf mein Konzert kommen und I Believe nicht kennen, das wäre sehr interessant.
4: Wollen wir mal The Voice aufgreifen?
9: Ja, das würde ich gerne.
4: Das ist natürlich ein Thema. Ich dachte, das ist so geil, dass die Dichter an die Jury geholt haben.
9: Das habe ich auch gedacht.
4: Weil du gehörst da einfach hin.
9: Ja, vielen Dank. Aber viele, also ehrlich gesagt, habe ich kurz gedacht, gehöre ich da schon hin? Also ja. Ich habe wirklich gedacht, gehöre ich da schon hin? Weil Marc, Samu, Yvonne und ich... Und dann habe ich aber, als ich da saß, gedacht, ja, ich gehöre hier hin.
4: Ja,
9: ich habe das auch so gefühlt. Ich fand die für mich so ein geiles Format und da selber mit drin sitzen zu dürfen, dann mit solchen drei Legenden, das war schon geil.
4: Also Marc Forster, Samu Haber und auch Yvonne Katterfeld waren alle drei neben dir natürlich schon hier in der Sendung, logischerweise, wie sich das so gehört. Ne? Und ich fand, du hast da wirklich perfekt reingepasst. Wie war es da für dich?
9: Super schön. Ein bisschen absurd, muss ich sagen. Also wirklich eine Sendung, die ich natürlich schon gucke, seitdem ich Kind bin. Ich erinnere mich an die erste Staffel. Ich habe das wirklich richtig hardcore geguckt mit meinen Eltern. Und es war immer ein Traum, mal so ein Stuhl zwar mit meinem Namen drauf. Und dann kam das jetzt so irgendwie so unerwartet. Und ich habe natürlich versucht, das zu 100% zu genießen. Und ich hatte richtig geile Coach-Kollegen und Kolleginnen. Und ich muss sagen, die haben es mir auch einfach gemacht, ich selbst zu sein. Haben es mir nicht immer einfach gemacht, die anderen Talente zu bekommen. Aber irgendwann konnte ich mich auch mal durchsetzen.
4: Wie oft hattest du diesen Effekt? Ach, so sieht der aus?
9: Boah, also ich sag mal so, ich glaube, die Talente, die waren echt, man muss es echt sagen, die haben sich, glaube ich, vorher damit beschäftigt, weil keiner war so, wer bist du eigentlich? Weil davor hatte ich Angst. Ich hatte so ein bisschen Angst davor, dass die mich nicht kennen oder so und dann immer zu den anderen gehen. Und ich glaube, irgendwann hat sich rumgesprochen, dass eine Sache für mich gesprochen hat, und zwar der Neue zu sein und auch ganz frisch noch dabei zu sein, ist ja auch ein Vorteil, weil ich kann quasi direkt in Realtime darüber berichten, wie fühlt sich's an, im Musikbusiness gerade Sachen zu erleben. Und ich habe mich echt mit Talenten aus meinem Team angefreundet. Ich hatte 7 Leute davon mit auf Tour dabei, die dann an verschiedenen Nächten immer auf die Bühne gekommen sind. Das war halt cool, weil ich konnte dann auch neben der Show denen quasi im echten Leben so ein bisschen eine Chance geben. Und ich habe ja auch mal eine Chance bekommen von Nico Santos, auch von Samu Haber, mit dem ich auch auf Tour war.
4: Ja.
9: Und das auch zurückgeben zu können, ist cool.
4: Für alle, die es nicht wissen, du hast damals Support gespielt für ihn.
9: Ich habe das damals Avenue Support gespielt, 2018. Das erste Mal mit Band auf der Bühne, dann direkt in Arenen. Da habe ich Samu kennengelernt, bin ihm nach wie vor sehr dankbar. Und das war auch ein cooles Wiedersehen dann mit Samu, weil für ihn war das auch so... ein anderer Punkt in seinem Leben. Er hat sein Solo-Projekt, er hat sich gefreut, dass es bei mir so weit gekommen ist und dann saßen wir als Kollegen auf einmal da und wir haben uns wirklich krass angefreundet. Aber ich muss unbedingt ihn in Finnland besuchen, weil ich will mal mit ihm in eine Sauna und gucken, wie lange ich durchhalte.
4: Du, die gehen da bei 110 oder 120 Grad rein, ne?
9: Der Typ ist verrückt. Aber er hat mir gesagt, in Finnland geht man nicht nackt in die Sauna, es sei denn, man macht es mit Familie.
4: Aber du gehörst ja zur Familie dazu.
9: Ja, also absolut.
4: Da musst du also schon, weißt du schon von vornherein, also, du darfst mit den ganzen hübschen Frauen da in einer Sauna sitzen.
9: Ja, und vor allem mit dem hübschen Samu. Also tatsächlich, ich muss sagen, ey, Samu ist wirklich so in Shape.
4: Das ist krass.
9: Wahnsinn.
4: Ist er. Tatsächlich.
9: Riesentyp. Also Samu ist wirklich, wenn man sich vorstellt, dass er schon groß ist und gut in Form, dann muss man nochmal doppelt so viel draufsetzen, weil er ist krass.
4: Hat er damals gesagt, siehst du, ich habe dir doch gesagt, dass du mal Erfolg haben wirst?
9: Er hat gesagt, dass er sich auf jeden Fall sehr gefreut hat, weil er hat es dann auch so ein bisschen mitbekommen, dass bei mir irgendwie mit I Believe dann und so weiter so anlief. Und er hat sich gedacht, krass, das, was man damals so schon gesehen hat, weil es gab ja irgendwie einen Grund, dass er mich auch auf Tour mitgenommen hat, hat sich so ein bisschen bestätigt und hat mir einfach viele Tipps auch gegeben, auch für die Sendung und auch für die Karriere generell, also die mir so eine neue Perspektive gegeben haben, weil wenn jemand schon so lange dabei ist und alles schon mitgemacht hat, was ich nochmal erleben möchte, dann ist es cool, mal so die andere Perspektive zu hören.
4: Du hast Support gespielt von Künstlern, die du jetzt bereits deutlich überholt hast, ne?
9: Das kann schon sein, ja, aber ich glaube, man sieht das ja nicht so, dass man ständig im Wettbewerb steht mit anderen Leuten, sondern jeder hat ja irgendwie so einen Moment in seinem Leben, in seiner Karriere. Und es gibt ja auch Gründe, warum zum Beispiel ein anderer Künstler, eine andere Künstlerin gerade weniger große Shows spielt oder weniger released oder sowas. Das heißt, ich sehe das nicht als Wettbewerb, sondern ich finde es eher cool, dass man dann auf einmal auf Augenhöhe steht mit jemandem, wo man wirklich als Vorband da war. Das war irgendwie cool.
4: Ich sehe deine großen Stadionauftritte und ich sehe deinen ersten Auftritt quasi vor meinem geistigen Auge, wo du allein unter einem Regenschirm standst bei strömendem Regen und dir deine Gitarre vollgelaufen ist und dein einziger Gast war dein Vater.
9: Das klingt wie die... bekloppteste Geschichte aus irgendeinem Film, wo man sagt, oh mein Gott, ist das unrealistisch. Und es ist wahr. Und es war sogar noch ein bisschen blöder, weil es war ein super sonniger Tag. Ich habe auf so einem Streetfood-Markt gespielt. Ich so, mega. Heute ist richtig viel los. Dann hatte ich noch einen Gutschein, 50 Euro. Ich konnte noch einen Burger essen danach. Mhm. Und dann zogen die Wolken auf. Und die Leute gingen. Und auf einmal prasselte der Regen runter. Aber das kann man sich gar nicht vorstellen. Aber Wahnsinn. Und dann stand ich da unter so einer kleinen Überdachung vor so einem Rathaus, hab gespielt und dann ist sogar der Techniker gegangen. Das ist kein Witz. Und dann stand da mein Vater, hat mich gefilmt. Wir haben uns beide angeguckt und haben gesagt, das hat hier keinen Sinn. Sind gefahren. Und das war tatsächlich wahrscheinlich so der deprimierendste Moment in meiner Karriere. Und trotzdem jetzt eine geile Geschichte. Und das, glaube ich, ist eine gute Moral. Mhm. Alles, was so negativ passiert, das prägt einen total und kann irgendwann mal eine geile Geschichte werden.
4: Absolut. 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Jetzt, mein lieber Tim, mein lieber Kamrat, ist unsere Zeit aber schon wieder vorüber.
9: Ja, so ist das im Leben. Aber dafür haben wir eine schöne Zeit. Die Zeit, die wir haben, ist schön.
4: Ja, sehr intensiv.
9: Ja.
4: Mach bitte weiter so. Bis zum nächsten Mal.
9: Du auch. Danke dir.
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4: Bei mir ist Henrik Frobel, er ist Geschäftsführer und Theaterdirektor vom Chamäleon Theater in Berlin.
10: Guten Abend, vielen Dank für die Einladung, Jens.
4: Ist das schön, dass du da bist?
10: Ja, danke Mensch, dir.
4: Wir sind uns schon so oft über den Weg gelaufen an den roten Teppichen dieser Welt.
10: Ja.
4: Und ich dachte, irgendwann greife ich ihn mir.
10: Voll die gute Idee, vielen Dank, echt schön.
4: Du bist so ein richtiger Zirkus-Fan, kann man sagen. Dann kommen wir auch gleich zu deinem beruflichen Werdegang. Erzähl mal, wo deine Leidenschaft für den Zirkus herkommt.
10: Also wirklich schon ganz, ganz viele Jahre her, nämlich in den Kindheitsschuhen steckt es schon. Ich habe, als ich Kind war, mit ungefähr 8 oder 10 Jahren, mich an einem Zirkusprojekt beteiligt. Das war damals noch schulisch bei uns, komme ja aus Hannover, in Niedersachsen da organisiert und hat aber dann riesige Wellen in positivster Weise geschlagen, dass wir zum Schluss die Weltausstellung in Sevilla zum Beispiel, die Expo in Hannover, ein großes Kulturfestival in Weißrussland gespielt haben und wirklich überall auf der Welt letztendlich unterwegs waren. Und das waren so die ersten künstlerischen oder akrobatischen kleinen Schritte, die ich da getätigt habe. Und seitdem hat es mich nicht mehr losgelassen. Also die Liebe und die Begeisterung dafür.
4: Wie alt warst du damals?
10: Es ging wirklich so mit 8 oder 10 los und dann bis 16 irgendwie wirklich recht aktiv gewesen.
4: Du hast gesagt Akrobatik, ja? Also warst du damals der Akrobat?
10: Ein bisschen Akrobat. Ich habe viel Jonglage gemacht und parallel auch immer schon Musik gespielt. Also habe mit 6 Jahren schon angefangen, irgendwie Schlagzeug zu spielen. Und das war auch irgendwie Teil, den man dann im Zirkus mitgenutzt hat. Mhm. Und im Zirkus dann aber auch nach der Akrobatik und Jonglieren dann so ein bisschen meine Liebe und Leidenschaft dann ans Zaubern verloren. Und dann ging es quasi so von einem in das andere über.
4: Kannst du noch jonglieren?
10: Ja, also 3 Bälle geht noch, alles andere danach wird schwierig und es hängt natürlich auch vom Promillezustand ab so ein bisschen. Ne? Also das ist
4: also jetzt würden noch 3 Bälle gehen, geht. Am Ende unseres Gesprächs wahrscheinlich nur noch 2. Mal gucken. Ist ja unglaublich. Und deine Leidenschaft fürs Zaubern?
10: Genau, also das war auch so ein bisschen durch den Zirkus irgendwie getriggert, dass ich das spannend fand und habe dann wirklich angefangen in dem Zirkusprojekt, aber dann viele Jahre auch privat und selbstständig als Zauberer unterwegs zu sein. Und ja, das hat mich auch in Deutschland irgendwie viel rumgeführt, aber letztendlich bis Europa und Nordamerika irgendwie. Das war halt auch cool. Und das ist letztendlich auch so, ich sag mal, wenn ich so auf die Kunst gucke und die vielen Aspekte, die es irgendwie so gibt, das ist auch wirklich das, wo ich so mein Herz dran verloren habe und wo ich noch so ein bisschen nachhänge, dass ich irgendwann die Zaubertätigkeit an den Nagel hängen musste. Aber immer noch schön.
4: Aber Zaubern geht auch noch, ja?
10: Ja, so 3,5 Kartentricks irgendwie würde funktionieren. Vielmehr glaube ich nicht. Also das schlimmste Publikum sind ja zum Beispiel Kinder. Ne? Also vor Kindern würde ich mich nie wieder trauen, richtig aufzutreten, weil die haben ja auch diese Hemmungen gar nicht, wie es Erwachsene haben, dass sie so ein bisschen diese vornehme Zurückhaltung, wenn sie sehen, okay, der versteckt gerade irgendwie sowas, die plappern es ja sofort aus, du hast da hinten was hinterm Rücken, würden Erwachsene nie tun. Von daher, das kritischste Publikum sind Kinder.
4: Da muss man aufpassen, wenn man das auch sagt. Ne? Ich bin Magier oder Zauberer, dann sagen alle Leute gleich, zeig mal was.
10: Richtig, richtig. Zauber mal Geld. So.
4: Geldzauber, das ist natürlich, wäre in deinem Job als Geschäftsführer und Theaterdirektor natürlich das Beste, was man machen könnte, oder?
10: Ich arbeite dran.
4: Du arbeitest dran. Wenn du ihn herausgefunden hast, kannst du ihn mir bitte verraten?
10: Auf jeden Fall, ich schicke dir eine SMS. Weil,
4: mein Job ist auch sehr kostenintensiv, weil ich lade mir ja regelmäßig Künstler ein, die ich dann natürlich auch anschließend besuchen muss in ihrer Spielstätte und von denen ich dann auch Platten, Bücher und ähnliches kaufe und das geht irgendwie auf Dauer ganz schön ins Geld. Du.
10: Ich habe eure Galerie unten gesehen, hier im Studio. Das ist ja pompös und großartig. Dann musstest du ja auch viel nach Hollywood, vermute ich, ne?
4: Ja, leider nicht. Hollywood kommt dann eher her. Aber tatsächlich waren bei uns schon große Namen. Mhm. Ja, Miley Cyrus, ja. Ed Sheeran, Lionel Richie, Echt Wahnsinn. Aber wir reden jetzt mal über deinen Aufenthalt in Hollywood. Obwohl, Hollywood war es ja nicht, es war Las Vegas. Was hat dich dahin verschlagen?
10: Das waren so zwei unterschiedliche Aspekte. Also auf der einen Seite wollte ich gerne nochmal mehr Auslandserfahrung irgendwie schnuppern und andere Kulturen kennenlernen, fand da Amerika irgendwie spannend. Auf der anderen Seite war das ja schon auch wirklich die Zeit, wo ich gezaubert habe und auch natürlich irgendwie die Magier, die es dort gab, irgendwie Lance Burton, David Copperfield, Secret and Roy, das waren alles irgendwie Idole beziehungsweise die großen Namen irgendwie, zu denen ich aufgeblickt habe und habe letztendlich nach einer Möglichkeit gesucht, das irgendwie miteinander zu kombinieren, ohne jetzt so viel Zeit zu verdölmern irgendwie im Leben und habe mich entschlossen, sowas Ähnliches wie einen Zivildienst dort zu machen und habe mit einer Organisation gearbeitet, mit krebskranken Kindern. Also wirklich Kontrastprogramm zu dem, was man eigentlich in der Stadt irgendwie vermutet. Aber ich meine, da ist ja große Millionenstadt irgendwie drumrum. Aber dann natürlich hat es diesen schönen Effekt gehabt, dass wir die Stadt da irgendwie entdecken konnten, doch mit einem Freund zusammen und meiner jetzigen Frau, damals Freundin. Also das auch schon alles irgendwie lange verbunden und ja, haben die Zeit da sehr genossen, war toll.
4: Du warst 2 Jahre da drüben, ja?
10: 1,5 waren es. 1,5 in Vegas und dann nochmal 1,5 Jahre in Dallas, Texas, die ich davor da gelebt habe, aber ja.
4: Das heißt, du bist jetzt mittlerweile auch schon ein Muttersprachler, du sprichst jetzt Englisch so wie Deutsch auch, ja?
10: Ja, also recht fließend, würde ich sagen. Ich glaube mittlerweile, jetzt bin ich auch schon wieder einige Jahre irgendwie primär in Deutschland. Das ist, insofern ist es ganz gut, dass ich immer noch viel mit internationalen Künstlern zum Beispiel oder sowas zu tun habe. Also da sprechen wir in der Regel dann Englisch. Aber ich glaube, also ein Native Speaker würde es wieder hören, dass ich es nicht bin und wie Arnold Schwarzenegger oder so den schönen Akzent wahrscheinlich mit mir rumtrage.
4: Du hast dann eine Ausbildung gemacht zum Hotelfachmann.
10: Genau.
4: Ich meine, da kannst du ja auch nicht schaden, ein bisschen gut Englisch sprechen zu können, ne?
10: Auf jeden Fall. Da auch viel in einer großen internationalen Kette rumgetrieben und da auch mehrere Jahre gewesen. Ich war 8 oder 9 Jahre für Radisson gearbeitet. Das war echt auch eine gute Zeit. Also A, internationaler Bezug war da und das war

0: die man eigentlich normalerweise gar nicht erzählen darf,
1: ja,
0: ne?
1: Ja.
0: Weil du unterliegst ja da der Schweigepflicht.
1: Ja,
0: kann man, ich die, sag, kann man
1: ich,
0: die brechen?
1: Ich, auf jeden Fall, ich sage ja. ja keinen Namen.
0: Ne? Nee, erzähl mal ein bisschen. Das würde mich mal interessieren.
1: Eine Sache, die mir immer noch in Erinnerung geblieben ist, es war wirklich noch zu Hannover-Zeiten. Und ich war damals noch in der Ausbildung, muss man sagen. Und wir hatten irgendwie gerade das Restaurant irgendwie alles schick gemacht und zugemacht, weil letztendlich da war über den Mittag kein großes Geschäft zu erwarten. Und dann waren wir kurz hinten, haben irgendwie 3,5 Gläser poliert und sind wieder nach vorne gekommen. Und auf einmal waren wirklich ungelogen 30 Leute im Restaurant, die sich einfach dahingesetzt hatten. Die haben sich auch alleine das Licht angemacht und alles und saßen auf einmal da, war irgendwie alles so trubelig und dann sind wir da irgendwie hin und haben mitgekriegt, dass das eine große russische Gruppe irgendwie war, die dann auch anfing, also wirklich kiloweise Kaviar auszupacken aus irgendwelchen Taschen, sich Toastbrot und Wodka hingestellt haben und sowas. Und wir alle gesagt haben, das könnt ihr nicht machen und haben dann irgendwie den Restaurantmanager mal gerufen und haben gesagt, du musst da mal irgendwie gucken gehen. Und der ist dann hin und hat gesagt, nee, ihr könnt nicht einfach euren eigenen Kram auspacken. Also ihr müsst fragen, ein Korkgeld bezahlen, irgendwie mal mit uns sprechen. Und dann sind in dem Moment, als er sie so kritisieren wollte, zwei große Bullen irgendwie aufgestanden, wo man so an den Brusttaschen gesehen hat, dass sich so komische Konturen abgezeichnet haben. Und die haben gesagt, how much money do you want? Und dann hat er irgendwie gesagt, na, gib uns 1.000 Euro oder sowas. Und dann haben die das Geld rübergegeben und dann durften sie sitzen beiden. Das war so ein bisschen zwielichtig, die Truppe.
0: Gleich mal eine Begegnung mit der Mafia. Mhm. Ja. Warum hast du dich damals entschieden, trotzdem du eigentlich Künstler werden wolltest, in die Gastronomie, Hotellerie zu gehen?
1: Irgendwann war ich wirklich so an dem Punkt, dass ich mit mir selber am Hadern war, ist es der richtige Weg, ein Leben lang Künstler zu sein, beziehungsweise mich auf diesen Pfad beruflich letztendlich zu begeben. Und habe für mich so gesagt, okay, ich möchte gerne einfach noch mal was anderes lernen, einen anderen Beruf und kann ja letztendlich immer noch die Entscheidung treffen, ob ich dahin wieder zurückgehe oder nicht. Und Hotellerie fand ich auch irgendwie immer spannend. Also auch die in Verbindung mit Reisen und die Vorstellung war damals wirklich so, ein Hotelmanager zu werden auf einer schicken Südseeinsel oder in New York oder wo auch immer. Ist es dann letztendlich nicht geworden, auch gar nicht schlimm, so der Weg wurde dann ein anderer, aber die Ausbildung und alles, was letztendlich damit verbunden ist, was ja jetzt auch wieder so ein bisschen im Theater und hier in Berlin zum Tragen kommt, also touristische Aspekte, Gastgeber sein, also ist einfach was, ich glaube, das muss man auch, das ist ja bei dir irgendwie ähnlich, also ne, wenn man ein offener Typ ist und einfach gern mit Leuten spricht und Kontakte hat und solche Sachen und das ist auch irgendwie was, was ich da ausleben konnte und jetzt wieder im Theater tun kann, also schließt sich der Kreis ganz gut.
0: Und Betriebswirtschaft zu studieren ist ja auch nicht das Schlechteste, weil wenn man weiß, wie das alles zustande kommt und wie man kalkulieren muss, damit so ein Laden auch läuft.
1: Also während des Studiums hat sich's angefühlt wie das Schlechteste, weil das war nicht immer schön, kann ich dir sagen. Also ne, so Volkswirtschaftslehre und diese ganzen trockenen Sachen, aber nun gut. Aber in der Tat, ja, jetzt macht es natürlich auch total Sinn über Businesspläne, Budgets und letztendlich, wir sind ein privater Theaterbetrieb, ohne dass wir regelmäßige Subventionen oder Zuwendungen da irgendwie bekommen. Und da ist natürlich auch wichtig, irgendwie ein Auge auf die Zahlen zu haben und zu gucken, dass das ganze Ding funktioniert.
0: Genau. Man muss jetzt auch in der Lage sein, Bilanzen zu fälschen, damit es funktioniert.
1: Ja, Wirecard macht's vor. Das ist doch wunderbar.
0: Nein, um Gottes Willen. Die wollen dir nichts unterstellen. Also bei Henrik Vobel läuft alles definitiv so, wie es sein soll. Davon kann man sich regelmäßig auch überzeugen. Ja. Im Chamäleontheater und auch in der dazugehörigen GmbH. Die Produktionsfirma Chamäleon Production heißt sie, ne?
1: Genau.
0: Seit 2011 bist du Geschäftsführer und Theaterdirektor und das ist natürlich, das Chamäleontheater ist ein ganz besonderes Theater. Also wer da noch nicht drin war, dem wollen wir das jetzt erstmal ein bisschen näher bringen, erzählen, was das Chamäleontheater macht und was es so speziell und besonders macht.
1: Also ich glaube, was uns wirklich unterscheidet von vielen anderen Orten weltweit, sage ich mal, ist, dass wir eine sehr besondere Kunstform zeigen. Wir haben uns ja seit vielen Jahren, seit 2004 auf den Zirkus konzentriert, also alles, was bei uns da auf der Bühne passiert, Akrobatik, Artistik, Jonglage, Körperkunst, Physical Theater, wie auch immer man es nennen möchte, gibt ganz viele Worte letztendlich, die man finden kann und im Zweifel findet jeder Gast für sich und jeder Besucher, der bei uns ist, nochmal ein anderes, was dann für ihn nochmal stimmiger ist. Was den Raum wirklich besonders macht, ist, dass wir in einem denkmalgeschützten Haus sitzen, ein alter Saal aus 1906, der einfach an sich schon mal ganz viel tolle Atmosphäre irgendwie atmet und man merkt irgendwie, hier passiert was Magisches. Also das ist, ich nenne immer so ganz gern die Perle der Hackeschen Höfe irgendwie oder das Juwel. Wenn man da die Tür aufmacht, dann haben wir ganz häufig gerade so Touristen aus dem internationalen Ausland, die riesen Augen kriegen und ja, Mund nicht mehr zu, weil man sowas einfach in Berlin-Mitte nicht vermutet. Und das, was dann auf der Bühne passiert allabendlich, ist, glaube ich, ein Erlebnis, was sehr persönlich, authentisch und nah ist. Also weg von den großen Produktionsshows, die man in irgendeiner Halle oder Arena sehen kann, die auch ohne Frage absolut spektakulär sein können. können, aber dann vielleicht auch eher über die Technik und über die Größe funktionieren. Und bei uns ist alles super authentisch und nah. Also bis in der letzten Reihe sieht man den Künstler, das Gesicht, man hört ihn atmen, man sieht die Anstrengung.

0: Und alles, was damit verbunden ist. Und das sehr teilweise roh, nüchtern und klar. Ja, und nicht so sehr versteckt in pompösen Kostümen, sondern dann an vielen Stellen reduzierter, aber dafür sehr emotional. Also ich glaube, das ist so das, was uns ausmacht.
1: Artistische Höchstleistungen ganz aus der Nähe betrachten, das ist ganz, ganz toll, finde ich. Also wenn man selbst in einem Theater sitzt und man hört sich beim Atmen oder man hört den Schweißtropfen auf den Boden fallen, weil es so ruhig ist, das ist bei euch der Fall, ne?
0: Ja. Ja, und ich glaube, da gibt's, ich meine, du bist ja auch, ne, aus dem Leistungssport kommend, jemand, der dann wieder diese Parallele ziehen kann oder einfach auch Leute, die zu uns kommen und selber, was weiß ich, und wenn sie Yoga machen oder irgendeinen anderen Sport, die einfach da dann auch wieder den Bezug herstellen können und wissen, oh, wie viel Kraft und Disziplin kostet das gerade überhaupt, den Körper dahin zu bringen, dass er das leisten kann, jetzt abrufen zu können, 7-mal in der Woche oder wie häufig auch sonst, das ist schon beeindruckend und fasziniert mich wirklich jedes Mal wieder, wenn ich es abends sehe.
1: 2004 wurde das Chamäleon-Theater schon einmal schön saniert. Das heißt, du bist schon in ein schön saniertes Haus eingezogen, obwohl die Arbeit geht ja auch permanent weiter, ne?
0: Ja, also das ist ja, ich sage mal so ganz liebevoll, die alte Lady, an der wir da rumbasteln, was den Saal und die Immobilie irgendwie angeht. Also wir haben in den letzten Jahren auch immer wieder viel gemacht. Der Boden war irgendwann mal dran, gemeinsam mit der Denkmalpflege, zu denen haben wir einen super Draht, dass wir da alles einmal neu und schick machen können, damit es auch die nächsten 100 Jahre irgendwie durchhält. Wir haben eine Klimaanlage nochmal eingebaut, jetzt gerade auch was alles so Belüftungssystem und solche Sachen, also könnte ja gerade nicht wichtiger sein als in diesen Zeiten, dass wir da schon vorher irgendwie dran gedacht haben und uns gut aufgestellt haben, bis hin letztendlich, dass wir den Balkon, das war so ein Liebe- und Leidenschaftsprojekt von mir, das wollte ich schon gefühlt seit dem ersten Tag irgendwie machen, seitdem ich da durch die Tür gegangen bin, der war vorher Abstellraum, beziehungsweise da saß unsere Technik in der Loge und den haben wir letztendlich wieder zum Leben erweckt und neu eröffnet 2015, dass er auch wieder fürs Publikum zugänglich ist. Da sind ganz tolle Plätze entstanden und das war das letzte Mal in den 20er Jahren so. Also es war ja früher mal ein Kino, ganz unterschiedliche Nutzungsformen gehabt, aber in den 20er Jahren Kino und damals ist dieser Balkon da oben dazugekommen. Und seit 2015 gibt's ihn wieder mit tollen, komfortablen Theaterplätzen.
1: Dank Hendrik Vogel.
0: Richtig.
1: So, und für alle, die euch jetzt verfolgen wollen, im Internet und in den sozialen Netzwerken, wahrscheinlich auf den Seiten vom Berliner Chamäleontheater.
0: Genau, Facebook, Instagram, auf jeden Fall, Twitter etc. sind wir irgendwie überall unterwegs und gerade bei uns als Bühne, wo man wirklich auch tolle Sachen sehen kann, ist bestimmt Instagram auch spannend. Auf YouTube haben wir einen eigenen Kanal, also da gibt es auf jeden Fall eine Menge Möglichkeiten, bis hin zum Newsletter auf unserer Homepage. Also das kann ich wirklich nur empfehlen, jeder, der da Bock drauf hat, gern reinklicken und dann ist man in einem ganz direkten und persönlichen Kontakt miteinander.
1: Und ansonsten gibt es Hendrik Vogel natürlich bei Instagram und Facebook auch persönlich. Also, Hendrik Vogel war heute bei uns, der Geschäftsführer und Theaterdirektor vom Chamäleon Theater in Berlin.
0: Danke für die Einladung nochmal, Jens.
1: Schön, dass du da warst. Bis zum nächsten Mal.
0: Ciao.
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1: Ich freue mich sehr, dass sie endlich mal ein bisschen Zeit gefunden hat, bei uns vorbeizuschauen und mit mir ausführlich ihre Geschichte zu erzählen. Susan Sideropoulos ist bei mir. Ich freue mich.
3: Ja, ich freue mich auch. Aufregend hier.
1: Vorneweg gleich zwei schöne Geschichten. Geschichte 1, du kamst in unser Funkhaus und wurdest sofort darauf angesprochen, dass du weite Teile eines Lebens einer jungen Frau begleitet hast, als du damals noch bei GZSZ warst, ne?
3: Ja, ich liebe es. Tatsächlich ist es wirklich immer wieder schön zu hören und in so strahlende Gesichter zu gucken von Menschen, die man so eine ganze Generation überlang geprägt hat. Das muss man ja auch irgendwie erstmal schaffen.
1: Und wirst sofort darauf angesprochen, alle Kollegen, das ist doch Susan Sideropoulos.
3: Ja, das ist sie, in echt, live und in Farbe.
1: Du hattest gar nicht gesagt, dass du sie heute einlädst.
3: Überraschung.
1: Überraschung, genau. Und dein Mann Jakob ist großer Fan dieser Sendung, das müssen wir ja mal sagen, ne?
3: Das müssen wir unbedingt sagen, weil eigentlich bin ich wegen ihm hier. Susan, du musst ja auch noch zu Jens, meiner Lieblingssendung, da sind immer gute Gäste.
1: Unbedingt.
3: Okay.
1: Also wir beginnen am 14. Oktober 1980 in Hamburg.
3: Ja.
1: Da bist du zur Welt gekommen.
3: Und nicht nur das. Am 14.10. um 14.10 Uhr.
1: Das ist ja witzig.
3: Oder? Also es war ein Kaiserschnitt, aber es war nicht geplant. Mhm. Aber es ist doch spektakulär.
1: Deine Eltern hatten damals ein Restaurant.
3: Genau. Ein Großteil meiner Kindheit hat sich in diesem italienischen Restaurant abgespielt. Viele fragen, warte mal.
1: Griechen, italienisches Restaurant, wie geht das?
3: Also meine Mutter auch noch Israelin. Also wir sind schon Multikulti, aber wir haben uns dann nochmal so eine dritte Kultur ausgesucht, weil die Frage so schön ist. Nein, Quatsch. Aber mein Papa ist über 10 Jahre um die Welt gereist, damals als Schiffoffizier, als junger Mann. Und laut seinen Erzählungen war er überall auf der Welt und Hamburg ist die schönste Stadt. Und da ist er hängen geblieben. und hat dort dann damals sein eigenes Restaurant eröffnet. Und er spricht halt perfekt Italienisch und hat sich sehr, sehr gut, vielleicht habe ich daher mein schauspielerisches Talent, hat sich 30 Jahre erfolgreich als Halbitaliener ausgegeben.
1: Und das als waschechter Grieche.
3: Oh ja, aber weißt du, er hat diesen Akzent vielleicht dadurch, dass er sein Leben lang wirklich viel Italienisch, viel Spanisch gesprochen hat, hat sich das sehr vermischt und er spricht gut Italienisch und hat halt diesen Charme. Also ich meine, das vermischt sich ja alles, griechischer Charme, alles zusammen. Mhm. Und diese Gastronomie war ein Erlebnisrestaurant. Also das Essen auch sehr lecker, aber es ging viel mehr um dieses Persönliche. Mhm. Du wurdest an der Tür schon empfangen, ah, ciao, Bella. Und dann wusste mein Vater schon, was die essen und was die lieben und wie sie heißen. Und er spricht irgendwie auch auf gefühlt jeder Sprache dieser Welt mindestens zwei Sätze. Hallo, du siehst wunderschön aus, wie geht's ungefähr? Und ja, das war halt immer schon so ein Icebreaker.
1: Siehst du, und dazu noch gute Küche.
3: Und dazu noch gute Küche.
1: Und wohin tendierst du jetzt? Griechische Küche, italienische Küche?
3: Asiatische Küche.
1: Asiatische Küche. Also muss dein Vater irgendwann auch noch ein asiatisches Restaurant irgendwann?
3: Nee, tatsächlich nicht. Aber lustigerweise hat mein Vater sich auch vor über 10 Jahren sehr in Asien verliebt und reist dort sehr, sehr viel hin. Also er verbringt dort eigentlich, seit er das Restaurant nicht mehr hat, also wir haben es nicht mehr, aus gesundheitlichen Gründen. Irgendwann hat er sich ein bisschen da zurückgezogen und seitdem verbringt er sehr viel Zeit in Asien, was schön ist. Also er sagt immer, da ist die Lebensqualität, die Menschen sind so lächeln immer und das Essen ist gut, leicht. Es ist einfach toll da. Also ich kann das sehr gut nachvollziehen und würde es, glaube ich, irgendwann auch so machen.
1: Obwohl du einen Großteil deiner Kindheit ja in der Nähe von Thessaloniki verbracht hast, in Griechenland.
3: In Griechenland. Wie alle guten griechischen Kinder habe ich auch meine Sommer in Griechenland verbracht.
1: Ja. Sprichst du eigentlich?
3: Bitte frag mich diese Frage nicht.
1: Doch, ich möchte es gerne wissen, weil ihr seid ja alle so Sprachtalente in eurer Familie, ne? Der Papa, der alle Sprachen spricht und du sprichst ja
3: und
1: auch.
3: Und die Tochter, die nur Englisch spricht.
1: Nur Englisch und Deutsch ist aber gut.
3: Ja, immerhin. Ich muss zugeben, ich bin nicht so ein Sprachentalent. Also ich kann gut imitieren, wenn du mir jetzt sagst, was vorgibst, ne, kann ich das relativ akzentfrei wiederholen. Mhm. Aber ich bin nicht so, dass ich mir das, also ich habe da eine Hemmung auch. Also ich konnte Griechisch, bis ich 6, 7 war, bis ich in die Schule gekommen bin. Mhm. Ziemlich gut. Und dann habe ich es verlernt, weil wenn nicht beide Eltern zu Hause die gleiche Sprache sprechen, also jetzt meine Eltern haben ja beide eine unterschiedliche Fremdsprache gehabt und haben gemeinsam Deutsch gesprochen. Das heißt, leider nicht.
1: Aber um mal einen kleinen Exkurs zu machen, in der Comedy bist du sehr zu Hause. Das heißt, du kannst sofort auch das griechische Kind wie gerade eben imitieren, wenn es gewünscht ist.
3: Wenn es gewünscht ist, könnte ich doch imitieren, aber ich muss auch dazu geben. Also es ist Halbwissen. Also es ist jetzt nicht perfektionierte Akzente. Ja. Leider. Nein, aber ich habe mich da auch nie so reingehängt. Also, aber ich habe Spaß an Comedy tatsächlich. Ich liebe alles, was schräg, lustig ist. Ich habe damals eine Sketch-Comedy gemacht mit Caroline Kebikus, schon ein paar Tage her. Aber das war eines der Projekte, an denen ich wirklich am meisten Freude hatte. Ja, weil ich finde schon sehr, sehr cool, ja.
1: Kann ich mir gut vorstellen. Verstehst du Griechisch, wenn die sich unterhalten?
3: Verstehen, ja. Aber jetzt so, weißt du, wenn du so jeden drittes Wort so verstehst Zusammenhänge, aber jetzt, ich könnte jetzt keinen Film verfolgen oder sowas, ne? Aber wenn jetzt so, hallo, wie geht's, was willst du essen, setz dich dahin, was ist mit dem und dem, so, ja, Smalltalk.
1: Du warst früher als kleines Mädchen auch schon so ein bisschen entertainig unterwegs, ja, und hast die Leute besungen, bespaßt, bequatscht und so, ja?
3: Absolut, also in mir schlummerte schon immer eine Rampensau. Was man sich so vorstellen kann, dass immer wenn mehr als 3 Menschen bei uns zu Hause zu Besuch war, habe ich was aufgeführt.
1: Was denn?
3: Ob sie wollten oder nicht. Also ich habe gesungen, irgendwas Lustiges erzählt, eine Moderation gemacht, mich selber im besten Fall angekündigt, dann noch was aufgeführt und mich auch wieder abmoderiert. Oder wir haben auch Radiosendungen tatsächlich aufgenommen, ne? Cool. Mit unserem Kassettenrekorder. Dann haben wir da ganze Sendungen gemacht, dann später halt mit der großen Videokamera haben wir uns selber gefilmt, die wir dann irgendwelche, ja, da war ich schon was älter, ne? Da war ich schon 16 vielleicht, ne? Dann so Viva-Sendungen imitiert. Das waren dann auch meine ersten Bewerbungsvideos und so. Aber als Kleinkind tatsächlich hatte ich immer das Gefühl, ich mache ein Programm. irgendwie. Und das hat mir auch immer sehr, sehr, sehr viel Freude gemacht. Ich wollte auch das unbedingt singen, tanzen, schauspielern. Und mein Vater hat immer alle vollgequasselt im Restaurant, weil wir hatten tatsächlich viele Gäste aus, ja, so aus der Fernsehbranche auch. Also 50% Fußball, 50% Fernsehen. Mhm. Und ja, da hingen dann die ganzen Autogrammkarten und da war ja alles, was so in Hamburg damals aufgezeichnet wurde, ne? Und immer wenn irgendjemand reinkam, hat mein Vater gesagt, meine Tochter, die möchte auch unbedingt Sängerin werden, Schauspielerin. Kannst du die nicht irgendwie, irgendwo? Hat er mich immer versucht zu vermitteln.
1: Und welcher von den Kontakten hat funktioniert am Ende?
3: Tatsächlich habe ich gute Kontakte. Ich hatte dann meine erste, ich sag mal in Anführungsstrichen, Musikmanagerin kennengelernt. Als ich noch dachte, ich will Musik machen, dann habe ich so ein bisschen Background und Background tanzen. Das war damals die Managerin, witzigerweise, ich plaudere mal aus dem Nähkästchen, von Jasmin Wagner,
1: Blümchen, ja.
3: Ja, auch aus Hamburg. Und dann haben wir zusammen da manchmal irgendwo im Background lustig rumgedanced oder so. Und sie hat dann ja richtig Musikkarriere gemacht. Ich fand das immer mega cool. Dann habe ich meine Musical-Ausbildung mit 16 aber gestartet und mit 19 war ich fertig, bin dann auch schon zu Castings gegangen und habe dann auch im Restaurant durch einen Schauspielkollegen, witzigerweise Ken Dukin war es damals, der war Gast bei uns und der hat dann zu, den habe ich kennengelernt, so mit 19 oder so. Und dann hat er gesagt, Susan, du brauchst jetzt eine richtig ordentliche Schauspieleragentur. Und da hat er mir eine Empfehlung gegeben und bei dieser Agentur bin ich bis heute.
1: Und wie viele Leute haben zwischendurch schon gesagt, ich kannte damals deinen Vater, der hat doch dieses wunderbare italienische Restaurant in Hamburg gehabt.
3: Also definitiv, egal auf welcher Veranstaltung ich in Hamburg bin, begegne ich immer Menschen, die sagen, Mensch, wir vermissen den Piero, den Bürgermeister von Eppendorf, so haben sie ihn immer genannt. Viele. Und das ist schön, weil da ist so eine ganz andere Verbindung noch.
1: Mhm. So, die Fernsehmoderatoren könnte ich mir bei dir auch gut vorstellen, ne? Wie Mareile Höppner zum Beispiel, irgendwelche Magazine moderieren.
3: Ja, ich habe ja auch immer viel moderiert. Also eigentlich genauso viel wie Schauspielerei war Moderation immer präsent in meinem Leben. Also gerade in den Anfang 2000ern, parallel zu GZSZ, gab es ja noch die ganzen Musikshows.
1: Ja, The Dome, Top of the Pops.
3: Top of the Pops, Bravo Super Show. Also gefühlt war ich da jedes Wochenende in irgendeiner Musiksendung, habe da entweder co-moderiert oder das komplett moderiert. Eher mit Publikum. Ich glaube, das liegt mir schon ein Ticken mehr. Also heute bin ich schon erwachsen und da kann ich mir auch durchaus eine Magazinsendung vorstellen. Aber damals, muss ich ganz ehrlich zugeben, da habe ich das schon sehr geliebt. Großes Publikum und anheizen und so ein bisschen Live-Charakter. Das ist schon, das reizt mich. Ich glaube, ich bin auch ganz gut in dieser Spontanität oder am roten Teppich moderieren. Interviews. Also ich kann mir sehr viel vorstellen.
1: Ein großes, breites Spektrum.
3: Ein Riesentuschkasten mit vielen Farben.
1: 96 bis 99 war die Musical-Ausbildung an der Stage School Dance and Drama Hamburg. Gab es für dich irgendwann mal einen anderen Berufswunsch, außer dem, dass du irgendwas in der Unterhaltung machst?
3: Auf gar keinen Fall. Ich wollte wirklich immer das und es gab keinen Plan B. Und witzigerweise, wenn heute Eltern zu mir kommen und sagen oft so, ah, mein Kind möchte auch gerne in diese Branche, da sage ich immer, hast du noch einen Plan B? Weil wenn es einen Plan B gibt, sage ich immer, mach das. Weil ich glaube, wir brauchen für diese Branche, darfst du keinen Plan B haben, weil du musst so dafür brennen, weil es ist so anstrengend und schwierig und viele Dinge klappen auch mal nicht. Und dann musst du trotzdem weitermachen und das ist hart. Und deswegen ist ein Plan B eher kontraproduktiv. Ich hatte einen sehr kleinen Plan B, ich sag mal so einen 10%igen, um meine Eltern zu überzeugen, dass ich kein Abitur mache. Und das war, ich werde Erzieherin, weil ich auch wirklich gerne mit Kindern arbeite und mir das durchaus auch wirklich vorstellen konnte. Aber ich habe gesagt, ich mache die Musical-Ausbildung, dann will ich ein Jahr Zeit haben, um es zu probieren, wie weit ich komme. Dann bin ich immer noch erst 20. Und habe gesagt, wenn das alles nicht klappt, dann mache ich noch mal eine Ausbildung als Erzieherin und dann wird's halt einen anderen, geht's halt eine andere Richtung.
1: Viele deiner ehemaligen Kolleginnen und Kollegen waren ja schon bei mir, also Yvonne Katterfeld zum Beispiel, Wolfgang Barrow, der Tuner war schon da, ne? Und viele andere, die ich jetzt an der Stelle nicht alle namentlich nenne, aber es waren schon eine Menge da und alle haben gesagt, sie sind irgendwie auf die unterschiedlichste Art und Weise da reingeraten. Wolfgang Barrow wollte das ja anfangs gar nicht. Und bei dir, du warst vorher Fan von der Sendung, bevor du da reingekommen bist. Das ist natürlich klasse, ne?
3: Genau, ich war halt Musik-, Fernsehfan, GZSZ-Fan, klar. Und dann hatte ich dieses Casting und das ist schon krass. Dann ist man da auch in diesem Studio und denkt so, wow. Ne? Und dann kam irgendwie der Anruf, ich habe diese Rolle bekommen.
1: Verena Koch.
3: Und es war damals noch eine Gastrolle. Es war jetzt nicht direkt eine Hauptrolle, es war eine Gastrolle für 3 Monate. Und beim Casting hatte ich noch erzählt, dass ich eine Fernbeziehung habe mit Berlin und ich kam aus Hamburg damals und wir waren schon 6 Jahre auf Fernbeziehung und ich habe gesagt, ich will unbedingt nach Berlin ziehen und ich werde nie vergessen, wie die Casterin dann bei mir anrief und nicht sagte, du hast die Rolle, sondern dir gesagt, du darfst jetzt erstmal zu deinem Freund nach Berlin ziehen. Und ich so, oh, krass. Und weiß ich noch genau, ich bin durch die Wohnung gesprungen, habe meine ganzen Freundinnen angerufen, weil alle das so krass fanden, ja. Weil es ist eben nicht einfach nur eine Rolle, es ist das ganze Paket. Es ist ja schon irgendwie life-changing. Es ist so, von jetzt auf gleich bist du irgendwie auch bekannt. Das war mir nicht bewusst, wie schnell das geht. Aber das war dann so. Ne, sobald es on screen ist, ist dein Leben nicht mehr so, wie es davor war. Und das war schon krass, aber cool.
1: Auf jeden Fall hat GZSZ dir eigentlich eine ganze Menge ermöglicht. Aber es war auch gut, dass das an der Stelle endete, weil du dein Spektrum deines Könnens mal unter Beweis stellen konntest. Und da war eine Menge, was du danach noch gemacht hast. Ne?
3: Ja, ich finde, in Deutschland wird ja oft noch so ein bisschen also schon aufgebrochener, aber es war lange, lange Zeit immer sehr viel Schubladendenken. Ne? Mhm. Das gab die Schauspieler, dann wurden die nochmal unterteilt, die Serienschauspieler, die Kinoschauspieler, die Theaterschauspieler, Moderatoren. Also alles ist sehr, sehr unterteilt und ich bin ein Fan von Schubladen aufbrechen. Also ich fand es auch schwierig bei mir, weil ich auch wirklich immer schon alles gemacht habe und mochte immer sehr dieses amerikanische System. Da machen ja auch alle alles. Mhm. Alles sind irgendwie Entertainer. Genau. Ne? Alle können irgendwie singen und alle machen was Lustiges, dann machen sie was Ernstes und es ist überhaupt gar kein Problem. Und hier ist es schon noch so leicht problematisch. Vielleicht sind die Menschen da noch ein bisschen überfordert. Ich weiß nicht, woran es liegt, ja. Aber ich finde, das ist doch was Schönes. Also ich finde, es ist überhaupt nicht so, dass man dann den Menschen da in dem einfach weniger ernst nehmen könnte. Also ich behaupte jetzt, ich kann durchaus Comedy machen und gleichzeitig eben eine Doku drehen.
1: Natürlich.
3: Und ich kann auch bei Masked Singer singen und dann kann ich am Abend auch in einer Talkshow sitzen und über Antisemitismus sprechen. Also ich finde, es ist ja das Schöne. Also wir sollten alles machen, was wir lieben.
1: Das stimmt. Und wer jetzt unser komplettes Gespräch hören möchte, es gibt einen Podcast unter BB Radio Mitternachtstalk. Da reden wir noch viel, viel ausführlicher. Liebe Susan Sideropoulos, es war wirklich richtig schön. Alles Gute für dich und bis zum nächsten Mal.
3: Dankeschön. Tschüss.
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4: Mit Frank Philipp, guten Morgen. Das Bauen in Brandenburg soll schneller gehen. So sollen Bauanträge künftig nur noch elektronisch eingereicht werden können. Die jeweiligen Baubehörden haben dann 3 Wochen Zeit zu prüfen, ob noch was fehlt. Gibt es keine Nachfragen, gilt der Antrag nach 3 Monaten automatisch als genehmigt. Ganz entfällt die Genehmigungspflicht für Fahnenmasten oder kleine saisonale Verkaufsstände. Die neue Bauordnung soll im Juni im Landtag beschlossen werden. Die ODEC rüstet den RE1 auf. Um den gestiegenen Bedarf zu decken, werden die Züge des Regios länger. Die Kapazität pro Zug wird um 30% erhöht. Die Bahnsteige an 9 Stationen werden dafür noch verlängert, unter anderem in Hangelsberg und Großkreuz. Der RE1 verbindet Magdeburg mit Brandenburg an der Havel, Potsdam, Berlin und Frankfurt. Schneller zum Führerschein soll es in Deutschland künftig gehen. Das Bundeskabinett hat einer Reform zugestimmt. Mit Online-Theorieunterricht, Fahrsimulator und weniger Praxisstunden soll der Führerscheinerwerb billiger werden. Das Bundeskabinett hat außerdem die digitale Wallet auf den Weg gebracht. In der digitalen Brieftasche auf dem Smartphone können künftig Ausweis und Führerschein virtuell gespeichert werden. Der Schutz der Zivilbevölkerung im Falle eines Angriffs oder von Krisen soll gestärkt werden. Alle Bunker, Tunnel oder Tiefgaragen, die als Schutzräume geeignet sind, sollen erfasst werden. Das Innenministerium will vorsorglich außerdem hunderte Feldbetten kaufen und Spezialfahrzeuge. 21.000 Wohnungen für rund 50.000 Menschen in Berlin könnten am Tempelhofer Feld gebaut werden. 30% davon sollen Sozialwohnungen werden. Das Projekt wurde heute präsentiert. Um dies umzusetzen, müsste der Senat aber den Bebauungsstopp nach dem Volksentscheid wieder kippen.
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5: Faule Ökos, Körnerfresser, Barfußlatscher. Mit provokanten Sprüchen wirbt die Eberswalder Hochschule für nachhaltige Entwicklung jetzt um Studenten und zeigt, was aus Absolventen geworden ist. Mit der neuen Kampagne will die HNEE bewusst Vorurteile abbauen auf Social Media und Plakaten bundesweit. In Eberswalde werden 23 Studiengänge angeboten, unter anderem Holzingenieurwesen, Forstwirtschaft und Ökolandbau. Klare Himmel, Lokalstudio Nordost in Eberswalde.
6: Guben geht beim Stadtfest Cottbus neue Wege. Erstmals bekommt die Stadt auf der neuen Spree mal Nice Stage im Pushkin Park eine eigene Plattform. Gemeinsam mit BB Radio und Niederlausitz aktuell. Guben will sich dort gezielt als Standort zum Leben, Arbeiten und Investieren zeigen. Patricia Woschny, BB Radio Lokalstudio Niederlausitz in Cottbus.
4: Überraschung beim toten Buckelwal Timmy. Der Wal ist wohl ein Weib